A8 Richtung Stuttgart zwischen Adelsried und Sussmarshausen, da finden Bergungsarbeiten statt. Da kommt es momentan zu Behinderungen. Eine Unfallaufnahme auf der A9 Richtung Nürnberg zwischen Greding und Hilpoltstein. Und nochmal die A9 Richtung Nürnberg im Kreuz München Nord in der Überleitung zur A99 Richtung München Süd. Da ist ein Unfall passiert mit einigen Autos. Da ist die Straße aktuell gesperrt.

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1: So knapp über 10 Grad messen wir jetzt heute Morgen. Es geht auch teilweise erstmal mit ein paar Tropfen los hier und da. Später dann aber wieder trocken und die Sonne kommt auch wieder durch am Nachmittag. So schaut es dann auch am Wochenende aus. Mal Wolken, mal Sonne bei knapp über 20 Grad.
0: Es ist 2:30. 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
2: Ich bin Christian Lang. Erleichterung bei den deutschen Fußballfans. Im dritten Spiel unter Jürgen Klopp hat die Nationalmannschaft in der Nations League den ersten Sieg eingefahren. In München schlug die DFB-Elf Serbien mit 2:0. Die Tore haben Tom Bischoff und Florian Wirtz geschossen. Jürgen Klopp über den komplett umgekrempelten Kader nach dem Spiel im ZDF.
3: Also das ist einfach, die Jungs haben das einfach insgesamt sehr gut gemacht. Wenn du kompakt verteidigst, dann kannst du Fußballer auf den Platz bringen. Wenn du das nicht tust, dann brauchst du nur Renner. Und der Mix aus Fußball und Einstellung war heute top. Ich habe den Jungs gesagt, das muss unsere Benchmark, das muss unsere Baseline sein. Das ist das, was wir wollen. Ob wir das jetzt direkt immer hinkriegen, dann lassen wir mal dahingestellt. Ja. Aber das Spiel haben wir gespielt.
2: Am Sonntag geht es für die DFB-Elf in der Nations League schon weiter. Dann muss man auswärts gegen Griechenland ran. Die Bundeswehr stellt ein eigenes Drohnenregiment für den Kampf gegen unbemannte Systeme auf. Bis zu 600 Soldatinnen und Soldaten sollen Einsätze in einem Radius von rund 500 Kilometern übernehmen. Verteidigungsminister Pistorius hat das auf dem Truppenübungsplatz Bergen in Niedersachsen angekündigt. Bis 2027 soll das Drohnenregiment einsatzbereit sein. Das waren die Nachrichten um 5:30.
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2: Die A8 Richtung Stuttgart zwischen Adelsried und Sussmarshausen, da finden Bergungsarbeiten statt. Da kommt es momentan zu Behinderungen. Eine Unfallaufnahme auf der A9 Richtung Nürnberg zwischen Greding und Hilpoltstein. Und nochmal die A9 Richtung Nürnberg im Kreuz München Nord in der Überleitung zur A99 Richtung München Süd. Da ist ein Unfall passiert mit einigen Autos. Da ist die Straße aktuell gesperrt.
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1: Bis auf 21 Grad schaut das Thermometer heute noch. Paar Tropfen möglich, jetzt zum Tagesstart. Dann im Laufe des Tages lockert es aber immer mehr auf. Die Sonne spitzt wieder durch. Trockener wird es auch. Und ähnlich geht's dann am Wochenende weiter.
0: Es ist 3 Uhr. 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
2: Ich bin Christian Lang. 2:0 gewonnen. Im dritten Spiel unter Jürgen Klopp hat die Nationalmannschaft in der Nations League den ersten Sieg eingefahren. In München schlug die DFB-Elf Serbien durch Tore von Tom Bischoff und Florian Wirtz. Thomas Bremser berichtet.
3: Mit viel Spielfreude gewinnt das junge Team völlig verdient gegen allerdings auch schwache Serben. Von Beginn an viel Zug nach vorne, eine Menge Torschüsse und Kombinationen. Dazu starke Leistungen von Pavlovic, Bischoff, Wirtz und Neuling Scherhand. Am Ende schickt Klopp 5 Neulinge aufs Feld, darunter der 1000. Debütant der DFB-Geschichte, Mika Bauer von Celtic Glasgow. Nach dem Spiel umarmt Klopp seine Spieler und hofft jetzt auf seinen ersten Auswärtssieg in Griechenland.
2: In der Straße von Hormuz ist ein Tanker unter Beschuss geraten. Nach Angaben der britischen Behörde für Sicherheit in der Schifffahrt brach an Bord ein Feuer aus. Die Besatzung konnte sich in Sicherheit bringen. Wie groß die Schäden sind und ob Umweltgefahren drohen, ist noch unklar. Eine Raumkapsel der US-Firma SpaceX hat in Rekordzeit die internationale Raumstation ISS erreicht. Dragon dockte nur 7 Stunden und 55 Minuten nach dem Start an. So schnell war noch kein US-Raumschiff laut NASA seit Beginn der ISS-Ära. 4 Astronauten sind am Donnerstagvormittag vom Weltraumbahnhof Cape Canaveral in Florida gestartet. Ein Nymphensittich hat sich auf das Münchner Oktoberfest verirrt und es sich im Hofbräu-Festzelt gemütlich gemacht. Der zutrauliche Vogel landete auf der Schulter einer Bedienung und ließ sich von den Anwesenden mit Nüssen versorgen. Das hat die Feuerwehr mitgeteilt. Weil unklar war, wem der Nymphensittich gehört, brachten ihn die Einsatzkräfte ins Tierheim Riem. Dort sucht man jetzt nach seinem Besitzer. Mit einem Taylor Swift-Scherz hat die Polizei im US-Bundesstaat North Carolina für Wirbel gesorgt. Auf X haben die Beamten gepostet, alle, die heute festgenommen werden, müssen die neuen Songs von Taylor Swift in Dauerschleife hören. Nach tausenden empörten Reaktionen der Fans im Netz hat sich die Polizei für den Wirbel entschuldigt. Bitte hört weiter die neuen Songs von Taylor, hieß es. Damit hat man wohl nicht gerechnet.
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2: Die A8 Richtung Stuttgart zwischen Adelsried und Zusmarshausen Bergungsarbeiten. A9 Richtung Nürnberg zwischen Greding und Hilpoltstein eine Unfallaufnahme. Und eine Sperre auf der A9 Richtung Nürnberg im Kreuz München Nord in der Überleitung zur A99 Richtung München Süd. Die Sperre geht da noch bis 5 Uhr heute Morgen.

0: knapp über 10 Grad messen wir jetzt heute Morgen. Es geht auch teilweise erstmal mit ein paar Tropfen los hier und da, später dann aber wieder trocken und die Sonne kommt auch wieder durch am Nachmittag. So schaut es dann auch am Wochenende aus. Mal Wolken, mal Sonne bei knapp über 20 Grad.
1: Es ist 3:30. 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
2: Ich bin Christian Lang. 2:0 gewonnen. Im dritten Spiel unter Jürgen Klopp hat die Nationalmannschaft in der Nations League den ersten Sieg eingefahren. In München schlug die DFB-Elf Serbien durch Tore von Tom Bischoff und Florian Wirtz. Thomas Bremser berichtet.
3: Mit viel Spielfreude gewinnt das junge Team völlig verdient gegen allerdings auch schwache Serben. Von Beginn an viel Zug nach vorne, eine Menge Torschüsse und Kombinationen. Dazu starke Leistungen von Pavlovic, Bischoff, Wirtz und Neuling Scherhand. Am Ende schickt Klopp 5 Neulinge aufs Feld, darunter der 1000. Debütant der DFB-Geschichte, Mika Bauer von Celtic Glasgow. Nach dem Spiel umarmt Klopp seine Spieler und hofft jetzt auf seinen ersten Auswärtssieg in Griechenland.
2: In der Straße von Hormuz ist ein Tanker unter Beschuss geraten. Nach Angaben der britischen Behörde für Sicherheit in der Schifffahrt brach an Bord ein Feuer aus. Die Besatzung konnte sich in Sicherheit bringen. Wie groß die Schäden sind und ob Umweltgefahren drohen, ist noch unklar. Das waren die Nachrichten um 3:30.
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2: Die A8 Richtung Stuttgart zwischen Adelsried und Zusmarshausen Bergungsarbeiten. A9 Richtung Nürnberg zwischen Greding und Hilpoltstein eine Unfallaufnahme. Und eine Sperre auf der A9 Richtung Nürnberg im Kreuz München-Nord in der Überleitung zur A99 Richtung München-Süd. Die Sperre geht da noch bis 5 Uhr heute Morgen.
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1: Bis auf 21 Grad schaut das Thermometer heute noch. Paar Tropfen möglich, jetzt zum Tagesstart. Dann im Laufe des Tages lockert es aber immer mehr auf. Die Sonne spitzt wieder durch. Trockener wird es auch. Und ähnlich geht es dann am Wochenende weiter.
0: Es ist 4 Uhr. 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
2: Ich bin Christian Lang. Erleichterung bei den deutschen Fußballfans. Im dritten Spiel unter Jürgen Klopp hat die Nationalmannschaft in der Nations League den ersten Sieg eingefahren. In München schlug die DFB-Elf Serbien mit 2:0. Die Tore haben Tom Bischoff und Florian Wirtz geschossen. Jürgen Klopp über den komplett umgekrempelten Kader nach dem Spiel im ZDF.
3: Also das ist einfach, die Jungs haben das, die haben das einfach insgesamt sehr gut gemacht. Wenn du kompakt verteidigst, dann kannst du Fußballer auf den Platz bringen. Wenn du das nicht tust, dann brauchst du nur Renner. Und der Mix aus Fußball und Einstellung war heute top. Ich habe den Jungs gesagt, das muss unsere Benchmark, das muss unsere Baseline sein. Das ist das, was wir wollen. Ob wir das jetzt direkt immer hinkriegen, dann lassen wir mal dahingestellt. Ja. Aber das Spiel haben wir gespielt.
2: Am Sonntag geht es für die DFB-Elf in der Nations League schon weiter. Dann muss man auswärts gegen Griechenland ran. Die Bundeswehr bekommt ein eigenes Drohnenregiment für den Kampf gegen unbemannte Systeme. Bis zu 600 Soldatinnen und Soldaten sollen Reichweiten bis 500 Kilometer abdecken. Das hat Verteidigungsminister Pistorius auf dem Truppenübungsplatz Bergen in Niedersachsen angekündigt. Das erste Drohnenregiment soll bis 2027 stehen. Die wichtige Bahnstrecke zwischen Hannover und Berlin wird ab heute Morgen 5 Uhr für fast 14 Monate komplett gesperrt. Die Bahn erneuert Gleise, Weichen, Oberleitungen und modernisiert etwa 2 Dutzend Bahnhöfe. Fernzüge werden über Braunschweig und Magdeburg umgeleitet und brauchen zwischen Hannover und Berlin etwa 80 Minuten länger. Der Deutsche Bundestag ist jetzt auch auf TikTok. Im ersten Video geht es um Redezeit, Ton im Plenarsaal und eine Mikrofonpanne unter der Reichstagskuppel. Mit dem Kanal will das Parlament seine Präsenz in sozialen Medien ausbauen und besonders junge Menschen erreichen. Schon wieder Testchaos an den bayerischen Gymnasien. Der für gestern angesetzte Jahrgangsstufentest Mathematik für die 10. Klassen ist vorab geleakt worden. Im Internet kursierten vor dem Prüfungstermin bereits Fotos der originalen Aufgabenstellungen. Laut Kultusministerium gab es an einer Schule ein Versehen, deswegen wurden die Testfragen öffentlich. Das Ministerium hat den Schulen empfohlen, den Test zu Übungszwecken zwar durchzuführen, aber nicht zu benoten.
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2: Die A8 Richtung Stuttgart zwischen Adelsried und Zusmarshausen, da finden Reinigungsarbeiten statt. Und A9 Richtung Nürnberg im Kreuz München Nord in der Überleitung zur A99 Richtung München Süd ist ein Unfall passiert mit einigen Autos, da ist die Straße nach wie vor gesperrt. Das Ganze bis 5 Uhr.
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1: So knapp über 10 Grad messen wir jetzt heute Morgen. Es geht auch teilweise erstmal mit ein paar Tropfen los hier und da. Später dann aber wieder trocken und die Sonne kommt auch wieder durch am Nachmittag. So schaut es dann auch am Wochenende aus. Mal Wolken, mal Sonne bei knapp über 20 Grad.
0: Es ist 4:30. 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
2: Ich bin Christian Lang. Erleichterung bei den deutschen Fußballfans. Im dritten Spiel unter Jürgen Klopp hat die Nationalmannschaft in der Nations League den ersten Sieg eingefahren. In München schlug die DFB-Elf Serbien mit 2:0. Die Tore haben Tom Bischoff und Florian Wirtz geschossen. Jürgen Klopp über den komplett umgekrempelten Kader nach dem Spiel im ZDF.
3: Also das ist einfach, die Jungs haben das, die haben das einfach insgesamt sehr gut gemacht. Wenn du kompakt verteidigst, dann kannst du Fußballer auf den Platz bringen. Wenn du das nicht tust, dann brauchst du nur Renner. Und der Mix aus Fußball und Einstellung war heute top. Ich habe den Jungs gesagt, das muss unsere Benchmark, das muss unsere Baseline sein. Das ist das, was wir wollen. Ob wir das jetzt direkt immer hinkriegen, lassen wir mal dahingestellt. Ja. Aber das Spiel haben wir gespielt.
2: Am Sonntag geht es für die DFB-Elf in der Nations League schon weiter, dann muss man auswärts gegen Griechenland ran. Die Bundeswehr bekommt ein eigenes Drohnenregiment für den Kampf gegen unbemannte Systeme. Bis zu 600 Soldatinnen und Soldaten sollen Reichweiten bis 500 Kilometer abdecken. Das hat Verteidigungsminister Pistorius auf dem Truppenübungsplatz Bergen in Niedersachsen angekündigt. Das erste Drohnenregiment soll bis 2027 stehen. Das waren die Nachrichten um 5:30.
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2: Die A8 Richtung Stuttgart zwischen Adelsried und Zusmarshausen, da finden Reinigungsarbeiten statt. Und A9 Richtung Nürnberg im Kreuz München Nord in der Überleitung zur A99 Richtung München Süd ist ein Unfall passiert mit einigen Autos, da ist die Straße nach wie vor gesperrt. Das Ganze bis 5 Uhr.
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1: Bis auf 21 Grad schaut es das Thermometer heute noch. Ein paar Tropfen möglich, jetzt zum Tagesstart. Dann im Laufe des Tages lockert es aber immer mehr auf. Die Sonne spitzt wieder durch. Trockener wird es auch. Und ähnlich geht es dann am Wochenende weiter.
0: Es ist 5 Uhr. 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
2: Ich bin Christian Lang. Guten Morgen. 2:0 gewonnen. Im dritten Spiel unter Jürgen Klopp hat die Nationalmannschaft in der Nations League den ersten Sieg eingefahren. In München schlug die DFB-Elf Serbien durch Tore von Tom Bischoff und Florian Wirtz. Thomas Bremser berichtet.
3: Mit viel Spielfreude gewinnt das junge Team völlig verdient gegen allerdings auch schwache Serben. Von Beginn an viel Zug nach vorne, eine Menge Torschüsse und Kombinationen. Dazu starke Leistungen von Pavlovic, Bischoff, Wirtz und Neuling Scherhand. Am Ende schickt Klopp 5 Neulinge aufs Feld, darunter der 1000. Debütant der DFB-Geschichte, Mika Bauer von Celtic Glasgow. Nach dem Spiel umarmt Klopp seine Spieler und hofft jetzt auf seinen ersten Auswärtssieg in Griechenland.
2: In der Straße von Hormuz ist ein Tanker unter Beschuss geraten. Nach Angaben der britischen Behörde für Sicherheit in der Schifffahrt brach an Bord ein Feuer aus. Die Besatzung konnte sich in Sicherheit bringen. Wie groß die Schäden sind und ob Umweltgefahren drohen, ist noch unklar. Eine Raumkapsel der US-Firma SpaceX hat in Rekordzeit die internationale Raumstation ISS erreicht. Dragon dockte nur 7 Stunden und 55 Minuten nach dem Start an. So schnell war noch kein US-Raumschiff laut NASA seit Beginn der ISS-Ära. 4 Astronauten sind am Donnerstagvormittag vom Weltraumbahnhof Cape Canaveral in Florida gestartet. Mit einem Taylor Swift-Scherz hat die Polizei im US-Bundesstaat North Carolina für Wirbel gesorgt. Auf X haben die Beamten gepostet, alle, die heute festgenommen werden, müssen die neuen Songs von Taylor Swift in Dauerschleife hören. Nach tausenden empörten Reaktionen der Fans im Netz hat sich die Polizei für den Wirbel entschuldigt. Bitte hört weiter die neuen Songs von Taylor, hieß es. Damit hat man wohl nicht gerechnet. Ein Nymphensittich hat sich auf das Münchner Oktoberfest verirrt und es sich im Hofbräu-Festzelt gemütlich gemacht. Der zutrauliche Vogel landete auf der Schulter einer Bedienung und ließ sich von den Anwesenden mit Nüssen versorgen. Das hat die Feuerwehr mitgeteilt. Weil unklar war, wem der Nymphensittich gehört, brachten ihn die Einsatzkräfte ins Tierheim Riem. Dort sucht man jetzt nach seinem Besitzer.
4: Dann schauen wir jetzt mal, was auf den Straßen los ist. Nix, also zumindest keine Unfälle, Staus oder Behinderungen. Ja, wo stehen Sie denn, die Blitzer? Wir haben noch keine, ihr vielleicht? Dann klingelt kurz durch oder schickt uns eine WhatsApp 0800 14 15 800. Kommt gut an.
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6: So, Spiel 3 hat der Bundeskloppo jetzt auch hinter sich gebracht. Gestern in München gegen Serbien.
4: Und es ist der Knoten geplatzt. Ein 2:0 Sieg. Gott sei Dank. Jetzt haut's auch hin mit dem Siegen.
6: Also der Musikmix deines Lebens trifft auf alle Fälle immer. Und die Nummer, die schlägt richtig ein. Bibi Rexha mit New Religion. Und ein Mega-Brett aus den 90ern haben wir auch reingepackt.
4: Die Cranberries, Zombie. Und jetzt fahren wir ganz langsam hoch mit Austis Electrified. Kommt gut in den letzten Arbeitstag der Woche.
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0: Mega 90er in der Playlist für deinen Herbst. Die Cranberries mit Zombie. Guten Morgen am Freitag, der 2. Oktober. Nicht vergessen, morgen Feiertag, also heute noch einkaufen, sonst ist der Kühlschrank am Wochenende ziemlich leer.
1: Heute ist der Welttag des Lächelns. Also raus und lächeln macht vieles einfacher.
0: Heute vor 96 Jahren, da beginnt ein Stück Automobilgeschichte in Köln. Grundsteinlegung der Ford-Werke. Der Aufstieg einer ganzen Region beginnt.
1: In Feierlaune war Robbie Williams vor 24 Jahren. Er unterschreibt damals den bestbezahlten Plattenvertrag aller Zeiten. 80 Millionen Pfund sind umgerechnet über 90 Millionen Euro. Und die bekommt er von EMI, damit Robbie zu ihnen wechselt. Auf die Frage, was er mit dem ganzen Geld machen will, hat er damals geantwortet, ich werde es zählen. Nur das dürfte dann eine Zeit gedauert haben.
0: Der Mann, der uns den amerikanischen Kuchen nach Deutschland gebracht hat, der feiert heute Geburtstag. American Pie-Sänger Don McLean, der wird 81. Sting wird 75 und Xavier Naidoo wird 55. Happy Birthday.
1: Das Ständchen, das kommt von John Mellencamp. Der war heute vor 44 Jahren auf Platz 1 der Charts mit Jack and Diane.
2: 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Little Diddy.

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0: Morgen am Freitag, der 2. Oktober. Es wird 5:30.
1: Wir starten bestens informiert in den Tag. Matthias Löw hat wieder ein News-Update für uns. Unter anderem mit der Meldung:
0: Die nächste Grippeimpfung soll uns schmackhaft gemacht werden.
1: Mehr dazu gleich.
0: Unser Wetter, das stellt heute auf grauen Herbst um. Viele Wolken und immer wieder Regen bei 18 bis 21 Grad. Ab Nachmittag, da schafft's die Sonne dann wieder durch die Wolken.
1: Morgen halten sich Nebel und Hochnebel ziemlich zäh. Wo es aufreißt, kommt die Sonne durch bei 21 bis 23 Grad.
2: Es ist 5:30. 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
3: mit Matthias Löw. Einmal nicht richtig angezogen und es kratzt im Hals. Mit dem Herbst geht natürlich auch die Erkältungs- und Grippesaison los. Neben Hausmitteln und Tee trinken gibt's natürlich auch die Grippeimpfung. Warum dafür genau jetzt die beste Zeit ist, sagt der Vorsitzende des Niederbayerischen Apothekerverbands Tobias Schmidt.
4: Grippe impft man tatsächlich immer erst im Herbst, weil man ja jedes Jahr die Impfung auffrischen muss, weil sich die mutiert, der Erreger. Und das wird vorher geschaut, welche in der Welt unterwegs sind. Und dann versucht man, die möglichst ähnlich zu machen. Und die kommen immer so Ende September raus. Das heißt, es ist auch jetzt die richtige Zeit, sich zu impfen. Aber im Moment geht bei uns tatsächlich noch nichts um. Also man muss jetzt nicht in Panik verfallen.
3: Bis die Impfung komplett schützt, dauert es etwa 14 Tage. Die Grippeimpfung gibt's beim Hausarzt oder in der Apotheke.
2: Der Blick in die Regionen mit unseren Niederbayern-Reportern. Stadt Mainburg aktuell.
5: Hier muss die Polizei gestern zu einem Großeinsatz ausrücken. Am Morgen kommt eine Dame ins Revier. Sie erzählt den Beamten, dass ihr Sohn sie geschlagen und bedroht hat. Der 42-Jährige droht auch damit, die Hunde umzubringen und sich selbst zu verletzen. Die Polizei rückt sofort zum Haus der Familie aus. Dort kann sie den 42-jährigen Sohn festnehmen. Außerdem stellen die Beamten 2 Schreckschusswaffen und eine Armbrust sicher. Den Angreifer bringen sie in eine psychiatrische Fachklinik. Aus Mainburg, Emil Schmidt.
2: Der Sport in der Region.
6: Pritschen, baggern, siegen. Das ist der Plan in Dingolfing an diesem Wochenende. Zum Heimauftakt.
2: Sport in der Region.
6: Pritschen.

0: bis zu 600 Soldaten. Der neue Verband soll unbemannte Systeme aus der Luft und am Boden einsetzen. In der Straße von Hormuz ist wieder ein Tanker beschossen worden. An Bord bricht Feuer aus, die Besatzung kann sich aber in Sicherheit bringen. Wie schwer der Tanker beschädigt ist, steht noch nicht fest. Die Erleichterung ist Jürgen Klopp anzusehen. Er hat als Bundestrainer der Nationalmannschaft seinen ersten Sieg geschafft. Das Team setzt sich gestern Abend in der Nations League in München gegen Serbien durch mit 2:0. Ein Spiel gibt's noch in dieser Länderspielphase, am Sonntag in Griechenland. Soweit unser News Update. Mehr gibt's auf der Website und in der App.
1: Danke, Matthias. Es geht weiter auf die Straßen. Schaut gut aus. Ihr kommt überall zügig voran. Blitzer, heute Morgen noch Fehlanzeige. Ihr habt einen für uns, dann klingelt durch oder schickt uns eine WhatsApp ins Studio 0800 14 15 800. Danke und gute Fahrt.
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1: Na, guten Morgen am Freitag. Morgen Feiertag. Letztes Wiesnwochenende ist auch. Oh, ist ganz schön was los am 1. Oktoberwochenende.
4: Wir haben es gesammelt, geordnet und zusammengefasst für euch. Unsere Wochenendvorschau. Gleich nach dem Musikmix deines Lebens mit Walk the Moon.
1: Shut up and dance. Und los geht's jetzt mit Queen.

0: Einfach mal Klappe halten und tanzen. Ist auch ein gutes Motto fürs Wochenende. Walk the moon, shut up and dance.
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0: Runterkommen und einfach mal so richtig die Seele baumeln lassen. Das können wir morgen bei der langen Saunanacht in der Limes-Therme in Bad Göcking. Spezialaufgüsse und kulinarische Pasta-Highlights in der Limes-Lounge machen den Tag dann perfekt. Ab 20 Uhr ist dann nackig machen angesagt. Der komplette Innenbereich ist dann textilfrei.
2: Ihr wollt euch die neuesten Autotrends anschauen und nebenbei einen schönen Tag mit der ganzen Familie verbringen? Dann ist Sonntag Pflichttermin im Autohaus Dorn in Landshut. Es ist verkaufsoffen. Monika Dorn, was ist denn da los bei euch?
3: Liebe Hörer von Maximal Radio, kommt vorbei und informiert euch ein bisschen bei unseren Autos oder genießt einfach einen schönen Familiensonntag bei uns. 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
2: Die Kids können vor Ort basteln und sich auf der Hüpfburg austoben. 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
0: Warum eigentlich immer gleich wegschmeißen? 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
1: Die Nummer, die ist sowas von cool, so wie eigentlich das ganze Album von ihm. Bruno Mars im Bonussong.
2: 10 Jahre lang hat er kein Album veröffentlicht, aber das Warten, das hat sich gelohnt. Auf die Single auch, On My Soul.

0: das ganze Album ist einfach Hammer. Bruno Mars im Bonussong mit der aktuellen Single On My Soul.
1: Ja, Karin, unsere Hit-Dolmetscherin, die denkt sich auch, oh mein Gott. Wir haben sie nämlich früh aus dem Bett gesprengt heute. Gleich übersetzt sie wieder und in der Playlist für deinen Frühling, da geht's in die 80er. Mit Herbie. Herbert Grönemeyer. Männer.
0: 6 Uhr wird's. Matthias Löw aus unserer Nachrichtenredaktion mit den Meldungen des Morgens. Unter anderem geht's darum:
1: Politik und BMW ziehen an einem Strang.
0: Was und mehr gleich.
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1: Das Herbstwetter heute, ja, in der Variante Grau.
0: Viele Wolken und auch immer wieder Regen. Naja, nachmittags schafft die Sonne vielleicht durch. 18 bis 21 Grad bekommen wir.
1: Morgen dann ziemlich viel Nebel und Hochnebel, der hält sich auch ziemlich zäh. Wo er sich verzieht, da scheint die Sonne dann bei 21 bis 23 Grad.
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4: mit Matthias Löw. Ganz Autodeutschland schaut auf unsere Region. Gestern geht hier die Produktion im neuen BMW-Batteriewerk los. BMW investiert in Irlbach-Straßkirchen gewaltig in die Zukunft. Auch mit Hilfe der Politik, sagt uns BMW-Produktionsvorstand Raymond Wittmann.
5: Man spürt es auch hier ganz deutlich, dass die Politik gewollt ist und gewillt ist, hier wirklich auch massiv mit an einem Strang zu ziehen und zu unterstützen. Muss aber auch passieren, um wirklich für uns das Arbeiten zu erleichtern und den Handlungsspielraum auch wieder in die Unternehmen zurückzugeben.
4: Projekte wie das neue BMW-Batteriewerk sollen unsere Autobranche fit für die Zukunft machen und die Konkurrenzfähigkeit auf dem internationalen Markt sichern.
3: Der Blick in die Regionen mit unseren Niederbayern-Reportern. 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
6: Schläuche werden ausgerollt und Atemschutzgeräte angezogen. Großeinsatz gestern Nachmittag für die Feuerwehr in Tann bei Buch am Erlbach. Dichter Rauch dringt aus einem Wohnhaus. Eine Person rettet sich selbst ins Freie, eine zweite sitzt im Obergeschoss fest. Die Feuerwehr bringt sie über eine Leiter sicher nach draußen. Ursache für den Brand könnte eine defekte Klimaanlage gewesen sein. Aus Tann, Tab Ehrmann.
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7: Fast jeden Tag fragen sich die Bahnpendler, wann kommt endlich der Ausbau der Strecke zwischen Landshut und Plattling. Hier sieht's offenbar ganz gut aus, die Vorplanungen sind abgeschlossen. Noch diesen Herbst sollen die Unterlagen an den Bundestag gehen. Weil das Projekt als besonders wichtig eingestuft wird, könnte der Ausbau durch das Infrastruktur-Zukunftsgesetz schneller vorankommen. Vom Landshuter Hauptbahnhof, Lorenz Gruber.
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4: Die Bundeswehr baut ein eigenes Drohnenregiment auf mit bis zu 600 Soldaten. Der neue Verband soll unbemannte Systeme aus der Luft und am Boden einsetzen. In der Straße von Hormuz ist wieder ein Tanker beschossen worden. An Bord bricht Feuer aus, die Besatzung kann sich aber in Sicherheit bringen. Wie schwer der Tanker beschädigt ist, steht noch nicht fest. Die Erleichterung ist Jürgen Klopp anzusehen. Er hat als Bundestrainer der Nationalmannschaft seinen ersten Sieg geschafft. Das Team setzt sich gestern Abend in der Nations League in München gegen Serbien durch mit 2:0. Ein Spiel gibt's noch in dieser Länderspielphase, am Sonntag in Griechenland. Soweit unser News Update. Mehr gibt's auf der Website und in der App.
1: Danke, Matthias. Schnell weiter auf die Straßen mit einer Meldung von der A92 München Richtung Deggendorf. Da ist ein Unfall passiert und zwar zwischen Plattling West und Plattling Nord. Achtung, hier Personen auf der Fahrbahn. Blitzer habt ihr uns heute Morgen noch keine gemeldet. Wenn ihr irgendwo einen entdeckt, gerne durchklingeln oder eine WhatsApp schicken. Geht beides unter der 0800 14 15 800. Gute Fahrt.
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1: Guten Morgen am Freitag. Ja, ein bisschen viel Grau draußen. Sind wir gar nicht mal gewöhnt, gell? Ah, ist halt Herbst.
0: Oh, wir lassen gleich die Sonne aufgehen. Karin übersetzt für uns. Passt zum Herbst. Fading like a flower.
1: Vorher noch im Musikmix deines Lebens. Michael Schulte. Und jetzt Herbie mit der Ode an uns Männer. Schönen guten Morgen.
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0: Schönen guten Morgen bei den Muntermachern. Gleich 6:15. Wir haben die Karin schon aus dem Bett geschmissen.
1: Ja, eher anfangen, eher ins Wochenende. Mhm. Ist ja auch nicht verkehrt.
0: Die Karin muss ja auch wieder auf die Wiesen. Also letztes Wiesenwochenende steht an und dann ist Schluss für heuer.
1: Also, auf geht's.
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3: Auf gut Niederbayerisch. Heute habe ich Fading Like a Flower von der Roxette für euch dabei. Sie beschreibt in dem Liedl, dass die Beziehung welk geworden ist, wie ein Blärmal. Den Text kann man so übersetzen. Jetzt mal, wenn ich die sieg, versuche ich mit zum Ducker. Aber ich kann nicht loslassen. Jetzt mal, wenn du einen Raum verlässt, fühle ich, wie ich dir wär, wie ein Blärmi. Okay, das kenne ich gut von meinen Pflanzen bei mir daheim. Genauer gesagt von derer einer Pflanzen. Ich hab dann festgestellt, wenn man den Blärmistock ins Wohnzimmer stellt und nicht gießt, dann datiert er da. Wenn man den dann aber auf den Balkon stellt und nicht gießt, dann datiert er da auch. Und wenn du deine Beziehung mit einem Blärmistock vergleichst und nicht gießt, dann darf er da auch datieren. Verstanden? Also, gießen, pflegen und dann klappt's auch mit den Pflanzen, mit der großen Liebe. Aber Roxette hat zumindest musikalisch einen grünen Daumen. Hier ist sie mit Fading Like a Flower. 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

0: Klock, Klock in der Playlist für deinen Herbst. Someone else. Schönen guten Morgen am Freitag.
1: Morgen Feiertag, einkaufen heute nicht vergessen, sonst wird das ein Fastenwochenende, gell?
0: Boah, oder ein guter Grund, um eine der vielen Veranstaltungen in der Region zu besuchen.
1: Ey, du bringst mich echt auf Ideen.
0: Was stellt denn ihr am Wochenende an? Erzählt's uns und schickt gemeinsam mit uns Niederbayern ins Wochenende.
1: Wir hauen miteinander auf den Gong und geben den Startschuss. Meldet euch gerne 0800 14 15 800, einfach durchklingeln oder WhatsApp ins Studio.
0: In ein paar Minuten gibt's das nächste News-Update, dann wird's 6:30. Vorher hat noch die Nummer Platz.
1: So I sing a song for the hustlers. Ganz entspannt in den Freitag mit Alicia Keys. Underdog, gleiche Musikmix deines Lebens.
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3: Und zack, ist schon wieder Freitag. Guten Morgen zusammen, es wird 6:30.
4: Was ist heute Morgen los? Und was ist interessant? Matthias Löw hat das nächste News-Update. Zum Beispiel mit der Meldung:
3: Grausamer Dreifachmord vor Gericht.
4: Die ausführlichen Infos dazu gleich.
3: Jetzt checken wir noch das Wetter. Da stehen die Zeichen auf Grau heute. Viele Wolken und immer wieder Regen. Ab Nachmittag, da lockert es dann leicht auf und die Sonne spitzt durch. So 18 bis 21 Grad werden es.
4: Morgen Nebel und Hochnebel und der hält sich ziemlich hartnäckig. Vereinzelt schafft es die Sonne durch. Wir bekommen 21 bis 23 Grad.
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6: Mit Matthias Löw. Mit dem dicken Pulli in der Wohnung sitzen, das kennen einige Mieter. Zum Beginn der Heizsaison bleibt die Heizung noch kalt. So geht's natürlich nicht. Gibt der Vermieter hier kein Gas, müssen die Mieter handeln, sagt Oliver Wunsch vom Mieterverein Landshut.
7: Die Beweislast für diese Umstände.
6: Der Vermieter hier kein Gas, müssen die Mieter

0: dem Landgericht.
1: Tränen fließen im Gerichtssaal hier in Deckendorf. Gestern ist der erste Prozesstag um den Dreifachmord im Bayerischen Wald. Die Angehörigen der Opfer schildern ihre Verzweiflung. Der Angeklagte schweigt, sein Anwalt kündigt aber eine Stellungnahme an. Laut Staatsanwaltschaft hat der Slowake 3 Menschen getötet, 2 junge Nachbarinnen und den Partner einer der Frauen. Mord aus sexuellen Motiven und zur Verdeckung der Taten wirft ihm die Anklage vor. Das Urteil könnte im November fallen. Aus dem Landgericht Deckendorf, Daria Felsner.
0: Der Sport in der Region.
2: In Vilsbiburg werden hoffentlich richtig viele Bälle versenkt. Morgen treten die Baskets zum ersten Heimspiel der Saison an. Gegner ist der Aufsteiger BG Illertal. Beide Teams haben zum Saisonstart eine Niederlage eingefahren. Baskets-Coach Joli Kreuzer.
3: Exakt 208 Tage ist es her, als wir zum letzten Mal in der Ballsporthalle vor unseren eigenen Fans gespielt haben. Nun ist es endlich wieder soweit. Nach der Auftaktniederlage in Ansbach brennen wir auf dieses Spiel und wollen unbedingt die Niederlage wieder gut machen.
2: Wie das gelingt, sehen wir morgen ab 19 Uhr. Aus der Ballsporthalle Vilsbiburg, Petra Jakobs.
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4: Um einen ungewöhnlichen Drogenhandel geht's ab heute vor Gericht in München. Mehrere Männer sollen die Droge Spice ins Gefängnis Stadelheim geschmuggelt haben. Dafür wurde die Droge auf DIN A4-Papier aufgetragen und als normaler Brief ins Gefängnis verschickt. Bei den Schulprotesten in Frankreich sind knapp 2000 Menschen festgenommen worden. Auslöser der Proteste sind marode Schulen, volle Klassen und fehlende Lehrer. Deshalb bleiben heute in Frankreich etwa 400 Schulen geschlossen. Erster Sieg für Jürgen Klopp als Bundestrainer. Unsere Fußballnationalmannschaft schlägt gestern Abend Serbien in der Nations League mit 2:0. Jürgen Klopp will diese Leistung zur Messlatte machen. Weiter geht's schon am Sonntag gegen Griechenland. Soweit unser News-Update. Mehr gibt's auf der Website und in der App.
5: Jetzt sind wir wieder auf den aktuellen Stand. Danke, Matthias. Weiter geht's mit dem Blick auf die Straßen. Achtung bitte auf der A92 München Richtung Deggendorf. Zwischen Plattling West und Plattling Nord. Unfall und Personen auf der Fahrbahn.
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5: Ja, wo stehen Sie denn, die Blitzer? Wir haben noch keine, ihr vielleicht? Dann klingelt kurz durch oder schickt uns eine WhatsApp 0800 14 15 800. Kommt gut an.
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5: Guten Morgen am Welttag des Lächelns. Ja, Gründe gibt's genug.
8: 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Sie erledigt den Rest.
5: Gleich ein wunderschöner 80er von Belinda Carlisle. Heaven is a place on earth. Und die Swift, die ist auch am Start. I knew it, I knew you.
8: Los geht's mit einem Millennium-Hit. Natasha Bedingfield mit Soulmate.
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0: Taylor Swift mit dem Titelsong zu Toy Story, I Knew It, I Knew You.
1: Naja, also ganz so sanft ist es gestern in der Arena in Frottmanning nicht so gegangen. Länderspiel Nations League, Deutschland gegen Serbien. Ja, Kloppo war ein bisschen unter Druck. Hm? Die ersten beiden Spiele waren ja eher so... Lala.
0: Ja, aber gestern, da ist der Knoten endlich geplatzt. Wir verschwinden noch nicht ganz in der Mittelmäßigkeit. 2:0 Sieg für unsere Nationalmannschaft.
1: Am Sonntag, da müssen die Jungs schon wieder ran. Es geht nach Griechenland. Ja, das Hinspiel, das haben wir ja mit 0:1 verloren.
0: Ja, kann also nur besser werden, hoffentlich. 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
3: Ich bin der Nickel Andi, grüß euch. Der Tankrabatt hat diesmal gleich funktioniert. Der Spritpreis ist schon gestern um Mitternacht abgegangen, bis Mittag sogar noch ein bisschen weiter. Der ADAC hat wieder gerechnet. In der Früh ist der Unterschied zum Vortag bei Umrad um 14,5 Cent beim Benzin und 15,2 Cent beim Diesel gelegen. Am Vormittag sind es dann so ungefähr die versprochenen 17 Cent gewesen. Wieder wird eine wichtige Bahnstrecke gespart und Passagiere dürfen es ausbauen. Diesmal geht es um die Strecke Berlin-Hannover. 14 Monate lang werden Züge über Braunschweig und Magdeburg umgeleitet. Da brauchen sie umgerechnet um 80 Minuten länger. Wer gescheit schlafen möchte, der muss das zwischen 7 und 9 Stunden tun, sagt man. Die mehreren Leute in Bayern schlafen aber weniger. 70% kommen nicht auf genug Schlaf, hat eine Umfrage von der AOK gezeigt. Ungefähr ein Drittel schlaft sogar weniger wie 6 Stunden. So, jetzt kennt's euch aus. Servus, macht's es gut.
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10: 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Jetzt schon, oder?

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1: Es gibt was Neues von Benson Boone und es geht natürlich mal wieder um die große Liebe.
2: Frisch rausgekommen und schon im Musikmix deines Lebens. The Time of My Life.

0: Spoon lässt mal wieder die Herzen höher schlagen. The Time of My Life, seine neue Single.
1: So, jetzt aber genug geschmachtet. Nach den Nachrichten kümmern wir uns um eine der ureigensten Ängste. Spinnen.
0: Widerlich. Komm, hau ab damit.
1: Ah ja, da kommt die Angst schon auf, gell?
0: Jetzt hör auf.
1: Okay, zur Ablenkung lassen wir die Sonne rein. Mit Katrina and the Waves. Walking on Sunshine.
0: 7 Uhr wird's gleich. Matthias Löw hat im News-Update unter anderem die Meldung:
1: Die nächste Grippeimpfung soll uns schmackhaft gemacht werden.
0: Das und mehr nach dem Blick aufs Wetter.
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1: Ja, unser Wetter fällt heute ziemlich grau aus. Viele Wolken ziehen durch. Die Sonne hat, wenn dann, erst ab Nachmittag eine Chance. Bei 18 bis 21 Grad, da regnet es immer wieder mal.
0: Morgen starten wir mit Nebel und Hochnebel ins Wochenende. Wenn sich der verzieht, wird es sonnig und es bleibt mild bei 21 bis 23 Grad.
3: 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Es ist 7 Uhr. 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
4: mit Matthias Löw. Einmal nicht richtig angezogen und es kratzt im Hals. Mit dem Herbst geht natürlich auch die Erkältungs- und Grippesaison los. Neben Hausmitteln und Tee trinken gibt's natürlich auch die Grippeimpfung. Warum dafür genau jetzt die beste Zeit ist, sagt der Vorsitzende des Niederbayerischen Apothekerverbands, Tobias Schmidt.
5: Grippe impft man tatsächlich immer erst im Herbst, weil man ja jedes Jahr die Impfung auffrischen muss, weil sich die mutiert, der Erreger. Und das wird vorher geschaut, welche in der Welt unterwegs sind. Und dann versucht man, die möglichst ähnlich zu machen. Und die kommen immer so Ende September raus. Das heißt, es ist auch jetzt die richtige Zeit, sich zu impfen. Aber im Moment geht bei uns tatsächlich noch nichts um. Also man muss jetzt nicht in Panik verfallen.
4: Bis die Impfung komplett schützt, dauert es etwa 14 Tage. Die Grippeimpfung gibt's beim Hausarzt oder in der Apotheke.
3: Der Blick in die Regionen mit unseren Niederbayern-Reportern. Stadt Mainburg aktuell.
6: Hier muss die Polizei gestern zu einem Großeinsatz ausrücken. Am Morgen kommt eine Dame ins Revier. Sie erzählt den Beamten, dass ihr Sohn sie geschlagen und bedroht hat. Der 42-Jährige droht auch damit, die Hunde umzubringen und sich selbst zu verletzen. Die Polizei rückt sofort zum Haus der Familie aus. Dort kann sie den 42-jährigen Sohn festnehmen. Außerdem stellen die Beamten 2 Schreckschusswaffen und eine Armbrust sicher. Den Angreifer bringen sie in eine psychiatrische Fachklinik. Aus Mainburg, Emil Schmidt.
3: Landkreis Rottal-Inn aktuell.
7: WG-Zimmer sind ja ziemlich knapp. Darum ist eine junge Frau aus Gankhofen erstmal ziemlich happy. Sie stößt online auf eine Anzeige für ein Zimmer in Spanien. Weil ihr der angebliche Vermieter einen Vertrag und ein Foto seines Ausweises schickt, glaubt die 22-Jährige an ein seriöses Angebot. Von wegen, nachdem sie mehrere tausend Euro überwiesen hat, herrscht Funkstille und das Geld ist weg. Aus Gankhofen, Martina Lesser.
3: Und jetzt maximal informiert über Deutschland und die Welt.
4: Um einen ungewöhnlichen Drogenhandel geht's ab heute vor Gericht in München. Mehrere Männer sollen die Droge Spice ins Gefängnis Stadelheim geschmuggelt haben. Dafür wurde die Droge auf DIN A4-Papier aufgetragen und als normaler Brief ins Gefängnis verschickt. Bei den Schulprotesten in Frankreich sind knapp 2000 Menschen festgenommen worden. Auslöser der Proteste sind marode Schulen, volle Klassen und fehlende Lehrer. Deshalb bleiben heute in Frankreich etwa 400 Schulen geschlossen. Erster Sieg für Jürgen Klopp als Bundestrainer. Unsere Fußballnationalmannschaft schlägt gestern Abend Serbien in der Nations League mit 2:0. Jürgen Klopp will diese Leistung zur Messlatte machen. Weiter geht's schon am Sonntag gegen Griechenland. Soweit unser News-Update. Mehr gibt's auf der Website und in der App.
1: Danke, Matthias. Und weiter zum Verkehrsservice. A92 München Richtung Deggendorf zwischen Plattling West und Plattling Nord. Unfall, hier Gefahr durch Personen auf der Fahrbahn. Und die B11 Landshut Richtung Moosburg zwischen Eching und Kronwinkel. Hier liegt ein totes Tier auf der Fahrbahn.
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1: Geblitzt wird heute Morgen schon in Dingolfing in der Weidenstraße zwischen Essenbach und Unterunsbach Richtung Landshut und auf der B299 in Stetten. Weitere Blitzer verratet ihr uns jederzeit gerne unter der 0800 14 15 800. Danke und gute Fahrt.
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0: Freitagmorgen, kurz nach 7. Ein letztes Mal früh raus für die Woche. Morgen ist Feiertag und da wird der Samstag dann auch entspannter.
1: Kein Einkaufen, kein Rasenmähen, keine Hecke schneiden. Das ist auch mal schön. Tag der Deutschen Einheit morgen im Bonussong-Spezial. Da bekommt ihr morgen Hits made in Germany. Kurzen Probelauf machen wir gleich mit den Toten Hosen.
0: Und wir haben ganz viel Liebe in die Playlist für deinen Herbst gepackt von Lost Frequencies. Jetzt gibt's erstmal Sonne gegen's Grau da draußen von Katrina and the Waves. Guten Morgen.
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0: Musik made in Germany an Tagen wie diesen. Die Toten Hosen in der Playlist für den Herbst. Ah, Herbstzeit ist Spinnenzeit. Alex, deine Lieblinge kommen wieder in Scharen angekrabbelt.
1: Boah, da ekelt mir so, da habe ich jetzt schon wieder Gänsehaut.
0: Ey, hast du jetzt deine Spinnenangst immer noch nicht in den Griff bekommen?
1: Nein, also, was heißt Angst? Ja, Angst ist das falsche Wort, mhm. aber mir graust halt so furchtbar.
0: Ja.
1: Wenn eine Spinne im Zimmer sitzt, dann gehe ich da erstmal gar nicht rein. Ich habe sogar schon mal den Postboten gefragt, ob er die Spinne da vielleicht wegmachen könnte.
0: Ja, dann ist ja jetzt genau deine Zeit. Im Herbst, da sind sie wieder ganz fleißig unterwegs, Paarungszeit, und da trauen sie sich dann mehr raus.
1: Jetzt komm bitte, also die Info braucht kein Mensch.
0: Ja, keine Angst, du bist nicht allein. Dich graust ja nur, du hast ja auch keine Angst davon. Angst haben heißt übrigens Anachophobie.
1: Erik Garnisch, du hast dich intensiv mit Phobien auseinandergesetzt. Woher kommt denn die Angst?
2: Eindeutig geklärt ist das nicht. Es gibt aber zwei Ansätze. Einer ist unser angeborener Fluchtinstinkt. Wenn uns was Angst macht, dann suchen wir eben das Weite. Vielleicht haben unsere Vorfahren vor wirklich gefährlichen Spinnen eine Angst entwickelt. Die wäre dann eben bis heute vorhanden. Der andere Ansatz ist aber auch recht simpel. Wir lernen die Angst einfach schon früh von anderen Leuten, die sich eben vor Spinnen fürchten. Und so wird dann diese Angst von Generation zu Generation weitergegeben.
0: Erik, wie können wir denn so eine Angst bekämpfen?
2: Im Normalfall hilft die Konfrontation zusammen mit einem Therapeuten oder einer Therapeutin. Leute mit Spinnenangst würden freiwillig ja nie so ein Tier anfassen. Mithilfe des Therapeuten kann es aber möglich sein, diese Angst Stück für Stück zu bewältigen. Sie ist ja schließlich nur Kopfsache. Ist die Spinne dann doch mal auf der Hand, ja, dann wird die Beziehung zum Tier häufig direkt besser. Viele merken dann, dass sie da gar keinen Feind in der Hand sitzen haben. Spinnen sind übrigens sogar viel mehr eine gute Haushaltshilfe und dienen als Fliegenfänger.
1: Was? Pfui, in die Hand? Ja, weh, das kriege ich ja nie wieder sauber.
0: Wie geht's denn euch da? Wie werdet ihr die Spinnen los? Oder wie werdet ihr die Angst vor Spinnen los? Eure WhatsApp gerne ins Studio 0800 14 15 800.
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0: Kulthit aus den 90ern im Musikmix deines Lebens. Phil Collins bei den Muntermachern. No Son of Mine. Guten Morgen am Freitag.
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1: Gleich wird's kernig bei den Muntermachern. Sound so resch wie unsere Brezen von der Bäckerei Frühmorgen.
0: Von Linkin Park. The Empty Mass Machine. Gleich bei den Muntermachern.
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0: Guten Morgen am Freitag, der 2. Oktober. Es wird 7:30.
1: Wir starten bestens informiert in den Tag. Matthias Löw hat wieder ein News-Update für uns. Unter anderem mit der Meldung:
0: Politik und BMW ziehen an einem Strang.
1: Mehr dazu gleich.
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0: Unser Wetter, das stellt heute auf grauen Herbst um. Viele Wolken und immer wieder Regen bei 18 bis 21 Grad. Ab Nachmittag, da schafft es die Sonne dann wieder mehr durch die Wolken.
1: Morgen halten sich Nebel und Hochnebel ziemlich zäh. Wo es aufreißt, kommt die Sonne durch bei 21 bis 23 Grad.
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19: mit Matthias Löw. Ganz Autodeutschland schaut auf unsere Region. Gestern geht hier die Produktion im neuen BMW-Batteriewerk los. BMW investiert in Irlbach-Straßkirchen gewaltig in die Zukunft. Auch mit Hilfe der Politik, sagt uns BMW-Produktionsvorstand Raymond Wittmann.
20: Man spürt es auch hier ganz deutlich, dass die Politik gewollt ist und gewillt ist, hier wirklich auch massiv mit an einem Strang zu ziehen und zu unterstützen. Muss aber auch passieren, um wirklich für uns das Arbeiten zu erleichtern und den Handlungsspielraum auch wieder in die Unternehmen zurückzugeben.
19: Projekte wie das neue BMW-Batteriewerk sollen unsere Autobranche fit für die Zukunft machen und die Konkurrenzfähigkeit auf dem internationalen Markt sichern.
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21: Kommende Woche ist beim Galimarkt nochmal Bierzeltstimmung angesagt. Damit alle Besucher gut hin und wieder zurück nach Hause kommen, fährt der Galimarkt Express. 5 Buslinien machen sich am Abend auf in Richtung Mainburg. Um 0.30 Uhr geht's dann zurück in die umliegenden Orte. Aus Mainburg, Emil Schmidt.
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22: Pritschen, baggern, siegen. Das ist der Plan in Dingolfing an diesem Wochenende. Zum Heimauftakt gibt's gleich mal ein Doppel. Samstag kommt Stuttgart nach Dingolfing. Am Sonntag empfangen die Dingos die TG Bad Soden. Zum Saisonstart müssen die Volleyballerinnen eine Niederlage hinnehmen. Dieses Wochenende sind die Chancen auf Punkte dafür doppelt so hoch. Aufschlag ist morgen um 18 Uhr. Sonntag geht's um 15 Uhr los. Von der Sporthalle Höll Ost, Emma Schmieder.
2: Und jetzt maximal informiert über Deutschland und die Welt.
19: Heizöl ist zum Start der Heizperiode so teuer wie schon lange nicht mehr. Grund dafür sind die Folgen des Iran-Kriegs. Experten raten, den Tank nicht komplett voll machen, sondern nur genug für den Winter kaufen. Der Bundesgerichtshof hat die Erhöhung der Amazon Prime-Gebühren aus dem Jahr

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1: Danke, Matthias. Wir schauen noch, was auf den Straßen los ist. Da schlängelt sich der übliche Berufsverkehr durch. Nichts Gröberes, ihr kommt ziemlich gut durch.
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1: Achtung Blitzer, in Dingolfing in der Weidenstraße, dann zwischen Essenbach und Unterunsbach Richtung Landshut und auf der B299 in Stetten. Ihr habt noch irgendwo Blitzer entdeckt, dann klingelt gerne durch 0800 14 15 800 oder ihr schickt uns eine WhatsApp, geht unter der gleichen Nummer. Danke und gute Fahrt.
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1: Freitag kurz nach 7:30, ja, wird heute fast ein bisschen stressig. Einkaufen nicht vergessen, morgen Feiertag.
5: Ja, das schaffen wir locker. Dafür ist morgen Faulsein angesagt.
1: Also heute Gas geben, morgen nichts tun. Das ist wunderbar.
5: Funktioniert übrigens beides mit der Playlist für den Herbst super. Gleich die 90er mit Cher.
1: Love and Understanding. Und Glockenbach und Tom Walker, die bleiben morgen auch daheim.
5: Und jetzt die Sunrise Avenue. Fairy Tale Gone Bad. Guten Morgen.

0: One Hit Wonder von Titio im Musikmix deines Lebens. Come along, guten Morgen am Freitag. Welttag des Lächelns ist heute.
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1: Die gute Leonie, die hat sich mit zwei Norwegern zusammengetan, mit Markus und Martinus.
2: Herausgekommen ist skandinavischer Popsound mit einer bayerischen Sängerin. Das macht gute Laune. Moonlight.

0: neu im Musikmix deines Lebens und Prädikat wertvoll. Hm. Leonie und Markus und Martinus, Moonlight.
1: Wir checken gleich mal, was wir am Wochenende alles so anstellen können. Unsere Wochenendvorschau nach den Nachrichten und wir holen uns nochmal ein Stück Sommer zurück. Mit Shakira, Shakira. Dai, dai. Gleich.
0: 8 Uhr wird's. Matthias Löw aus unserer Nachrichtenredaktion mit den Meldungen des Morgens. Unter anderem geht's darum:
1: Großeinsatz für die Feuerwehr im Landkreis Landshut.
0: Das und mehr gleich.
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1: Unser Herbstwetter heute, ja, in der Variante Grau.
0: Viele Wolken und auch immer wieder Regen. Naja, nachmittags schafft es die Sonne vielleicht durch. 18 bis 21 Grad bekommen wir.
1: Morgen ziemlich viel Nebel und Hochnebel, der hält sich auch ziemlich zäh. Wo er sich dann verzogen hat, da scheint die Sonne bei 21 bis 23 Grad.
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4: mit Matthias Löw. Mit dem dicken Pulli in der Wohnung sitzen, das kennen einige Mieter. Zum Beginn der Heizsaison bleibt die Heizung noch kalt. So geht's natürlich nicht. Gibt der Vermieter hier kein Gas, müssen die Mieter handeln, sagt Oliver Wunsch vom Mieterverein Landshut.
5: Die Beweislast für diese Umstände, niedrige Außentemperatur, daher niedrige Innentemperatur, trägt der Mieter. Deswegen ist wichtig, dass der Mieter vielleicht da Aufzeichnungen macht, mit dem Handy das Thermometer filmt oder ähnliches, um dem Vermieter wirklich zu zeigen, dass die Innentemperatur dauerhaft unter die 20 Grad fällt.
4: Ist es in der Wohnung zu kalt, kann die Miete gemindert werden. Die Heizsaison beginnt am 1. Oktober. Ein festes Gesetz gibt es aber nicht dazu.
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6: Schläuche werden ausgerollt und Atemschutzgeräte angezogen. Großeinsatz gestern Nachmittag für die Feuerwehr in Tann bei Buch am Erlbach. Dichter Rauch dringt aus einem Wohnhaus. Eine Person rettet sich selbst ins Freie, eine zweite sitzt im Obergeschoss fest. Die Feuerwehr bringt sie über eine Leiter sicher nach draußen. Ursache für den Brand könnte eine defekte Klimaanlage gewesen sein. Aus Tann, Tab Ehrmann.
3: Der Sport in der Region.
7: In Vilsbiburg werden hoffentlich richtig viele Bälle versenkt. Morgen treten die Baskets zum ersten Heimspiel der Saison an. Gegner ist der Aufsteiger BG Illertal. Beide Teams haben zum Saisonstart eine Niederlage eingefahren. Baskets-Coach Jody Kreuzer.
8: Exakt 208 Tage ist es her, als wir zum letzten Mal in der Ballsporthalle vor unseren eigenen Fans gespielt haben. Nun ist es endlich wieder soweit. Nach der Auftaktniederlage in Ansbach brennen wir auf dieses Spiel und wollen unbedingt die Niederlage wieder gut machen.
7: Wie das gelingt, sehen wir morgen ab 19 Uhr. Aus der Ballsporthalle Vilsbiburg, Petra Jakobs.
3: Und jetzt maximal informiert über Deutschland und die Welt.
4: Heizöl ist zum Start der Heizperiode so teuer wie schon lange nicht mehr. Grund dafür sind die Folgen des Iran-Kriegs. Experten raten, den Tank nicht komplett voll machen, sondern nur genug für den Winter kaufen. Der Bundesgerichtshof hat die Erhöhung der Amazon Prime-Gebühren aus dem Jahr 2022 für unwirksam erklärt. Damals waren Monats- und Jahrespreis gestiegen. Amazon will betroffene Abos vorübergehend anpassen. Was mit bereits gezahlten Gebühren passiert, soll in einem weiteren Verfahren geklärt werden. Ein Riesenstein ist Jürgen Klopp vom Herz gefallen. Im dritten Anlauf schafft er seinen ersten Sieg mit der deutschen Fußballnationalmannschaft. In München gewinnt unser Team mit 2:0 gegen Serbien. Klopp nach dem Spiel.
9: Die Jungs sind dran geblieben. Dann, wenn man das macht und Spaß daran findet, dann kann das so aussehen, bin ich happy.
4: Der nächste Auftritt in der Nations League ist ein Auswärtsspiel in Griechenland am Sonntag. Soweit unser News-Update. Mehr gibt's auf der Website und in der App.
1: Und jetzt noch ganz fix der Blick auf die Straßen. Kennen wir ja um die Zeit, der übliche Berufsverkehr an den altbekannten Ampeln und Kreuzungen. Da kann es ein bisschen länger dauern. Alles in allem geht's gut voran. Die Blitzer des Morgens stehen in Dingolfing in der Weidenstraße, dann zwischen Essenbach und Unterunsbach Richtung Landshut und auf der B299 in Stetten. Mehr Blitzer gesehen? Dann klingelt gerne durch oder schickt uns eine WhatsApp 0800 14 15 800. Danke und gute Fahrt!
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0: Guten Morgen am Freitag. Morgen ist Feiertag und letztes Wiesnwochenende ist auch ganz schön was los am 1. Oktoberwochenende.
1: Wir haben es gesammelt, geordnet und zusammengefasst für euch. Unsere Wochenendvorschau gleich nach dem Musikmix deines Lebens mit Roxette.
0: Los geht's mit Shakira.
1: Guten Morgen.

0: haben in den 90ern schon für gute Laune gesorgt und tun es immer noch. Roxette, Musikmix deines Lebens. The Look.
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0: Na, seid ihr schon auf den Hund gekommen? Dann seid ihr morgen und übermorgen in der Landshuter Messehalle, richtig? Mein Hund, die Messe für Hundefreunde. Viele, viele Aussteller zeigen da ihre Produkte. Geöffnet ist morgen und übermorgen von 11 bis 18 Uhr.
2: Lebensretter gesucht. Am Sonntag ist in der Eskara in Essenbach nicht nur Shopping angesagt. Die Selbsthilfegruppe Leukämie Landshut sucht Stammzellenspender. Guten Morgen, Manuela Bremberger. Wer darf denn da alles mitmachen?
3: Hallo, liebe Hörer von Maximal Radio. Ich lade euch ganz, ganz herzlich ein, wenn ihr zwischen 17 und 55 Jahren alt seid, sich kostenlos typisieren zu lassen. Damit kann man vielleicht Leben retten, einen Stammzellspender finden und eine Chance auf Leben geben.
2: Die Selbsthilfegruppe ist von 11 bis 17 Uhr vor Ort.
0: Habt ihr Lust auf Zocken? So völlig im wahren Leben, also ganz ohne PC oder Spielekonsole? Ja, das geht. Und zwar am Sonntag beim Spieletreff in Pfarrkirchen. 2000 Spiele stehen da zur Auswahl im Spielecafé der Generationen. Ganz egal, ob Kinderspiele, Familienspiele oder Kartenspiele. Von 14 bis 20 Uhr ist da für jeden was dabei.
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0: Gutes Motto. What doesn't kill you makes you stronger. Kelly Clarkson in der Playlist für deinen Herbst.
1: Schönen guten Morgen bei den Muntermachern. 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
0: In ein paar Minuten wird es 8:30. Matthias Löw, der hat wieder ein News-Update für uns. Vorher noch Pink im Musikmix deines Lebens. Never gonna not dance again. Gleich.
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3: Und zack, ist schon wieder Freitag. Guten Morgen zusammen, es wird 8:30.
4: Was ist heute Morgen los und was ist interessant? Matthias Löw hat das nächste News-Update. Zum Beispiel mit der Meldung:
3: Grausamer Dreifachmord vor Gericht.
4: Die ausführlichen Infos dazu gleich.
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3: Jetzt checken wir noch das Wetter. Da stehen die Zeichen heute auf grau, viele Wolken und immer wieder Regen. Ab Nachmittag, da lockert es dann leicht auf und die Sonne spitzt durch. 18 bis 21 Grad werden's.
4: Morgen Nebel und Hochnebel und der hält sich ziemlich hartnäckig. Vereinzelt schafft's die Sonne durch. Wir bekommen 21 bis 23 Grad.
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7: mit Matthias Löw. Einmal nicht richtig angezogen und es kratzt im Hals. Mit dem Herbst geht natürlich auch die Erkältungs- und Grippesaison los. Neben Hausmitteln und Tee trinken gibt's natürlich auch die Grippeimpfung. Warum dafür genau jetzt die beste Zeit ist, sagt der Vorsitzende des Niederbayerischen Apothekerverbands Tobias Schmidt.
8: Grippe impft man tatsächlich immer erst im Herbst, weil man ja jedes Jahr die Impfung auffrischen muss, weil sich die mutiert, der Erreger. Und das wird vorher geschaut, welche in der Welt unterwegs sind. Und dann versucht man, die möglichst ähnlich zu machen. Und die kommen immer so Ende September raus. Das heißt, es ist auch jetzt die richtige Zeit, sich zu impfen. Aber im Moment geht bei uns tatsächlich noch nichts um. Also man muss jetzt nicht in Panik verfallen.
7: Bis die Impfung komplett schützt, dauert es etwa 14 Tage. Die Grippeimpfung gibt's beim Hausarzt oder in der Apotheke.
6: 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Neues aus dem Landgericht.
9: Tränen fließen im Gerichtssaal hier in Deckendorf. Gestern ist der erste Prozesstag um den Dreifachmord im Bayerischen Wald. Die Angehörigen der Opfer schildern ihre Verzweiflung. Der Angeklagte schweigt, sein Anwalt kündigt aber eine Stellungnahme an. Laut Staatsanwaltschaft hat der Slowake 3 Menschen getötet, 2 junge Nachbarinnen und den Partner einer der Frauen. Mord aus sexuellen Motiven und zur Verdeckung der Taten wirft ihm die Anklage vor. Das Urteil könnte im November fallen. Aus dem Landgericht Deckendorf, Daharia Felsner.
6: Niederbayern aktuell. Fast jeden Tag fragen sich die Bahnpendler, wann kommt endlich der Ausbau der Strecke zwischen Landshut und Plattling? Hier sieht's offenbar ganz gut aus, die Vorplanungen sind abgeschlossen. Wann kommt endlich der Ausbau der Strecke zwischen

0: In Oberbayern sind die möglicherweise bewaffneten Täter zu Fuß unterwegs. Sauer ist Bundesfinanzminister Klingbeil wegen der Zuckersteuer. Die hat das Kanzleramt ja erstmal gestoppt. Aber der SPD-Politiker geht davon aus, dass sich die Koalition schnell einigt. Fans von Purple Disco Machine sind happy. Der DJ kündigt jetzt neue Songs an. Im April kommt das neue Album raus. Und live ist Purple Disco Machine auch zu erleben im Oktober 2027 in München. Soweit unser News-Update. Mehr gibt's auf der Website und in der App.
1: Danke, Matthias. Wie schaut's auf den Straßen aus um die Zeit? Ja, gar nicht übel. Der übliche Berufsverkehr an den bekannten Stellen, da kann's etwas länger dauern. Geblitzt wird heute Morgen schon in Dingolfing in der Weidenstraße zwischen Essenbach und Unterunsbach Richtung Landshut und auf der B299 in Stetten. Weitere Blitzer verratet ihr uns jederzeit gerne unter der 0800 14 15 800. Danke und gute Fahrt.
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1: Kurz nach 8:30 am Freitag, morgen Feiertag, Tag der Deutschen Einheit. Hey, das schreit nach einem Bonussong-Spezial.
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1: Es treten an, der Osten gegen den Westen. Ich nehme den Osten. War damals meine erste Kassette, die Prinzen.
4: Das ist alles nur geklaut.
1: Alles nur geklaut.
5: Ja, dann bleibt ja mir der Westen. Er hat sogar mal in der DDR gespielt, obwohl er systemkritisch war.
6: Udo Lindenberg. Entschuldigen Sie, ist das der Sonderzug nach Pankow?
5: Der Sonderzug nach Pankow. Und jetzt entscheidet ihr, Ost oder West?
1: Die Prinzen oder Udo Lindenberg?
5: Alles nur geklaut oder Sonderzug nach Pankow? Stimmt jetzt ab auf unseren Social-Media-Kanälen oder per WhatsApp an die 0800 14 15 800.
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8: Hey.

0: schon so ein bisschen nach Feiertag. Herrlich entspannt mit Holly Humberstone, To Love Somebody.
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2: Unser Spezial zum Tag der Deutschen Einheit morgen. Ost gegen West.
0: Ich habe mich für den Osten entschieden, weil das war damals meine erste Musikkassette.
3: Denn das ist alles nur geklaut.
0: Die Prinzen mit Alles nur geklaut.
2: Boah, hat was. Aber können die Prinzen mit Udo Lindenberg mithalten?
4: Entschuldigen Sie, ist das der Sonderzug nach Pankow?
2: Der Sonderzug nach Pankow rollt.
0: Ja, aber rollt er auch durch? Also wenn es einer von der Deutschen Bahn ist, dann eher nicht.
2: Also im Sonderzug sitzt auf alle Fälle Daniel aus Dingolfing. Hier seine WhatsApp.
5: Servus Muntermacher, ich löse hiermit mein Ticket für den Sonderzug nach Pankow, einen Eierlikör auf Udo Lindenberg.
2: Eindeutig Stimme für mich.
0: Ja, die Cindy, die hat uns aber auch eine Sprachnachricht geschickt.
6: Boah, coole Auswahl, Jörg. Hoffentlich hast du die Kassette der Prinzen noch. Ist ja ein historisches Zeitdokument. Meine Stimme hast du.
0: Oh, Cindy, ich glaube, da muss ich echt in den Tiefen des Kellers kramen irgendwo. Scheitert dann aber wahrscheinlich eher am Kassettenrekorder. Alex, wie schaut's bei Social Media aus?
2: Ja, ihr seid hin und her gerissen. Aber am Ende haben die Prinzen das Rennen gemacht. Mit Alles nur geklaut.
0: Sehr schön. 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
1: Wir drehen Sack einmal am Glücksrad des Lebens und schauen, was uns das Leben so bringt. Auf alle Fälle Wochenende.
2: Und einen 90er-Hit von Ace of Base. Wheel of Fortune. Schönen Freitag. 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

0: Playlist für deinen Herbst dreht sich auch weiter.
1: Gleich mit Gossip und Heavy Cross.
0: 9 Uhr wird's gleich. Matthias Löw hat im News-Update unter anderem die Meldung:
1: Politik und BMW ziehen an einem Strang.
0: Das und mehr nach dem Blick aufs Wetter.
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1: Unser Wetter fällt heute ziemlich grau aus. Viele Wolken ziehen durch. Die Sonne hat, wenn dann, erst so ab Nachmittag eine Chance. Bei 18 bis 21 Grad regnet es immer wieder mal.
0: Morgen starten wir mit Nebel und Hochnebel ins Wochenende. Wenn sich der verzieht, wird es sonnig und es bleibt mild bei 21 bis 23 Grad.
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4: mit Matthias Löw. Ganz Auto Deutschland schaut auf unsere Region. Gestern geht hier die Produktion im neuen BMW Batteriewerk los. BMW investiert in Irlbach-Straßkirchen gewaltig in die Zukunft. Auch mit Hilfe der Politik, sagt uns BMW Produktionsvorstand Raymond Wittmann.
5: Man spürt es auch hier ganz deutlich, dass die Politik gewollt ist und gewillt ist, hier wirklich auch massiv mit an einem Strang zu ziehen und zu unterstützen. Muss aber auch passieren, um wirklich für uns das Arbeiten zu erleichtern und den Handlungsspielraum auch wieder in die Unternehmen zurückzugeben.
4: Projekte wie das neue BMW-Batteriewerk sollen unsere Autobranche fit für die Zukunft machen und die Konkurrenzfähigkeit auf dem internationalen Markt sichern.
3: 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Landkreis Rottal-Inn aktuell.
6: WG-Zimmer sind ja ziemlich knapp. Darum ist eine junge Frau aus Gankhofen erstmal ziemlich happy. Sie stößt online auf eine Anzeige für ein Zimmer in Spanien. Weil ihr der angebliche Vermieter einen Vertrag und ein Foto seines Ausweises schickt, glaubt die 22-Jährige an ein seriöses Angebot. Von wegen, nachdem sie mehrere tausend Euro überwiesen hat, herrscht Funkstille und das Geld ist weg. Aus Gankhofen, Martina Lesser.
3: Der Sport in der Region.
7: Pritschen, baggern, siegen. Das ist der Plan in Dingolfing an diesem Wochenende. Zum Heimauftakt gibt's gleich mal ein Doppel. Samstag kommt Stuttgart nach Dingolfing. Am Sonntag empfangen die Dingos die TG Bad Soden. Zum Saisonstart müssen die Volleyballerinnen eine Niederlage hinnehmen. Dieses Wochenende sind die Chancen auf Punkte dafür doppelt so hoch. Aufschlag ist morgen um 18 Uhr. Sonntag geht's um 15 Uhr los. Von der Sporthalle Höll Ost, Emma Schmieder.
3: Und jetzt maximal informiert über Deutschland und die Welt.
4: Ein Großeinsatz läuft gerade bei uns in Bayern. Die Polizei sucht bei Mittenwald nach Einbrechern, die aus Österreich nach Deutschland geflüchtet sind. Nach einem Unfall in Oberbayern sind die möglicherweise bewaffneten Täter zu Fuß unterwegs. Sauer ist Bundesfinanzminister Klingbeil wegen der Zuckersteuer. Die hat das Kanzleramt ja erstmal gestoppt. Aber der SPD-Politiker geht davon aus, dass sich die Koalition schnell einigt. Fans von Purple Disco Machine sind happy. Der DJ kündigt jetzt neue Songs an. Im April kommt das neue Album raus. Und live ist Purple Disco Machine auch zu erleben im Oktober 2027 in München. Soweit unser News-Update. Mehr gibt's auf der Website und in der App.
1: Dann schauen wir jetzt mal, was auf den Straßen los ist. Nix. Also zumindest keine Unfälle, Staus oder Behinderungen.
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1: Achtung Blitzer in Dingolfing in der Weidenstraße, dann zwischen Essenbach und Unterunsbach Richtung Landshut und auf der B299 in Stetten. Ihr habt noch irgendwo Blitzer entdeckt, dann klingelt gerne durch 0800 14 15 800 oder ihr schickt uns eine WhatsApp, geht unter der gleichen Nummer. Danke und gute Fahrt.
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0: So, Spiel 3 hat der Bundeskloppo jetzt auch hinter sich gebracht. Gestern in München gegen Serbien.
1: Ja, und der Knoten ist geplatzt. Gestern endlich der Sieg. Der erste für ihn. 2:0 haben unsere Jungs gewonnen.
0: Der Musikmix deines Lebens trifft auf alle Fälle immer und die Nummer schlägt richtig ein.
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0: Nico Marco Santos, Why Don't You Stay? Und die 80er gehören natürlich auch in die Playlist für deinen Herbst.
1: Hey, don't you forget about me. Ach ja, übrigens nicht vergessen, morgen Feiertag. Also heute noch einkaufen, sonst Kühlschrank leer. Nix gut. Kommt gut in den letzten Arbeitstag der Woche.
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0: Die glorreichen 80er. Ganz neuer Sound damals von den Simple Minds. Don't you forget about me. Guten Morgen am Freitag.
1: Straight Richtung Wochenende. Ja, morgen ist Feiertag, so als kleiner Reminder. Einkaufen heute nicht vergessen. Morgen gibt's nichts.
0: Außer ihr fahrt auf die Wiesen, dann bekommt ihr da Essen. Und am Sonntag, da schmeckt euch dann wahrscheinlich eh nichts.
1: Ja, du. Nicht immer von dir auf andere schießen.
0: Wir holen uns jetzt eine Portion Dialekt.
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3: Wisst ihr, was ein Gschwerl ist? Na, da schwirrt nichts umeinander. Naja, oder vielleicht doch. Ein Gschwerl ist nicht als Kompliment gemeint und bezeichnet eher so einen zwielichtigen Menschen oder gleich einen ganzen Hafer davon. Ein Gschwerl ist der soziale Bodensatz vom Frühschoppen. Laut, besserwisserisch und immer mit dem Ellbogen vorn dabei. Das ist die Sorte Mensch, bei dem er sich im Wirtshaus extra an Tisch weiter sitzt. Aus Selbstschutz. Ein Gschwerl ist Apps, wo's Hirn Pause macht und die Goschen Schichtdienst schirbt.
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0: den haben wir alle geliebt und runter gehört damals. One Hit Wonder von Uncle Cracker, Musikmix deines Lebens. Follow me.
1: Wir sind auf dem Weg Richtung Wochenende.
0: Yes.
1: Morgen ist Feiertag, also nichts mit Einkaufen. Nicht, dass der Kühlschrank leer bleibt.
0: Na, wir läuten wieder zusammen das Wochenende ein. Erzählt uns einfach, worauf ihr euch freut und was ihr vorhabt und haut dann bong mit uns zusammen auf den Gong und schickt Niederbayern ins Feiertagswochenende.
1: Schickt uns eine WhatsApp an die 0800 14 15 800 und ihr seid am Start.
0: Der Musikmix deines Lebens, der ist auch am Start. Am Tag der Deutschen Einheit, morgen mit einem Bonus-Song-Spezial, Songs Made in Germany.
1: Jetzt wird's dann gleich 10:30. Wir checken wieder, was los ist in Niederbayern, Deutschland und der Welt. Bevor aber Matthias Löw aus unseren Nachrichten noch ran darf, hat sie hier noch Vorfahrt. Billie Eilish mit Birds of a Feather. Gleich bei den Muntermachern.
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0: Guten Morgen am Freitag, der 2. Oktober. Es wird 9:30.
1: Wir starten bestens informiert in den Tag. Matthias Löw hat wieder ein News-Update für uns. Unter anderem mit der Meldung:
0: Messermann in Mainburg.
1: Mehr dazu gleich.
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0: Unser Wetter, das stellt heute auf grauen Herbst um. Viele Wolken und immer wieder Regen bei 18 bis 21 Grad. Ab Nachmittag, da schafft es die Sonne dann wieder durch.
1: Morgen halten sich Nebel und Hochnebel ziemlich zäh. Wo es aufreißt, kommt die Sonne durch bei 21 bis 23 Grad.
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4: Mit Matthias Löw. Mit dem dicken Pulli in der Wohnung sitzen, das kennen einige Mieter. Zum Beginn der Heizsaison bleibt die Heizung noch kalt. So geht's natürlich nicht. Gibt der Vermieter hier kein Gas, müssen die Mieter handeln, sagt Oliver Wunsch vom Mieterverein Landshut.
5: Die Beweislast für diese Umstände, niedrige Außentemperatur, daher niedrige Innentemperatur, trägt der Mieter. Deswegen ist wichtig, dass der Mieter vielleicht da Aufzeichnungen macht, mit dem Handy das Thermometer filmt oder ähnliches, um dem Vermieter wirklich zu zeigen, dass die Innentemperatur dauerhaft unter die 20 Grad fällt.
4: Ist es in der Wohnung zu kalt, kann die Miete gemindert werden. Die Heizsaison beginnt am 1. Oktober. Ein festes Gesetz gibt es aber nicht dazu.
3: Der Blick in die Regionen mit unseren Niederbayern-Reportern. Stadt Mainburg aktuell.
6: Hier muss die Polizei gestern zu einem Großeinsatz ausrücken. Am Morgen kommt eine Dame ins Revier. Sie erzählt den Beamten, dass ihr Sohn sie geschlagen und bedroht hat. Der 42-Jährige droht auch damit, die Hunde umzubringen und sich selbst zu verletzen. Die Polizei rückt sofort zum Haus der Familie aus. Dort kann sie den 42-jährigen Sohn festnehmen. Außerdem stellen die Beamten 2 Schreckschusswaffen und eine Armbrust sicher. Den Angreifer bringen sie in eine psychiatrische Fachklinik. Aus Mainburg, Emil Schmidt.
3: Landkreis Dingolfing-Landau, aktuell.
1: Die Jugend ist unsere Zukunft. Darum will der Landkreis auch im kommenden Jahr wieder viel Geld in die Jugendhilfe stecken. Rund 13 Millionen Euro sind es. Der Löwenanteil fließt in die Betreuung und Unterbringung von Kindern und Jugendlichen. Gleichzeitig steigen die Kosten weiter, auch weil es zu wenige Pflegefamilien gibt und Betreuung teurer wird. Aus dem Landratsamt in Dingolfing, Anne Huber.
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4: Auch in Bayern hat die Polizei bei einer bundesweiten Razzia gegen den Handel mit Nazimusik zugeschlagen. Insgesamt stellen die Ermittler rund 33.000 CDs, Schallplatten und Kassetten plus Datenspeicher sicher. Durchsuchungen hat es auch unter anderem in Polen, Italien und Tschechien gegeben. Heizöl ist zum Start der neuen Heizsaison so teuer wie schon lange nicht mehr. Grund dafür die Folgen des Iran-Kriegs. Experten raten darum, den Tank nicht komplett voll zu machen, sondern nur genug für den Winter kaufen. Die Bundeswehr rüstet auf und baut ein eigenes Drohnenregiment auf mit bis zu 600 Soldaten. Der neue Verband soll unbemannte Systeme aus der Luft und am Boden einsetzen. Soweit unser News-Update. Mehr gibt's auf der Website und in der App.
0: Dankeschön, Matthias. Weiter geht's mit dem Blick auf die Straßen. A92 München Richtung Deggendorf zwischen Altdorf und Landshut Nord. Hier steht ein defekter LKW auf dem Standstreifen.

0: Danke und gute Fahrt.
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3: Guten Morgen am Welttag des Lächelns.
0: Morgen.
3: Gründe gibt's genug.
0: Na, es ist Freitag, morgen ist Feiertag und die Playlist für deinen Herbst, die erledigt den Rest. Kult 80er von Falco. Gut. Rock me Amadeus. Und die Zeitansage, die kommt von Michael Schulte.
3: Schönen guten Morgen.

0: Oh, die Nummer ist einfach immer noch geil. Falco, die 80er, Rock Me Amadeus in der Playlist für deinen Herbst.
1: Herbstzeit ist Laufzeit. Im goldenen Oktober macht es richtig Spaß.
0: Ja, und die vielen Laufveranstaltungen in diesem Jahr, die zeigen auch, Laufen kommt an.
1: Guten Morgen, Stefan Schäpe von triathlon.de. Warum ist Laufen denn so angesagt?
2: Eigentlich war Laufen nie weg. Also war schon immer da, war ja ein Trend, der schon in den 70ern angefangen hat. Und dann gibt es immer mal so wellenartige Bewegungen sozusagen. Jetzt gerade habe ich den Eindruck, dass es auch so ein bisschen Corona getriggert ist, wo dann halt Leute auch viel aus dem Homeoffice gearbeitet haben und dann gesehen haben, hey, es wäre ja eigentlich ganz gut, wenn ich mal in der Zwischenzeit mich ein bisschen bewege, ein bisschen aufstehe, die Natur genieße. Und das kann ich natürlich auch sportlich machen, indem ich laufe.
0: Na, stimmt. Und wenn ihr uns eure Strecken zuschickt, dann gibt es vielleicht bald ein neues Laufoutfit von Dare to Be. Wir suchen die schönsten Laufstrecken in Niederbayern, also Schuhe an und ab nach draußen. Alle Infos, die findet ihr bei uns auf der Homepage.

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1: Gestern haben wir die Nummer zweimal gehört und am Sonntag beim Spiel gegen Griechenland hören wir sie hoffentlich noch öfter. Der Torsong unserer Nationalmannschaft.
2: Peter Schilling mit Major Tom. Völlig losgelöst.

0: Am Sonntag hören wir den hoffentlich öfter. Der Torsong unserer Nationalmannschaft. Major Tom.
1: Sonntag ist Rückspiel in der Nations League gegen Griechenland. 8:45 am Abend geht's los.
0: Wir brauchen jetzt kein Rückspiel. Der Musikmix deines Lebens, der trifft nämlich immer. Gleich mit Olivia Dean. Man, I need.
1: 10 Uhr wird's. Matthias Löfers unserer Nachrichtenredaktion mit den Meldungen des Morgens. Unter anderem geht's darum:
0: Großeinsatz für die Feuerwehr im Landkreis Landshut.
1: Das und mehr gleich.
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0: Das Herbstwetter heute in der Variante Grau.
1: Viele Wolken und auch immer wieder Regen. Naja, nachmittags schafft es die Sonne vielleicht durch. 18 bis 21 Grad bekommen wir.
0: Morgen ziemlich viel Nebel und Hochnebel. Der hält sich auch zäh. Wo er sich verzieht, da scheint dann die Sonne bei 21 bis 23 Grad.
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3: mit Matthias Löw. Rucksack umschnallen und rein in die Wanderschuhe. Ab heute geht's für viele Niederbayern einmal quer durch die Region. 115 Kilometer von Wollenzach bis nach Altötting. Und zwar zu Fuß. Klaus Nöscher ist Pilgerführer bei der Fußwallfahrt und er sagt uns:
4: Was reizt, ist einfach das Gehen in der Gruppe und da entwickelt sich eine Gemeinschaft. Man ist ja nicht nur beim Gehen beisammen, sondern auch bei Mahlzeiten, also Essen, je nachdem in Wirtschaften oder teilweise auch von der Feuerwehr. Und da bildet sich eben Gemeinschaft und macht das Ganze auch leichter.
3: Seit 3 Uhr sind die Pilger schon unterwegs. Am Sonntag kommen sie dann in Altötting an.
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5: Schläuche werden ausgerollt und Atemschutzgeräte angezogen. Großeinsatz gestern Nachmittag für die Feuerwehr in Tann bei Buch am Erlbach. Dichter Rauch dringt aus einem Wohnhaus. Eine Person rettet sich selbst ins Freie, eine zweite sitzt im Obergeschoss fest. Die Feuerwehr bringt sie über eine Leiter sicher nach draußen. Ursache für den Brand könnte eine defekte Klimaanlage gewesen sein. Aus Tann, Tabea Mann.
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6: Fast jeden Tag fragen sich die Bahnpendler, wann kommt endlich der Ausbau der Strecke zwischen Landshut und Plattling. Hier sieht's offenbar ganz gut aus. Die Vorplanungen sind abgeschlossen. Noch diesen Herbst sollen die Unterlagen an den Bundestag gehen. Weil das Projekt als besonders wichtig eingestuft wird, könnte der Ausbau durch das Infrastruktur-Zukunftsgesetz schneller vorankommen. Vom Landshuter Hauptbahnhof, Lorenz Gruber.
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3: Auch in Bayern hat die Polizei bei einer bundesweiten Razzia gegen den Handel mit Nazi-Musik zugeschlagen. Insgesamt stellen die Ermittler rund 33.000 CDs, Schallplatten und Kassetten plus Datenspeicher sicher. Durchsuchungen hat es auch unter anderem in Polen, Italien und Tschechien gegeben. Heizöl ist zum Start der neuen Heizsaison so teuer wie schon lange nicht mehr. Grund dafür die Folgen des Iran-Kriegs. Experten raten darum, den Tank nicht komplett voll zu machen, sondern nur genug für den Winter kaufen. Die Bundeswehr rüstet auf und baut ein eigenes Drohnenregiment auf mit bis zu 600 Soldaten. Der neue Verband soll unbemannte Systeme aus der Luft und am Boden einsetzen. Soweit unser News-Update. Mehr gibt's auf der Website und in der App.
7: Danke, Matthias. Wir schauen auf die Straßen, die A92 München Richtung Deckendorf in der Ausfahrt Landshut West. Vorsicht, ein Unfall.
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7: Blitzer stehen in Abensberg in der Straubinger Straße, in Dingolfing in der Weidenstraße, in Eggenfelden in der Straubinger Straße, auf der B299 in Stetten und zwischen Essenbach und Unterunsbach Richtung Landshut. Danke auch an Hanna, Martin und Gerhard. Wenn ihr noch was habt, könnt ihr uns gerne WhatsApp schicken oder anrufen. Geht beides über die 0800 14 15 800. Gute Fahrt!
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7: Wir sagen Danke mit 1000 Euro für euer Projekt im Verein. Wer bekommt denn die nächste Finanzspritze? Das wissen wir gleich nach zwei Songs. Annemarie, 2002. Und es geht in die 80er mit Pat Benatar, Love is a Battlefield. Jetzt Olivia Dean mit Man I Need.

0: Klassiker aus den 80ern am Vormittag. Pat Benatar, Love is a Battlefield. So, Obacht, 1000 Euro gibt's zu gewinnen bei unserer Aktion Ehrensache Niederbayern. 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Und wir haben ausgelost. Hey Leo.
1: Chill.
0: Du bist beim Kreisfischereiverein Vilsbiburg und hast dich beworben. Was macht denn ihr da so? Außer Fischen natürlich.
1: Ja, also wir sind ein Verein, der noch ganz viel Artenschutz und Naturschutz betreiben. Das fängt an bei beispielsweise irgendwelchen bedrohten Fischarten, die bei uns eigentlich heimisch sind. Außerdem tun wir ganz viel mit der Jugend. Da werden die Jungfische werden schon sehr, sehr früh belehrt, sage ich mal, dass man dann einmal einen gewissen Respekt von der Natur hat. Dann natürlich auch Artenbekämpfung, wenn zum Beispiel invasive Arten bei uns sind, die heimischen Arten vertreiben.
0: Krass, mega, cool. Und welcher Fisch ist so bedroht bei uns?
1: Ja, das ist die Nase, der bei uns in der Fils eigentlich natürlich vorkommen sollte. Und der wird leider immer seltener, weil seine Laichplätze im Kies ist und der verschlammt immer mehr. Dadurch hat der Fisch das natürlich nicht gleich, Eier abzulegen.
0: Okay, schöne Sache, dass ihr da aushelft. Wo werden die 1000 Euro investiert?
1: Für den Artenschutz, da schadet es, sage ich mal, nicht, wenn man da ein bisschen modernere Technik bekommen, da ein bisschen unterstützt werden. Genauso wie für die Jugend, wenn die irgendeinen Ausflug machen, Fischzuchten oder Schulungen haben, da würden die 1000 Euro uns schon sehr zugutekommen.
0: Ja, dann machen wir das doch.
1: Echt jetzt?
0: Ja, ohne Schmarrn.
1: Das ist geil. Das ist super. Sehr, sehr cool. Ich glaube, da gefallen sie sich alle.
0: Ganz bestimmt. 1000 Euro gehen an den Kreisfischereiverein aus Vilsbiburg. Und es geht weiter am Montag. 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

0: Ach, das ist doch eine schöne Nummer. Savage Garden mit Truly, Madly, Deeply. Merkt ihr das auch? Von Herbst und Winter irgendwie noch keine Spur. Klar, es gibt schon ein paar Wolken heute, aber wir haben immer noch über 20 Grad am Wochenende. Nehmen wir gerne.
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0: halb elf, Zeit fürs News-Update. Auch Thema bei Matthias Löw. Sehr, sehr schwere Vorwürfe am Landgericht Deckendorf. Und das Wetter, ja, sehr trüb, aber das bleibt nicht lang. Richtung Abend ziehen die Wolken dann weg. Morgen erst neblig, danach kommt die Sonne raus, am Sonntag ähnlich.
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2: Mit Matthias Löw. Obst und Gemüse vor dem Altar. Am Sonntag feiern wir Erntedank. In Niederbayern gehört natürlich auch die Erntekrone traditionell dazu. Daniela Sandner vom Bayerischen Landesverein für Heimatpflege.
3: Heute sehen wir ja auch immer noch Erntekronen. Also man muss ja grundsätzlich sagen, dass der religiöse Aspekt ein bisschen in den Hintergrund tritt. Was auch interessant ist, ist eben, dass es auch heute so eine karitative Umdeutung des Festes gibt. Ganz wichtig ist eben der Gedanke der Solidarität. So ist das Erntedankfest heute auch oft mit Spenden oder Gaben an Bedürftigen verbunden.
2: Erntedank wird in Niederbayern von der katholischen und evangelischen Kirche gefeiert.
1: 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Neues aus dem Landgericht.
4: Tränen fließen im Gerichtssaal hier in Deckendorf. Gestern ist der erste Prozesstag um den Dreifachmord im Bayerischen Wald. Die Angehörigen der Opfer schildern ihre Verzweiflung. Der Angeklagte schweigt, sein Anwalt kündigt aber eine Stellungnahme an. Laut Staatsanwaltschaft hat der Slowake 3 Menschen getötet, 2 junge Nachbarinnen und den Partner einer der Frauen. Mord aus sexuellen Motiven und zur Verdeckung der Taten wirft ihm die Anklage vor. Das Urteil könnte im November fallen. Aus dem Landgericht Deckendorf, Daharia Felsner.
1: Stadt Mainburg, aktuell.
5: Kommende Woche ist beim Galimarkt nochmal Bierzeltstimmung angesagt. Damit alle Besucher gut hin und wieder zurück nach Hause kommen, fährt der Galimarkt Express. 5 Buslinien machen sich am Abend auf in Richtung Mainburg. Um 0.30 Uhr geht's dann zurück in die umliegenden Orte. Aus Mainburg, Emil Schmidt.
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2: Das Zittern für die Mitarbeiter geht schon wieder los. Die Warenhauskette Galeria hat Insolvenz angemeldet. In den über 80 Filialen soll der Betrieb aber erstmal weiterlaufen. Für Galeria ist es der 4. Insolvenzantrag in 6 Jahren. Sauer ist Finanzminister Klingbeil wegen der Zuckersteuer. Die hat das Kanzleramt ja erstmal gestoppt. Aber der SPD-Politiker geht weiter davon aus, dass sich die Koalition schnell bei dem Thema einigt. Private Daten des BND-Vizepräsidenten Bär sind durch ein Datenleck öffentlich geworden. Betroffen sind unter anderem seine Handynummer, die E-Mail-Adresse und die Wohnanschrift. Die Daten stammen aus einem Leak eines US-Online-Auktionshauses. Soweit unser News-Update. Mehr gibt's auf der Website und in der App.
0: Danke, Matthias. Wir schauen noch auf die Straßen. Die A92 München Richtung Deckendorf. In der Ausfahrt Landshut West ist ein Unfall passiert. Fahrzeugteile auf der Fahrbahn. Dann weiter zur A93 Regensburg Richtung München. In der Ausfahrt Siegenburg ist eine Ölspur. Und dann haben wir noch die B15 Landshut Richtung Regensburg zwischen Neufahrn und Schierling Gegenstände auf der Fahrbahn. Geblitzt wird in Abensberg in der Straubinger Straße, in Dingolfing in der Weidenstraße, in Eggenfelden in der Straubinger Straße, auf der B299 in Stetten und zwischen Essenbach und Unterunsbach Richtung Landshut. Danke auch an Hanna, Martin und Gerhard fürs Bescheid geben. Noch was gesehen? Dann könnt ihr gerne anrufen. Die kostenlose Nummer und Unterunsbach Richtung Landshut. Danke auch an Hanna, Martin.

0: Vormittag mit Nick Kershaw, The Riddle. Der richtige Sommer ist rum, wir kuscheln uns abends unter die Decke. Nur auch Spinnen wollen sich mit dazulegen. Deswegen haben wir mit Silvia Zeich vom Naturschutzbund Deutschland gesprochen. Was können wir denn machen, damit Spinnen nicht zu uns ins Haus kommen, Silvia?
1: Abhalten kann man die Tiere durch Insektennetze oder Insektengitter vor den Fenstern. Allerdings können sie auch durch die Tür hineinschlüpfen, wenn man sie mal kurz aufmacht. Ganz verhindern kann man also nicht, dass sie ins Haus kommen.
0: Dann vielleicht andersrum, wie bekommen wir die Spinnen wieder raus? Mit Insektensprays zum Beispiel?
1: Chemische Mittel sollte man bitte nicht einsetzen. Die chemische Keule schadet auch Haustieren und kann auch den menschlichen Bewohnern schaden. Wenn eine Spinne stört, einfach ein Glas drüber stülpen und ein Stück festes Papier darunter schieben. So können Sie die Spinne schonend nach draußen tragen und dort freilassen.
0: Danke, Silvia Teich vom Naturschutzbund Deutschland. Immerhin, Spinnen fressen Mücken und auch andere lästige Viecher. Also sie tun ja doch was Gutes.
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15: Da geht's mit einem Missverständnis los. Auf Kurt Cobains Wand ist irgendwann mal gestanden, Kurt smells like Teen Spirit. Kurt hat gemeint, das wäre ein Spruch über ihn. Dabei war Teen Spirit der Name eines Deos. Erst später hat er es dann verstanden und aus diesem kleinen Missverständnis ist einer der berühmtesten Grunge-Songs geworden. Nirvana mit Smells like Teen Spirit.

0: Nirvana, Smells Like Teen Spirit. Die 90er im Musikmix deines Lebens. Nach 11 geht's so weiter. Cheryl Cole, Fight for This Love. Vorher unser News-Update, auch Thema 13 Millionen Euro für die Jugend. Mehr Infos dazu hat Matthias Löw.
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0: Und Wettercheck. Viele, viele Wolken, 17 bis 20 Grad und es kann mal tröpfeln. Morgen lockert's auf, dann viel Sonne und die bleibt bis Sonntag.
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4: mit Matthias Löw. Es ist ein Meilenstein für den Standort Niederbayern. Mit einem Riesenfestakt und viel Prominenz startet BMW ja gestern die Produktion in seinem neuen Batteriewerk. Damit setzt der Autobauer in Irlbach-Straßkirchen klar auf E-Autos. Bayerns Verkehrsminister Christian Bernreiter sagte uns:
5: Wir sind natürlich auch für die Hightech-Verbrenner natürlich nach wie vor, dass sie produziert werden dürfen. Wir kämpfen da in Europa dafür. Also Mobilität ist enorm wichtig. Genauso, ich kämpfe auch für die Schiene. Wir wollen kein Verkehrsmittel gegeneinander ausspielen, aber gerade im ländlichen Raum, da brauchen wir uns ja nichts vormachen. Da wird noch viele Jahre das Auto das Mittel der ersten Wahl sein.
4: Zum Start arbeiten in dem Batteriewerk über 1.000 Menschen. Bei Vollbetrieb sind es dann etwa 1.600.
3: 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Landkreis Dingolfing-Landau, aktuell.
6: Die Jugend ist unsere Zukunft. Darum will der Landkreis auch im kommenden Jahr wieder viel Geld in die Jugendhilfe stecken. Rund 13 Millionen Euro sind es. Der Löwenanteil fließt in die Betreuung und Unterbringung von Kindern und Jugendlichen. Gleichzeitig steigen die Kosten weiter, auch weil es zu wenige Pflegefamilien gibt und Betreuung teurer wird. Aus dem Landratsamt in Dingolfing, Anne Huber.
3: Der Sport in der Region.
7: In Vilsbiburg werden hoffentlich richtig viele Bälle versenkt. Morgen treten die Baskets zum ersten Heimspiel der Saison an. Gegner ist der Aufsteiger BG Illertal. Beide Teams haben zum Saisonstart eine Niederlage eingefahren. Baskets-Coach Joli Kreuzer.
8: Exakt 208 Tage ist es her, als wir zum letzten Mal in der Ballsporthalle vor unseren eigenen Fans gespielt haben. Nun ist es endlich wieder soweit. Nach der Auftaktniederlage in Ansbach brennen wir auf dieses Spiel und wollen unbedingt die Niederlage wieder gut machen.
7: Wie das gelingt, sehen wir morgen ab 19 Uhr. Aus der Ballsporthalle Vilsbiburg, Petra Jakobs.
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4: Das Zittern für die Mitarbeiter geht schon wieder los. Die Warenhauskette Galeria hat Insolvenz angemeldet. In den über 80 Filialen soll der Betrieb aber erstmal weiterlaufen. Für Galeria ist es der vierte Insolvenzantrag in 6 Jahren. Sauer ist Finanzminister Klingbeil wegen der Zuckersteuer. Die hat das Kanzleramt ja erstmal gestoppt. Aber der SPD-Politiker geht weiter davon aus, dass sich die Koalition schnell bei dem Thema einigt. Private Daten des BND-Vizepräsidenten Bär sind durch ein Datenleck öffentlich geworden. Betroffen sind unter anderem seine Handynummer, die E-Mail-Adresse und die Wohnanschrift. Die Daten stammen aus einem Leak eines US-Online-Auktionshauses. Soweit unser News-Update. Mehr gibt's auf der Website und in der App.
0: Kurzes Verkehrsupdate noch. Die A92 München Richtung Deckendorf. In der Ausfahrt Landshut West ist ein Unfall passiert. Es liegen Fahrzeugteile auf der Fahrbahn. Blitzer stehen in Abensberg in der Straubinger Straße, in Dingolfing in der Weidenstraße, in Eggenfelden in der Straubinger Straße, auf der B299 in Stetten und zwischen Essenbach und Unterunsbach Richtung Landshut. Danke auch an Hanna, Martin und Gerhard. Wenn ihr noch was habt, könnt ihr uns gerne WhatsApp schicken oder anrufen. Geht beides über die 0800 14 15 800. Gute Fahrt!
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0: Keine Zettelwirtschaft mehr und keine Millionen Papiere, die gedruckt werden müssen. Kann eine Wahl so funktionieren? Stimmen aus Niederbayern. Gleich nach 2 Songs. Mal Smith mit Stay. Und Toto sind dabei. Africa. Den Anfang macht Cheryl Cole, Fight for this Love.
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0: kurz nach 11, Toto, Afrika. Ein Klick und wir wählen den Bundestag oder den Landtag. In Estland geht digital wählen, schon seit 2005. Jetzt will Bayerns Digitalminister Fabian Mehring nachziehen, damit mehr Menschen wählen und sich auch intensiver mit Politik beschäftigen. Das Innenministerium ist noch nicht ganz so davon überzeugt. Wäre es den ganzen Aufwand mit Sicherheit und Organisation wert?
1: Also ich würde es lieber anders, weil ich generell das Digitale nicht so toll finde.
2: Ich würde es nicht machen, weil ich das einfach nur gut finde, dass man sich Sonntag halt mal aufrafft und in diesen 12-Stunden-Zeitraum halt dahin geht. Und eine Wahl ist was Besonderes. Ich finde, dieses Prozedere lässt es auch besonders bleiben. Und wenn du das digital machst, finde ich, verliert es ein bisschen an Wert.
3: Also ich darf jetzt nicht sagen, weil ich bin jetzt wahrscheinlich nur auf der altmodischen Seite. Ich darf weiterhin so mit Stimmzetteln arbeiten, weil das einfach für mich die sichere Seite ist.
0: Was sagt ihr zu einer digitalen Wahl? Per Handy eure Stimme abgeben. Schickt uns eure Meinung per WhatsApp-Sprachnachricht an die 0800 14 15 800.
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0: Viertel nach elf vorbei. 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

0: Gleich gibt's die Nachrichten. Matthias Löw hat auch das Thema dabei. Es geht von der Hallertau bis nach Altötting. Und wir checken noch das Wetter. Wolkig, kann auch mal tröpfeln bei 17 bis 20 Grad in der Spitze. Morgen und am Sonntag wieder freundlich.
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2: Mit Matthias Löw. Rucksack umschnallen und rein in die Wanderschuhe. Ab heute geht's für viele Niederbayern einmal quer durch die Region. 115 Kilometer von Wolnzach bis nach Altötting. Und zwar zu Fuß. Klaus Nöscher ist Pilgerführer bei der Fußwallfahrt und er sagte uns:
3: Was reizt, ist einfach das Gehen in der Gruppe und da entwickelt sich eine Gemeinschaft. Man ist ja nicht nur beim Gehen beisammen, sondern auch bei Mahlzeiten, also Essen, je nachdem in Wirtschaften oder teilweise auch von der Feuerwehr. Und da bildet sich eben Gemeinschaft und macht das Ganze auch leichter.
2: Seit 3 Uhr sind die Pilger schon unterwegs. Am Sonntag kommen sie dann in Altötting an.
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4: WG-Zimmer sind ja ziemlich knapp. Darum ist eine junge Frau aus Gankhofen erstmal ziemlich happy. Sie stößt online auf eine Anzeige für ein Zimmer in Spanien. Weil ihr der angebliche Vermieter einen Vertrag und ein Foto seines Ausweises schickt, glaubt die 22-Jährige an ein seriöses Angebot. Von wegen, nachdem sie mehrere tausend Euro überwiesen hat, herrscht Funkstille und das Geld ist weg. Aus Gankhofen, Martina Lesser.
1: Landkreis Kelheim, aktuell.
5: Erste Ärger, jetzt die Lösung. Das RVV-Semesterticket gilt ab diesem Wintersemester wieder in den Zügen hier im Landkreis Kelheim zwischen Sinzing und Neustadt an der Donau. Damit endet die Diskussion um die fehlende Anerkennung der Tickets. Vor allem Pendler und Studenten waren davon betroffen. Landkreis, RVV und weitere Beteiligte wollen nun über eine dauerhafte Lösung sprechen. Aus dem Landratsamt Kelheim, Holger Beer.
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2: Rund 12.000 Beschäftigte bangen jetzt um ihre Jobs. Die angeschlagene Warenhauskette Galeria hat schon wieder Insolvenz angemeldet. In den über 80 Filialen läuft der Betrieb aber normal weiter. Der Großeinsatz im Raum Mittenwald dauert noch an. Nach einem Einbruch in ein Waffengeschäft in Innsbruck sind die Täter auf der Flucht in Oberbayern. Sie sollen mehrere Waffen gestohlen haben. Auch Spezialeinheiten der Polizei sind im Einsatz. Hoch hinaus und dann geht gar nichts mehr. In München hängt ein Mann stundenlang in 5 Metern Höhe in einem Baum fest. Mit einer Astsäge befreit die Feuerwehr den Kletterer. Der ist fix und fertig, als er wieder Boden unter den Füßen hat. Soweit unser News-Update. Mehr gibt's auf der Website und in der App.
0: Danke, Matthias. Von den Straßen gibt's keine größeren Meldungen.
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0: Geblitzt wird in Abensberg in der Straubinger Straße, in Dingolfing in der Weidenstraße, in Eggenfelden in der Straubinger Straße, auf der B299 in Stetten und zwischen Essenbach und Unterunsbach Richtung Landshut. Danke auch an Hanna, Martin und Gerhard fürs Bescheid geben. Noch was gesehen? Dann könnt ihr gerne anrufen. Die kostenlose Nummer ist die 0800 14 15 800. Gute Fahrt!
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Schönen Vormittag mit ein Lied. Das ist Popmusik Made in Germany von Mark Forster. Hochvolt-Batterien für Autos gibt's Made in Niederbayern. Die werden seit gestern offiziell im neuen BMW-Werk in Irlbach-Straßkirchen hergestellt. Hallo Herr Wittmann vom BMW-Produktionsvorstand. Warum ist denn das neue Werk

0: so wichtig fürs Unternehmen?
1: Das Werk hat einen enormen Stellenwert, weil wir hier sozusagen aus dem Standort mit den Hochvoltbatterien die Standorte in Deutschland allesamt versorgen, also alle Fahrzeugwerke. Von daher ist es extrem entscheidend, dass dieses Werk hier schnell und heute pünktlich hochfährt, damit wir in die Versorgung der Elektromobilität können. Denn die Kunden fragen nach unseren Autos und warten fleißig, dass die Autos rauskommen. Dafür ist das Werk ein Riesenbeitrag.
0: Im Werk arbeiten 1600 Mitarbeiter. Julia Aschenbrenner ist eine davon. Hi Julia, du bist aktuell noch in der Ausbildung. Was machst denn du da genau und wie gefällt's dir?
2: Ich bin quasi für die Instandhaltung, für die ganzen Anlagen zuständig. Ich finde es halt einfach super, wenn ich da am Computer so was mache und da in Graus fährt da so riesiger Roboter und legt da, keine Ahnung, irgendwelche Schaumeinleger ein oder sonst irgendwas. Das finde ich halt einfach cool.
0: Für den neuen Betriebsstandort hat BMW ordentlich investiert. Rund 1 Milliarde Euro hat der Konzern in das Werk gesteckt. Krass ist auch die kurze Bauzeit. Es hat nur 2,5 Jahre gedauert und dann ist aus dem Nichts ein Hightech-Standort entstanden.
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1: Heroes del Silencio übersetzt Helden der Stille. Ja, aber still sind diese Jungs nicht. 1984 starten die Spanier in Zaragoza mit ihrer Rockkarriere. 6 Jahre später dann der Durchbruch. Die Band wird bekannt mit Entre Dos Tierras.

0: Hero es del silencio, entre dos tierras um 12. Die Nummer gibt's gleich für euch. Joe mit End of Beginning. Vorher unsere Nachrichten. Matthias Löw hat auch das Thema dabei. Erntedank und Solidarität in der Region.
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0: Und das Wetter, ja, sehr trüb, aber das bleibt nicht lang. Richtung Abend ziehen die Wolken dann weg. Morgen erst neblig, danach kommt die Sonne raus, am Sonntag ähnlich.
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3: Mit Matthias Löw. Obst und Gemüse vor dem Altar. Am Sonntag feiern wir Erntedank. In Niederbayern gehört natürlich auch die Erntekrone traditionell dazu. Daniela Sandner vom Bayerischen Landesverein für Heimatpflege.
4: Heute sehen wir ja auch immer noch Erntekronen. Also man muss ja grundsätzlich sagen, dass der religiöse Aspekt ein bisschen in den Hintergrund tritt. Was auch interessant ist, ist eben, dass es auch heute so eine karitative Umdeutung des Festes gibt. Ganz wichtig ist eben der Gedanke der Solidarität. So ist das Erntedankfest heute auch oft mit Spenden oder Gaben an Bedürftigen verbunden.
3: Erntedank wird in Niederbayern von der katholischen und evangelischen Kirche gefeiert.
2: Der Blick in die Regionen mit unseren Niederbayern-Reportern. Stadt Simbach am Inn, aktuell.
5: Hier flüchten sich mehrere junge Mädchen in ein Geschäft. Schuld ist ein Besoffener am Rennbahncenter. Der Mann belästigt die Gruppe. Eines der Mädchen packt er am Arm. Er will, dass sie ihm was im Supermarkt kaufen. Völlig verängstigt rennen die Mädchen in einen Laden. Hier ruft eine Verkäuferin die Polizei. Die nimmt den Betrunkenen fest. Aus Simbach am Inn, Adrian Heimerl.
2: Stadt Mainburg, aktuell.
6: Kommende Woche ist beim Galimarkt nochmal Bierzeltstimmung angesagt. Damit alle Besucher gut hin und wieder zurück nach Hause kommen, fährt der Galimarkt Express. 5 Buslinien machen sich am Abend auf in Richtung Mainburg. Um 0.30 Uhr geht's dann zurück in die umliegenden Orte. Aus Mainburg, Emil Schmidt.
2: Und jetzt maximal informiert über Deutschland und die Welt.
3: Rund 12.000 Beschäftigte bangen jetzt um ihre Jobs. Die angeschlagene Warenhauskette Galeria hat schon wieder Insolvenz angemeldet. In den über 80 Filialen läuft der Betrieb aber normal weiter. Der Großeinsatz im Raum Mittenwald dauert noch an. Nach einem Einbruch in ein Waffengeschäft in Innsbruck sind die Täter auf der Flucht in Oberbayern. Sie sollen mehrere Waffen gestohlen haben. Auch Spezialeinheiten der Polizei sind im Einsatz. Hoch hinaus und dann geht gar nichts mehr. In München hängt ein Mann stundenlang in 5 Metern Höhe in einem Baum fest. Mit einer Astsäge befreit die Feuerwehr den Kletterer. Der ist fix und fertig, als er wieder Boden unter den Füßen hat. Soweit unser News-Update. Mehr gibt's auf der Website und in der App.
0: Dann haben wir jetzt noch ein Verkehrsupdate für euch. Da ist gerade nichts Größeres los.
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0: Geblitzt wird in Abensberg in der Straubinger Straße, in Eggenfelden in der Straubinger Straße und zwischen Essenbach und Unterunsbach. Danke auch an Hanna und Gerhard. Noch was gesehen? Dann schickt uns eine WhatsApp 0800 14 15 800. Gute Fahrt!
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0: Vor allem abends wird's zapfig, die dicke Jacke muss raus. Vor dem Winter einmal waschen und, ach na toll, dann ist die Daunenjacke hin. Wie geht's denn richtig? Checken wir gleich nach der Playlist für den Herbst. Loreen mit Tattoo. Back to the 80s geht's auch mit Freddie Mercury. Den Anfang macht Joe. End of Beginning.
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0: Das ist Freddie Mercury, Living on My Own am 2. Oktober. Mitten im Herbstzimmer, die Klamotten werden länger und Jacken dicker. Die ersten haben schon die Daunenjacke aus dem Schrank geholt.
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0: Philipp aus Groß-Kölnbach im Kreis Dingolfing-Landau schreibt uns: Die Federn in den Daunenjacken sind ja sehr empfindlich und können beim Waschen verklumpen. Wie wasche ich eine Daunenjacke denn am besten? Das kann uns Julia Helgesberger aus der Redaktion sagen.
2: Ganz genau. Also das Wichtigste ist, auf das Waschlabel schauen. Das ist wirklich bei Daunenjacken das A und O. Dürft ihr sie in der Maschine waschen, dann mit Fein- und Wollwaschmittel. Wenn nicht, ja, auch wenn es nervig ist, muss es leider die Handwäsche sein. Der Trick bei der Waschmaschine ist allerdings, 2 bis 4 saubere Tennisbälle mit in die Trommel. Die lockern dann die Daunen ein bisschen auf und helfen eben dabei, dass sie nicht verklumpen. 40 Grad, zweimal schleudern, dann könnt ihr sie in der Luft trocknen lassen oder einfach in den Trockner packen. Aber auch hier kommen die Tennisbälle mit rein.
0: Okay, danke Julia aus der Redaktion. Ja, dann riecht die Jacke wieder frisch und uns bleibt schön warm. Wenn ihr noch was wissen wollt, rührt euch gern WhatsApp-Sprachnachricht an die 0800 14 15 800.
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0: Das sind mal tolle Nachrichten. Deutschland holt im Fußball gegen Serbien ein 2:0 raus. Klopp ist super zufrieden und will jetzt noch mal mehr Gas geben.
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3: Halb eins, Emma Schmieder bringt uns auf den neuesten Stand. Auch Thema, der Industriestandort Niederbayern wird ausgeweitet. Und Wettercheck, viele, viele Wolken, 17 bis 20 Grad und es kann mal tröpfeln. Morgen lockert's auf, dann viel Sonne und die bleibt bis Sonntag.
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5: Mit Emma Schmieder. Es ist ein Meilenstein für den Standort Niederbayern. Mit einem riesen Festakt und viel Prominenz startet BMW gestern die Produktion in seinem neuen Batteriewerk. Damit setzt der Autobauer in Illbach-Straßkirchen klar auf E-Autos. Bayerns Verkehrsminister Christian Bernreiter sagte uns:
6: Wir sind natürlich auch für die Hightech-Verbrenner natürlich nach wie vor, dass sie produziert werden dürfen. Wir kämpfen da in Europa dafür. Also Mobilität ist enorm wichtig. Genauso, ich kämpfe auch für die Schiene. Wir wollen kein Verkehrsmittel gegeneinander ausspielen, aber gerade im ländlichen Raum, da brauchen wir uns ja nichts vormachen. Da wird noch viele Jahre das Auto das Mittel der ersten Wahl sein.
5: Zum Start arbeiten in dem Batteriewerk über 1000 Menschen. Bei Vollbetrieb sind es dann etwa 1600.
4: Der Blick in die Regionen mit unseren Niederbayern-Reportern. 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
7: Schon wieder müssen Mitarbeiter um ihre Jobs bangen. Die Warenhauskette Galeria meldet erneut Insolvenz an, zum vierten Mal in 6 Jahren. Beim letzten Verfahren vor 2 Jahren ist der große Kaufhof in Regensburg betroffen. Auch in Landshut steht eine Filiale. Ob und welche Galeria-Standorte schließen müssen, ist noch unklar. Die rund 140 Mitarbeiter in der Region müssen jetzt also abwarten, wie es weitergeht. Aus der Wirtschaftsredaktion Adrian Heimal.
4: Landkreis Dingolfing-Landau. Aktuell.
8: Die Jugend ist unsere Zukunft. Darum will der Landkreis auch im kommenden Jahr wieder viel Geld in die Jugendhilfe stecken. Rund 13 Millionen Euro sind es. Der Löwenanteil fließt in die Betreuung und Unterbringung von Kindern und Jugendlichen. Gleichzeitig steigen die Kosten weiter, auch weil es zu wenige Pflegefamilien gibt und Betreuung teurer wird. Aus dem Landratsamt in Dingolfing, Anne Huber.
4: Und jetzt maximal informiert über Deutschland und die Welt.
5: In Mittenwald bei Garmisch-Partenkirchen läuft aktuell eine große Fahndung. Einbrecher waren am Morgen in Innsbruck unterwegs. Mit dem Auto flüchten sie nach Deutschland. Die Polizei sucht jetzt nach den Tätern. Sie sind möglicherweise bewaffnet. Die EU-Länder sollen ihre Dieselreserven freigeben. Das fordert jetzt die US-Regierung. So könne man den Weltmarktpreis senken, heißt es aus Washington. Und noch zum Sport. Die deutsche Fußballnationalmannschaft hat gestern ihren ersten Sieg unter Trainer Klopp geholt. Mit 2:0 besiegen sie das Team aus Serbien. Soweit unser News-Update. Mehr findet ihr auf unserer Homepage und in der App.
3: Danke Emma, wir schauen auf die Straßen. Eine Meldung von der B299 Vilsbiburg Richtung Landshut zwischen dem Kasernenberg und der kleinen Isar staut sich. Sie braucht 10 Minuten länger.
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3: Blitzer stehen in Abensberg in der Straubinger Straße zwischen
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0: Kurz nach 12:30, Chumbawamba, Top Thumping. 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
3: 1989, Billy Joel veröffentlicht seine traumhafte Ballade Leningrad. In dem Song geht es um die Freundschaft zu einem russischen Künstler. Dieser entschließt sich, den Kindern in seinem Land als Clown Mut zu machen. Und das hat bei Billy Joel mächtig Eindruck hinterlassen. Hier ist der Piano Man mit Leningrad.

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1: Chris Rea hat viele seiner Songs selbst geschrieben und auch selbst produziert. Er ist nie so der riesengroße, laute Rockstar gewesen. Eher der Musiker, der immer seinen eigenen Weg treu geblieben ist. Deswegen klingt Auberge auch so zeitlos. Kulthit aus den 90er Jahren.

0: Bonus-Song um 1, die 90er mit Chris Rea, Obasch. Neue Musik gibt's von Cat's Eye, Animal, gleich für euch. Vorher unser News-Update, auch Thema. Es geht von der Hallertau bis nach Altötting.
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0: Und wir checken noch das Wetter. Wolkig, kann auch mal tröpfeln, bei 17 bis 20 Grad in der Spitze. Morgen und am Sonntag wieder freundlich.
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2: Mit Emma Schmieder. Rucksack umschnallen und rein in die Wanderschuhe. Ab heute geht es für viele Niederbayern einmal quer durch die Region. 115 Kilometer von Wolnzach bis nach Altötting. Und zwar zu Fuß. Klaus Nöscher ist Pilgerführer bei der Fußwallfahrt. Er sagt,
3: was reizt, ist einfach das Gehen in der Gruppe und da entwickelt sich eine Gemeinschaft. Man ist ja nicht nur beim Gehen beisammen, sondern auch bei Mahlzeiten, also Essen, je nachdem in Wirtschaften oder teilweise auch von der Feuerwehr oder in Pfarrheimen. Und da bildet sich eben Gemeinschaft und macht das Ganze auch leichter.
2: Seit 3 Uhr morgens sind die Pilger schon unterwegs. Sonntag kommen sie dann an ihrem Ziel an. Die Basilika St. Anne in Altötting.
1: Der Blick in die Regionen mit unseren Niederbayern-Reportern. Neues aus dem Landgericht.
4: Tränen fließen im Gerichtssaal hier in Deckendorf. Gestern ist der erste Prozesstag um den Dreifachmord im Bayerischen Wald. Die Angehörigen der Opfer schildern ihre Verzweiflung. Der Angeklagte schweigt, sein Anwalt kündigt aber eine Stellungnahme an. Laut Staatsanwaltschaft hat der Slowake 3 Menschen getötet, 2 junge Nachbarinnen und den Partner einer der Frauen. Mord aus sexuellen Motiven und zur Verdeckung der Taten, wirft ihm die Anklage vor. Das Urteil könnte im November fallen. Aus dem Landgericht Deckendorf, Daharia Felsner.
1: Landkreis Rottal-Inn, aktuell.
5: Auf der B12 kracht es immer wieder, besonders zwischen der A94 bei Burghausen und Kirchdorf am Inn. Hier kommen allein in diesem Jahr 4 Menschen ums Leben. Deswegen werden neue Sicherheitsmaßnahmen umgesetzt. Auf dem B12-Abschnitt wird die Geschwindigkeit in beide Richtungen auf 80 km/h begrenzt und ein Überholverbot verhängt. Bis zum 13. Oktober sollen die ersten Verkehrsschilder stehen und damit auch die neuen Regeln. Aus Kirchdorf am Inn, Erich Schemmer.
1: Und jetzt maximal informiert über Deutschland und die Welt.
2: In Mittenwald bei Garmisch-Partenkirchen läuft aktuell eine große Fahndung. Einbrecher waren am Morgen in Innsbruck unterwegs. Mit dem Auto flüchten sie nach Deutschland. Die Polizei sucht jetzt nach den Tätern. Sie sind möglicherweise bewaffnet. Die EU-Länder sollen ihre Dieselreserven freigeben. Das fordert jetzt die US-Regierung. So könne man den Weltmarktpreis senken, heißt es aus Washington. Und noch zum Sport. Die deutsche Fußballnationalmannschaft hat gestern ihren ersten Sieg unter Trainer Klopp geholt. Mit 2:0 besiegen sie das Team aus Serbien. Soweit unser News-Update. Mehr findet ihr auf unserer Homepage und in der App.
0: Vielen Dank, Emma. Wir schauen auf die A94 München Richtung Passau. Achtung, in der Ausfahrt Neuötting, ein Unfall, Menschen auf der Fahrbahn. Und Stadt Landshut, viel los gerade rund ums Kaserneneck, also eigentlich eine volle Katastrophe gerade. Wenn ihr von Vilsbiburg kommt, ab dem Kasernenberg staut sich, da braucht ihr schon eine knappe Viertelstunde länger statt einwärts, also Umfahrt, wenn möglich, weiträumig. Geblitzt wird in Abensberg in der Straubinger Straße, in Eggenfelden in der Straubinger Straße und zwischen Essenbach und Unterunsbach. Danke auch an Hanna und Gerhard. Noch was gesehen? Dann schickt uns eine WhatsApp 0800 14 15 800. Gute Fahrt!
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0: Jubelschrei am Vormittag. Wir haben die nächsten 1000 Euro verschenkt bei unserer Aktion Ehrensache Niederbayern. Was das für eine ist, wer abgeräumt hat und wie ihr auch dieses Preisgeld haben könnt, alles nach dem Musikmix deines Lebens. Ella Henderson mit Ghosts. Und Bryan Adams nimmt uns mit auf Cloud Number 9. Den Anfang machen Cat's Eye mit Animal.

0: Ryan Adams um kurz nach 1, Cloud Number 9. Ja, auf der Wolke 7, da war heute auch schon der Leo. 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Und Leo, der hat es am Anfang gar nicht fassen können.
1: Echt jetzt?
0: Ja.
1: Das ist geil. Das ist super. Sehr, sehr cool. Ich glaube, da gefallen sie sich alle.
0: Und für was genau können wir mit dem Geld helfen, Leo?
1: Für den Artenschutz, da schadet es, sag ich mal, nicht, wenn wir da ein bisschen modernere Technik bekommen, da ein bisschen unterstützt werden. Genauso wie für die Jugend, wenn die irgendeinen Ausflug machen, Fischzuchten oder Schulungen haben, da würden die 1000 Euro uns schon sehr zugutekommen.
0: Das unterstützen wir doch gern. Montag geht's dann weiter. Das war nämlich erst der Anfang. 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

0: halb zwei. Es wird Zeit für unser News-Update. Emma Schmieder hat's dabei. Und da geht's auch um folgendes Thema. Erntedank und Solidarität in der Region. Und das Wetter, ja, sehr trüb, aber das bleibt nicht lange. Richtung Abend ziehen die Wolken dann weg. Morgen erst neblig, danach kommt die Sonne raus, am Sonntag ähnlich.
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2: Mit Emma Schmieder. Obst und Gemüse stapeln sich bald in unseren Kirchen. Am Sonntag feiern wir Erntedank. In Niederbayern gehört auch die Erntekrone traditionell dazu. Daniela Sander vom Bayerischen Landesverein für Heimatpflege sagt:
3: Heute sehen wir ja auch immer noch Erntekronen. Also man muss ja grundsätzlich sagen, dass der religiöse Aspekt ein bisschen in den Hintergrund tritt. Was auch interessant ist, ist eben, dass es auch heute so eine karitative Umdeutung des Festes gibt. Ganz wichtig ist eben der Gedanke der Solidarität. So ist das Erntedankfest heute auch oft mit Spenden oder Gaben an Bedürftigen verbunden.
2: Erntedank wird in Niederbayern von der katholischen und evangelischen Kirche gefeiert.
1: Der Blick in die Regionen mit unseren Niederbayern-Reportern. Stadt Simbach am Inn, aktuell.
4: Hier geht richtig was vorwärts. Seit Sommer laufen Bauarbeiten an der Jakob-Weindler-Straße. Hier wird die Brücke über die B12 saniert. Die Trägergerüste an der Brückenunterseite können jetzt weg. Deswegen wird die B12 ab kommenden Dienstag in eine Richtung gesperrt. Die Sperrung dauert gut eine Woche. Der Verkehr wird durch eine Ampel geregelt. Aus Simbach am Inn, Erich Schemmer.
1: Landkreis Kelheim, aktuell.
5: Erste Ärger, jetzt die Lösung. Das RVV-Semesterticket gilt ab diesem Wintersemester wieder in den Zügen hier im Landkreis Kelheim zwischen Sinzing und Neustadt an der Donau. Damit endet die Diskussion um die fehlende Anerkennung der Tickets. Vor allem Pendler und Studenten waren davon betroffen. Landkreis, RVV und weitere Beteiligte wollen nun über eine dauerhafte Lösung sprechen. Aus dem Landratsamt Kelheim, Holger Beer.
1: Und jetzt maximal informiert über Deutschland und die Welt.
2: Die Kartoffelbauern in Bayern sind unglücklich. Die Ernte fällt schlecht aus. 1,2 Millionen Tonnen ernten die Landwirte in diesem Jahr. Das sind über 36% weniger als im Vorjahr. Schon wieder gibt's ein Wahldebakel in Berlin. Die Ergebnisse aus einem Wahlkreis wurden telefonisch an die Wahlleitung durchgegeben und sind falsch. Nicht die CDU, sondern die AfD holt sich hier das Direktmandat. Das hat eine Nachzählung ergeben. In Frankreich gehen viele Jugendliche heute auf die Straßen. Sie demonstrieren gegen Lehrermangel und marode Schulen. Bei den Protesten wurden Brände gelegt und Polizisten attackiert. 2000 Menschen werden festgenommen. Soweit unser News-Update. Mehr erfahrt ihr auf unserer Homepage und in der App.
0: So, dann noch ein Verkehrsupdate für euch und da schauen wir nach Landshut. Können wir ganz kurz zusammenfassen eigentlich. Halb Landshut steht gerade, vor allem die Konrad-Adenauer-Straße und die B299 von Vilsbiburg kommend. Ist echt sau viel los. Ihr braucht zwischen dem Kasernenberg und der großen Isar aktuell eine knappe Viertelstunde länger und auch in der Luitpoldstraße Richtung Kupfereck sehr, sehr viel Verkehr. Blitzer stehen in Abensberg in der Straubinger Straße, zwischen Essenbach und Unterunsbach Richtung Landshut und in Eggenfelden in der Straubinger Straße. Danke auch an Hanna und Gerhard. Noch was gesehen? Dann könnt ihr uns gerne WhatsApp schicken oder kostenlos anrufen. Das geht über die 0800 14 15 800. Gute Fahrt!
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0: die 80er mit Tom Petty, I won't back down. Wir schicken liebe Grüße an alle zu Fuß. Heute ist nämlich eine Fußwallfahrt um die 100 Kilometer von Wolnzach in der Hallertau bis nach Altötting. Kommt uns bitte gut und sicher an. Mehr aus der Region jetzt mit dem Nickel-Andi.
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2: Ich bin der Nickel-Andi, grüß euch. Im Kreis Straubing-Bogen sind auf einmal Autos auf die Straße gefallen. Auf der B20 bei Ascher ist ein Autotransporter umgekippt. Am Fahrer ist auf einmal nicht mehr gut gegangen. Zwei Autos sind runtergefallen, der Schaden liegt bei umgerechnet um 500.000. Der Fahrer ist eingeklemmt worden und hat von der Feuerwehr rausgeholt werden müssen. Besonders einig sind sie sich ja momentan nicht in der Bundesregierung, wenn es um die Reformen geht. Da wird ganz schön gestritten zwischen Union und Sozi. Scheinbar auch so, dass der Bundespräsident Angst hat, es kann Koalitionsreißen. Am Dienstag hat er deswegen wohl sogar einen Klingbeil und einen Dobrindt angerufen und deswegen mit einer geredet. Normal hält sich der Bundespräsident ja aus den Regierungsgeschäften raus. Die Bundeswehr kriegt ein eigenes Drohnenregiment. 600 Männer und Frauen sollen dafür abgestellt werden und eine Reichweite von 500 Kilometer abdecken, heißt es. Dabei soll es auch nicht gerade um Drohnen gehen, sondern auch um Roboter, die umeinander fahren und versuchen, Schaden anzurichten, sagt der Pistorius, der Verteidigungsminister. So, jetzt kennt ihr euch aus. Servus, macht's es gut.
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1: Ganz neu bei Maximal Radio, kommt sofort in die Playlist für den Herbst. Robin Schulz und Babs haben sich zusammengetan und richtig aufs Gas gedrückt. Power Sound jetzt im Bonussong. Das ist Better Times.

0: Robin Schulz und Babs, Better Times. Damit wird's zwei. Wesley Arms ist gleich bei uns mit Legendary. Vorher unser News-Update, auch mit dieser Meldung. BMW erweitert in der Region. Mehr Infos dazu gleich. Und Wettercheck. Viele, viele Wolken, 17 bis 20 Grad und es kann mal tröpfeln. Morgen lockert's auf, dann viel Sonne und die bleibt bis Sonntag.
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2: Mit Emma Schmieder. Es ist ein Meilenstein für den Standort Niederbayern. Mit einem riesen Festakt und viel Prominenz startet BMW gestern die Produktion in seinem neuen Batteriewerk. Damit setzt der Autobauer in Illbach-Straßkirchen klar auf E-Autos. Bayerns Verkehrsminister Christian Bernreiter sagte uns:
3: Wir sind natürlich auch für die Hightech-Verbrenner natürlich nach wie vor, dass die produziert werden dürfen. Wir kämpfen da in Europa dafür. Also Mobilität ist enorm wichtig. Genauso, ich kämpfe auch für die Schiene. Wir wollen kein Verkehrsmittel gegeneinander ausspielen, aber gerade im ländlichen Raum, da brauchen wir uns ja nichts vormachen. Da wird noch viele Jahre das Auto das Mittel der ersten Wahl sein.
2: Zum Start arbeiten in dem Batteriewerk über 1000 Menschen. Bei Vollbetrieb sind es dann etwa 1600.
1: Der Blick in die Regionen mit unseren Niederbayern-Reportern. Stadt Simbach am Inn, aktuell.
4: Hier flüchten sich mehrere junge Mädchen in ein Geschäft. Schuld ist ein Besoffener am Rennbahncenter. Der Mann belästigt die Gruppe. Eines der Mädchen packt er am Arm. Er will, dass sie ihm was im Supermarkt kaufen. Völlig verängstigt rennen die Mädchen in einen Laden. Hier ruft eine Verkäuferin die Polizei. Die nimmt den Betrunkenen fest. Aus Simbach am Inn, Adrian Heimerl.
1: Neues aus der Region.
5: Wer sich für andere einsetzt, wird belohnt. Jetzt können wir für den Deutschen Engagementpreis abstimmen. Unter den Nominierten sind auch 7 Projekte aus Niederbayern. Zum Beispiel der Verein Lebensmut Landshut, die Frühstücksfreunde Abensberg und das Rote Schulhaus Rindnach. Für den Gewinner gibt es 10.000 Euro. Den Link zum Publikumsvoting findet ihr auf unserer Homepage. Aus der Niederbayern-Redaktion, Emil Schmidt.
1: Und jetzt maximal informiert über Deutschland und die Welt.
2: Die Kartoffelbauern in Bayern sind unglücklich. Die Ernte fällt schlecht aus. 1,2 Millionen Tonnen ernten die Landwirte in diesem Jahr. Das sind über 36% weniger als im Vorjahr. Schon wieder gibt's ein Wahldebakel in Berlin. Die Ergebnisse aus einem Wahlkreis wurden telefonisch an die Wahlleitung durchgegeben und sind falsch. Nicht die CDU, sondern die AfD holt sich hier das Direktmandat. Das hat eine Nachzählung ergeben. In Frankreich gehen viele Jugendliche heute auf die Straßen. Sie demonstrieren gegen Lehrermangel und marode Schulen. Bei den Protesten wurden Brände gelegt und Polizisten attackiert. 2000 Menschen werden festgenommen. Soweit unser News-Update. Mehr erfahrt ihr auf unserer Homepage und in der App.
6: Danke, Emma. Machen wir noch den Verkehrscheck. Auf der B299 Richtung Landshut staut sich's aktuell bis hoch auf den Kasernenberg. Ihr verliert hier eine Viertelstunde. Und auf die A93 schauen wir noch. München Richtung Regensburg. Zwischen Abensberg und Hausen ist ein Unfall passiert. Achtung, hier Reifenteile auf der Fahrbahn. Die rechte Spur ist blockiert. Und geblitzt wird zweimal in der Straubinger Straße. Unsere Anhänger stehen wieder rum. In Abensberg, einmal im Landkreis Kelheim und in Eggenfelden im Hortal. Wenn ihr noch was gesehen habt, dann schickt es doch gerne durch. Gerne per WhatsApp, auch per Sprachnachricht möglich. 0800 14 15 800.
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6: So, und wir machen es jetzt alle mal zusammen. Einmal Mundwinkel nach oben ziehen, auch wenn uns vielleicht nicht danach ist gerade. Glaubt mir, das hilft. Und zum Welttag des Lächelns muss das sein, mindestens einmal am Tag. Ja, genau so. So habe ich mir das vorgestellt. Sehr schön und hat's gewirkt. Wir packen noch gute Laune-Song mit oben drauf, dann kann gar nichts mehr schief gehen am Freitagnachmittag. Michael Patrick Kelly ist mit am Start. Roxette haben wir dabei. Die Nummer übersetzt uns gleich noch unsere Hit-Dolmetscherin ins Niederbayerische, damit wir das auch gescheit verstehen. Und vorher zum Nachmittagsstart Wesley Arms. Legendary.
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0: Bruce Springsteen mit Hungry Heart bei Maximal Radio von 2 bis 3. Schönen Freitag euch. Hi zusammen. Kurz nach 2. Vielleicht schon ein bisschen leerer bei euch in der Arbeit. Ja, viele Kollegen sind ja schon ins Wochenende verschwunden. Wir halten hier aber die Stellung. Gell, Karin?
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2: Auf gut Niederbordisch. Heute habe ich Fading Like a Flower von der Roxette für euch dabei. Sie beschreibt in dem Liedl, dass die Beziehung welk geworden ist, wie ein Blärmal. Den Text kann man so übersetzen. Jetzt mal, wenn ich die sieg, versuche ich mit zum Ducker. Aber ich kann nicht loslassen. Jetzt mal, wenn du einen Raum verlässt, fühle ich, wie ich dir wäre, wie ein Blärmi. Okay, das kenne ich gut von meinen Pflanzen bei mir daheim. Genauer gesagt von derer einer Pflanzen. Ich hab dann festgestellt, wenn man den Blärmestock ins Wohnzimmer stellt und nicht gießt, dann datiert er da. Wenn man den dann aber auf den Balkon stellt und nicht gießt, dann datiert er da auch. Und wenn du deine Beziehung mit einem Blärmestock vergleichst und nicht gießt, dann darf er da auch datieren. Verstanden? Also, gießen, pflegen und dann klappt's auch mit den Pflanzen, mit der großen Liebe. Aber Roxette hat zumindest musikalisch einen grünen Daumen. Hier ist sie mit Fading Like a Flower.

0: Wahlniederbäuer Michael Patrick Kelly in der Playlist für den Herbst. Run Free. Ja, jetzt geht's ja wieder so langsam los, ne? Die Zeit des Wegrennens und der Spitzenschreie. Ja, da kann auch unsere Muntermacherin ein Lied von singen.
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0: Es wird 14:30. Gleich Thema im News-Update von der Emma. Wird Süßes jetzt doch nicht teurer? Und wie schaut's beim Wetter aus? Ja, die Wolken sind definitiv noch in der Überzahl heute, aber hier und da schafft's auch mal die Sonne durch. Ganz kurz, morgen dann nach dem Nebel wieder mehr Sonnenschein. Am Wochenende wird's schön bei bis zu 23 Grad.
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2: Mit Emma Schmieder. Eine bittere Nachricht für die Zuckersteuer. Das Kanzleramt legt die Pläne des Bundesfinanzministers auf Eis. Weil Klingbeils Plan vom Vorschlag einer Kommission abweicht, heißt es. Für die niederbayerische SPD-Landtagsabgeordnete Ruth Müller ist das völlig unverständlich.
3: Es spricht auch nicht für die Union, dass sie so eine Steuer in letzter Minute blockiert, wenn es darum geht, die Gesundheit von Jugendlichen, von Familien zu verbessern. Wenn es darum geht, den Familien Geld wegzunehmen, da ist die Union ganz vorne mit dabei. Aber bei gesunder Ernährung blockieren, das finde ich persönlich sehr schäbig.
2: Mit der geplanten Zuckersteuer will Finanzminister Klingbeil Getränkehersteller dazu bringen, weniger Zucker in ihre Produkte zu packen. Ein Ziel ist der bessere Gesundheitsschutz, vor allem für Kinder und Jugendliche.
1: Der Blick in die Regionen mit unseren Niederbayern-Reportern. 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
4: Morgen feiern wir den Tag der Deutschen Einheit. Bei uns geht die Party schon heute los mit der Lange Nacht der Demokratie. Dazu sind auch bei uns in der Region Veranstaltungen geplant. Auf dem Verkirchner Stadtplatz gibt es Workshops, Musik, Mitmachaktionen, Diskussionen und Kunst. Der Thon-Dittmar-Palais in Regensburg, der wird zum Erlebnispark der Demokratie mit einer Silent-Disco in der Stadtbibliothek. Und in Moosburg laufen heute Vorträge, Führungen und Ausstellungen in der Innenstadt. Aus der Niederbayern-Redaktion. Holger Beer.
1: Die Wirtschaft in der Region.
5: Schon wieder müssen Mitarbeiter um ihre Jobs bangen. Die Warenhauskette Galeria meldet erneut Insolvenz an, zum vierten Mal in 6 Jahren. Beim letzten Verfahren vor 2 Jahren ist der große Kaufhof in Regensburg betroffen. Auch in Landshut steht eine Filiale. Ob und welche Galeria-Standorte schließen müssen, ist noch unklar. Die rund 140 Mitarbeiter in der Region müssen jetzt also abwarten, wie es weitergeht. Aus der Wirtschaftsredaktion Adrian Heim.
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2: Regensburg bekommt ein Frauen-Nachttaxi. Frauen ab 16 Jahren bekommen jährlich bis zu 10 Euro Taxigutscheine von der Stadt, damit sie nachts nicht alleine nach Hause laufen müssen. Das Angebot gilt erstmal für 2 Jahre. In Mittenwald schnappt die Polizei 2 Tatverdächtige. Sie waren am Morgen in ein Waffengeschäft in Innsbruck eingebrochen und dann nach Deutschland geflohen. Private Daten des BND-Vizepräsidenten Bär sind durch ein Datenleck öffentlich geworden. Betroffen sind unter anderem seine Handynummer, E-Mail-Adresse und Wohnanschrift. Die Daten stammen aus einem Leak eines US-Online-Auktionshauses. Soweit unser News-Update. Mehr gibt's auf unserer Homepage und in der App.
0: Vielen Dank, Emma. Machen wir noch den Straßencheck. Auf der B299 haben wir aktuell ein bisschen Stau Richtung Landshut. Am Kasernenberg staut sich's schon, ja, ein gutes Stück nach oben. Viertelstunde müsst ihr hier länger einplanen. Und ein LKW ist liegen geblieben. Auf der A93 Regensburg-München zwischen Eigelsbach und Mainburg. Achtung, hier liegen auch noch Reifenteile auf der Fahrbahn.
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0: 2 Dauerblitzer habt ihr uns gemeldet. Da stehen Anhänger rum und zwar in Abensberg in der Straubinger Straße und in Eggenfelden nochmal in der Straubinger Straße. Haben sie sich extra ausgesucht. Wenn ihr noch mehr gesehen habt, dann schickt es uns doch gern durch. Einfach per WhatsApp unter der 0800 14 15 800.
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0: Die sind einfach so ein cooles Duo. Shaboozey und Mel Smith, Blink Twice. Um gleich 3:45. Leute, zweimal geblinzelt und es ist schon wieder Wochenende. Die Arbeitswoche schon wieder geschafft. Bringt die Kids auch Stück für Stück näher an die nächsten Ferien ran. Ja, wobei, bis zu den Herbstferien ist schon noch ein kleines Stück hin. 4 Wochen sind's noch.
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1: Da fühlen wir uns mal kurz zurückversetzt in die 90er und in die Disco-Zeit. Och, was war es damals verraucht drinnen? Furchtbar. Aber die Musik war definitiv richtig cool. DJ Bobo, Everybody.
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0: Ja, der DJ Bobo macht den Freitagnachmittag ein bisschen zur Partynacht. Everybody im Bonussong vor drei. Machen wir doch gleich weiter mit ein bisschen Bewegen. Die Nummer ist ganz neu. Bebe Rexha, New Religion. Hören wir nach dem News Update von der Emma. Und da unter anderem dieses Thema: Angst vor der Grippeimpfung. Sprechen wir gleich drüber.
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0: Und weiter noch zum Wettercheck. Viele, viele Wolken begleiten uns da rein in dieses Wochenende am Freitag. Vereinzelt kann aber auch noch mal ganz kurz die Sonne heute durchspitzen. Morgen können wir dann definitiv wieder mehr Vitamin D tanken. Wenn der Nebel vom Morgen weg ist, wird's freundlich bei 20 bis 23 Grad.
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3: mit Emma Schmieder. Wir sind jetzt wirklich im Herbst angekommen. Damit startet auch die Erkältungs- und Grippesaison. Ärzte und Apotheker empfehlen deshalb jedes Jahr die Grippeimpfung. Doch viele machen sich Gedanken wegen möglicher Nebenwirkungen. Tobias Schmidt ist Vorsitzender vom Niederbayerischen Apothekerverband. Er weiß:
4: Die Grippeimpfung ist eine der Impfungen, die gut vertragen wird, wo das Immunsystem gut stimuliert wird. Deswegen ist eben dieser Effekt mit einem Tag danach ein bisschen Ruhe wahren ganz wichtig. Natürlich kann auch immer mal bei einer Impfung irgendwas anderes auftreten. Das ist eben wichtig, dann bitte sofort Arzt kontaktieren, da nicht zögerlich sein. Das muss man natürlich trotzdem beachten.
3: Leicht erhöhte Temperatur oder Erschöpfung ist nach der Impfung ganz normal. Das bedeutet nur, dass der Wirkstoff im Körper arbeitet.
2: Der Blick in die Regionen mit unseren Niederbayern-Reportern. Landkreis Rottal-Inn aktuell.
5: Auf der B12 kracht es immer wieder, besonders zwischen der A94 bei Burghausen und Kirchdorf am Inn. Hier kommen allein in diesem Jahr 4 Menschen ums Leben. Deswegen werden neue Sicherheitsmaßnahmen umgesetzt. Auf dem B12-Abschnitt wird die Geschwindigkeit in beide Richtungen auf 80 km/h begrenzt und ein Überholverbot verhängt. Bis zum 13. Oktober sollen die ersten Verkehrsschilder stehen und damit auch die neuen Regeln. Aus Kirchdorf am Inn, Erich Schemmer.
2: Landkreis Kelheim, aktuell.
6: Erste Ärger, jetzt die Lösung. Das RVV-Semesterticket gilt ab diesem Wintersemester wieder in den Zügen hier im Landkreis Kelheim zwischen Sinzing und Neustadt an der Donau. Damit endet die Diskussion um die fehlende Anerkennung der Tickets. Vor allem Pendler und Studenten waren davon betroffen. Landkreis, RVV und weitere Beteiligte wollen nun über eine dauerhafte Lösung sprechen. Aus dem Landratsamt Kelheim, Holger Beer.
2: Und jetzt maximal informiert über Deutschland und die Welt.
3: Regensburg bekommt ein Frauen-Nachttaxi. Frauen ab 16 Jahren bekommen jährlich bis zu 10 Euro Taxigutscheine von der Stadt, damit sie nachts nicht alleine nach Hause laufen müssen. Das Angebot gilt erstmal für 2 Jahre. In Mittenwald schnappt die Polizei 2 Tatverdächtige. Sie waren am Morgen in ein Waffengeschäft in Innsbruck eingebrochen und dann nach Deutschland geflohen. Private Daten des BND-Vizepräsidenten Bär sind durch ein Datenleck öffentlich geworden. Betroffen sind unter anderem seine Handynummer, E-Mail-Adresse und Wohnanschrift. Die Daten stammen aus einem Leak eines US-Online-Auktionshauses. Soweit unser News-Update. Mehr gibt's auf unserer Homepage und in der App.
0: Danke, Emma. Und auf den Straßen schaut's auch gut aus. Wir haben keine größeren Meldungen. Geblitzt wird aber bei uns in der Region. Der Paul hat uns gerade einen durchgeschickt. Danke dir. In Menkhofen steht der in der Hauptstraße. Außerdem haben wir noch einen in Abensberg in der Straubinger Straße und in Eggenfelden noch einen dritten in der auch nochmal Straubinger Straße. Wenn ihr noch mehr gesehen habt, schickt es uns gerne durch, wie der Paul, einfach per WhatsApp unter der 0800 14 15 800. Gute Fahrt.
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0: Keine Urlaubstage mehr übrig im Jahr, aber die Wiesn ist halt auch nur einmal. Da hat sich eine Frau in München gedacht. Ja, und? Es geht ja auch beides. Die sitzt da einfach zwischen tausenden Feierwütigen auf den Bänken mittendrin, ganz entspannt mit ihrem Laptop. So geht Mobile Office, ne? Also wenn bei euch nächstes Jahr Volksfest ist und aber die Arbeit auch ruft, einfach das Homeoffice ins Spielzelt verlagern. Ist dann auch der Weg zur Feierabendheim nicht mehr so weit. Hat auch was. Euer Freitag-Soundtrack mit Blue. Dua Lipa ist mit dabei. Und jetzt ordentlich Power für euren Nachmittag. Das ist Bebe Rexha, New Religion.
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0: noch drei? Eagle Eye Cherry mit Save Tonight. Schönen Freitag euch. Ja, es ist meistens noch recht schön unterm Tag. Heute jetzt mal ausgenommen. Aber nachts, boah, da wird es teilweise schon echt richtig, richtig zapfig. Ja, und leider frieren auch die Spinnen. Boah, Silvia Teich vom Naturschutzbund. Warum zieht es denn gerade so viele Spinnen zu uns rein ins Haus?
1: Die Tiere kommen in unsere Häuser und Wohnungen, weil es dort jetzt viel gemütlicher ist als draußen. Es ist schön warm, trocken und windstill. Das mögen die Spinnen. Die suchen jetzt ein nettes Plätzchen für die kalte Jahreszeit.
0: Ja gut, wenn es uns nicht so grausen würde, wenn wir die irgendwo entdecken, dann plötzlich bei uns im Haus. Gut, die bei uns sind ja zum Glück auch alle harmlos. Oder gibt es bei uns hier auch gefährliche Exemplare, Silvia?
1: Es gibt Spinnenarten, die generell im Haus leben, wie etwa die große Winkelspinne. Zitterspinnen sind auch sehr häufig in Wohnungen und in Häusern. Aber auch andere Arten verirren sich immer mal wieder nach drin. In den letzten Jahren ist noch die auffällige Nosferatu-Spinne dazugekommen. Sie stammt aus dem Mittelmeerraum und lebt jetzt fast überall in Deutschland. Sie kommt auch sehr gerne ins Haus.
0: Ja, und zum Glück schaut die aber auch nur gruselig aus. Schlimmer als so ein leichter Wespenstich ist ihr Biss nicht, wenn es mal wirklich zum Worst Case kommt. Und aggressiver als eine Wespe sind Spinnen ja auch nicht. Die wollen uns ja auch nichts Böses. Ach, trotzdem, also schön ist es nicht. So eine dicke, fette, schwarze Spinne drinnen. Ich sag's nur ungern, aber ja, bei mir halt schon ein Fall für den Staubsauger.
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0: Blue mit All Rise für euren Nachmittag. Leute, was brauchen wir nicht unbedingt? Was müsste nicht sein? Wo wird einfach Steuergeld verschwendet? Steht alles im Schwarzbuch. Das ist gerade wieder rausgekommen und das hat es auf die Pandas abgesehen. Zwei Stück sollen dann nämlich in den Münchner Tierpark einziehen. Kosten allein fürs Gehege 18 Millionen Euro. Oder was steht dann noch so drin? Ja, die Bahn. Wen wundert's? Der Bau für die zweite Münchner S-Bahn-Stammstrecke ist ein bisschen aus dem Ruder gelaufen. Kostet jetzt 11 Milliarden statt 3,8 im Plan. Ups! Definitiv keine Verschwendung der Musikmix deines Lebens. Wir machen gleich weiter mit Ausstieß. Electrified.
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0: Ist das jetzt schon das Aus für die Zuckersteuer, bevor sie überhaupt gekommen ist? Sprechen wir drüber gleich im Newscheck um 3:30. Und noch zum Wetter ganz kurz. Der goldene Herbst hat Pause gemacht heute. Viele Wolken bei uns in Niederbayern. Höchstens mal so ein paar kleine Sonnenlöcher mal möglich. Bei bis zu 23 Grad wird es morgen und am Sonntag dann wieder freundlicher. Nach dem Nebel viel Sonne.
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2: Ich bin Dominik Schweiger. Das Kanzleramt hat Finanzminister Klingbeils Zuckersteuerentwurf gestern gestoppt. Der Grund: er geht viel weiter als vereinbart. Von der Bundesärztekammer und der Verbraucherorganisation Foodwatch gibt es dafür viel Kritik. Während die Koalition streite, freue sich die Zuckerlobby, hieß es. Der aktuelle Gesetzentwurf wäre richtig, um Ernährungsweisen einzudämmen, die gesundheitsschädlich sind. Die Bundesregierung hat angekündigt, trotz Stopp an der Zuckersteuer festhalten zu wollen. Wer schon länger Amazon Prime hat, sollte mal genauer auf seine Abbuchungen schauen. Der Bundesgerichtshof hat gestern nämlich eine Preiserhöhung von 2022 gekippt. Damals ist das Jahresabo knapp 21 Euro teurer geworden, ohne dass die Kunden ausdrücklich zustimmen mussten. Julia Wasselkopf erklärt, wie Betroffene ihr Geld jetzt zurückbekommen können.
3: Ja, als erstes würde ich prüfen, seit wann läuft mein Prime-Abo und habe ich seit September 2022 den höheren Preis bezahlt. Wer betroffen ist, kann die Rückzahlung dann selbst geltend machen. Zusätzlich läuft über die Verbraucherzentrale NRW ein Verfahren, für das sich Betroffene weiterhin registrieren können. Nach Angaben können Betroffene die vergangenen 3 Jahre geltend machen.
0: Top informiert schauen wir jetzt noch auf die Straßen in der Region. Da haben wir aber gute Nachrichten, nichts Großes, der Verkehr fließt. Und wo stehen die Blitzer? In Menkhofen in der Hauptstraße, in Abensberg in der Straubinger Straße und noch einen haben wir in der Straubinger Straße in Eggenfelden im Rottal. Wenn ihr mehr gesehen habt, dann schickt uns doch gerne durch. Einfach per WhatsApp 0800 14 15 800 ist die Nummer. Danke euch.
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0: direkt aus den 80ern zu uns in die Nachmittagsplaylist am Freitag. Mr. Mister mit Kiri. So klingt da euer Freitag. Und nach Dialekt klingt da auch.
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2: Wisst ihr, was ein Geschwerl ist? Na, da schwirrt nichts umeinander. Naja, oder vielleicht doch. Ein Geschwerl ist nicht als Kompliment gemeint und bezeichnet eher so einen zwielichtigen Menschen oder gleich einen ganzen Haufen davon. Ein Geschwerl ist der soziale Bodensatz vom Frühschoppen. Laut, besserwisserisch und immer mit dem Ellbogen vorn dabei. Das ist die Sorte Mensch, bei dem er sich im Wirtshaus extra am Tisch weiter sitzt. Aus Selbstschutz. Ein Geschwerl ist Apps, wo's Hirn Pause macht und die Goschen Schichtdienst schirbt.
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1: Sagt euch Smart Spice was? Neben Victoria, Mel B, Mel C und Gary war nämlich 1994 auch noch Michelle dabei. Aber irgendwie hat die Chemie zwischen den Mädels nicht so richtig gepasst. Deswegen war dann Schluss für die 17-jährige Michelle relativ schnell und Emma ist gekommen. Ja, und der Rest ist Geschichte von den Spice Girls. Wir gönnen uns jetzt einen Klassiker von den Mädels. Noch vor 4 Jahren, die Spice Girls. Viva Forever.

0: Die fünf Spice Girls mit Viva Forever bei uns im Bonus-Song. Und gleich geht's in die 80er mit Womack & Womack nach dem News-Update von und mit Emma Schmieder. Und da gleich diese Meldung: Es scheiden sich die Geister an der Zuckersteuer.
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0: Und wie schaut's beim Wetter aus? Ja, die Wolken sind definitiv noch in der Überzahl heute, aber hier und da schafft's auch mal die Sonne durch. Ganz kurz, morgen dann nach dem Nebel wieder mehr Sonnenschein. Am Wochenende wird's schön bei bis zu 23 Grad.
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3: Mit Emma Schmieder. Die Zuckersteuer liegt erstmal auf Eis. Das Bundeskanzleramt stoppt den Gesetzentwurf des Finanzministers. Klingbeils Pläne weichen von den vereinbarten Vorschlägen ab, heißt es. Die Probleme mit der Zuckersteuer kennt auch der niederbayerische CSU-Landtagsabgeordnete Martin Wagle.
4: Gegen die Zuckersteuer spricht, dass viele Zuckersatzstoffe dann verwendet werden, die auch nicht immer unbedenklich sind. Der bürokratische Aufwand und vor allem auch Abgrenzungsfragen. Natürliche Fruchtsäfte wie Apfelsaft haben natürlich auch Fruchtzucker drin und der gefährdet die Zahngesundheit genauso.
3: Deswegen ist Wagle für mehr Aufklärungsarbeit und Eigenverantwortung der Konsumenten. Dass die Zuckersteuer kommt, steht aber fest. Nur die Umsetzung ist noch unklar.
2: Der Blick in die Regionen mit unseren Niederbayern-Reportern. Stadt Simbach am Inn, aktuell.
5: Hier flüchten sich mehrere junge Mädchen in ein Geschäft. Schuld ist ein Besoffener am Rennbahncenter. Der Mann belästigt die Gruppe. Eines der Mädchen packt er am Arm. Er will, dass sie ihm was im Supermarkt kaufen. Völlig verängstigt rennen die Mädchen in einen Laden. Hier ruft eine Verkäuferin die Polizei. Die nimmt den Betrunkenen fest. Aus Simbach am Inn, Adrian Heimerl.
2: Niederbayern aktuell.
6: Morgen feiern wir den Tag der Deutschen Einheit. Bei uns geht die Party schon heute los mit der Lange Nacht der Demokratie. Dazu sind auch bei uns in der Region Veranstaltungen geplant. Auf dem Verkirchner Stadtplatz gibt es Workshops, Musik, Mitmachaktionen, Diskussionen und Kunst. Der Thun-Dittmar-Palais in Regensburg, der wird zum Erlebnispark der Demokratie mit einer Silent Disco in der Stadtbibliothek. Und in Moosburg laufen heute Vorträge, Führungen und Ausstellungen in der Innenstadt. Aus der Niederbayern-Redaktion, Holger Beer.
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3: Die Polizei ist auf der Suche nach Nazi-Musik. Bei Durchsuchungen in mehreren Bundesländern werden 33.000 Tonträger gefunden. Im Fokus stand Musik, die eine nationalsozialistische, antisemitische, rassistische und menschenverachtende Ideologie verbreitet. Der Bundespräsident greift in den Koalitionsstreit ein. Er befürchtet, dass die Regierung platzen könnte. Deswegen ruft Steinmeier scheinbar bei Vizekanzler Klingbeil und Innenminister Dobrindt an. Das Interesse an der neuen deutschen Fußballnationalmannschaft ist groß. Mehr als 10 Millionen Menschen haben gestern das Spiel gegen Serbien im Fernsehen verfolgt. Soweit unser News-Update. Mehr in unserer App und auf der Homepage.
0: Nach dem News-Check gibt's bei uns immer noch den Straßentrack. Da aber gute Nachrichten, läuft alles. Blitzer stehen in Menkhofen in der Hauptstraße, in Abensberg in der Straubinger Straße. Das ist so ein Blitzeranhänger. Und noch einen haben wir in Eggenfelden auch nochmal in der Straubinger Straße. Wenn ihr noch was ergänzen könnt auf unserer Liste, dann schickt's uns gerne durch. Oder schnappt euch das Handy und klingelt schnell durch unter der 0800 14 15 800.
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0: 3, 2, 1, Wochenende. Seid ihr bereit für unseren offiziellen Gong? Jeden Freitag, kurz nach 4, schlagen wir mit euch drauf. Also, gleich nach 2 Songs. Auf Monsters and Men. Und Fastboy haben wir euch mit reingemixt in die Playlist für den Herbst. Happy Freitag! Leute, schön, dass ihr dabei seid.
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0: Kurze Meldung von den Straßen. Achtung auf der B20 Burghausen-Straubing zwischen dem Abzweig nach Wolfsdorf und Landau an der Isar Süd werfen Leute Gegenstände auf die Fahrbahn. Bitte fahrt vorsichtig.
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0: So, heute nämlich zusammen mit Monika Dorn vom Autohaus Dorn in Landshut. Bei euch steht ja übermorgen Tag der offenen Tür an am Sonntag. Seid ihr schon ganz, ganz fleißig gewesen die Woche, oder?
2: Wir haben auch die Ausstellung aufgebaut, schon hergerichtet und haben jetzt das Bierzelt aufgestellt, dass die Kunden einen schönen Wartebereich haben, wenn sie informieren wollen oder eine Probefahrt machen wollen, dass eben die Wartezeit ein bisschen angenehmer ist.
0: Sehr schön. Okay, also Autos gibt's bei euch, eh klar. Was ist noch geboten am Sonntag?
2: Für unsere Kunden haben wir ab 9 Uhr schon einen Frühschoppen. Wir haben ab 11 Uhr Mittagstisch. Es gibt Steckerlfisch auch wieder. Und ganztägig haben wir Kaffee und Kuchen. Für unsere Kinder haben wir wieder Kinderschminken, eine Hüpfburg ist aufgebaut und wir haben Betreuerinnen, die womit die Kinder etwas basteln kann. Bei uns sind auch die Landshuter Stadtpfeifer um 14 Uhr und die Festdamen der Freiwilligen Feuerwehr Furt sind bei uns auch zu Besuch und haben einen eigenen Stand, wo sie Cocktails verkaufen.
0: Also zusammengefasst das Rundum-Sorglos-Programm für die ganze Family. Sehr schön, dann schreiten wir zur Tat. Frau Dorn, bitte einmal Wochenende einläuten.
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0: 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Schönes Wochenende.
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0: Das sind Of Monsters and Men, Little Talks bei Maximal Radio. Und wir fangen schon mal langsam an mit Akkus aufladen nach der Woche. Ja, das Aufstehen am Freitag ist schon ein bisschen leichter.
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0: Wir haben viele fleißige Helfer bei uns in der Region und die könnten bald was abstauben. Ein Thema gleich im Newscheck.
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0: Fehlt noch der Blick zum Wetter. Und da war heute meistens grau die Tagesfarbe. Morgen nach dem Nebel dann wieder schön bei bis zu 23 Grad.
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3: Mit Emma Schmieder. Eine bittere Nachricht für die Zuckersteuer. Das Kanzleramt legt die Pläne des Bundesfinanzministers auf Eis, weil Klingbeils Plan vom Vorschlag einer Kommission abweicht, heißt es. Für die niederbayerische SPD-Landtagsabgeordnete Ruth Müller ist das völlig unverständlich.
4: Es spricht auch nicht für die Union, dass sie so eine Steuer in letzter Minute blockiert, wenn es darum geht, die Gesundheit von Jugendlichen, von Familien zu verbessern. Wenn es darum geht, den Familien Geld wegzunehmen, da ist die Union ganz vorne mit dabei. Aber bei gesunder Ernährung blockieren, das finde ich persönlich sehr schäbig.
3: Mit der geplanten Zuckersteuer will Finanzminister Klingbeil Getränkehersteller dazu bringen, weniger Zucker in ihre Produkte zu packen. Ein Ziel ist der bessere Gesundheitsschutz, vor allem für Kinder und Jugendliche.
2: Der Blick in die Regionen mit unseren Niederbayern-Reportern. Stadt Simbach am Inn, aktuell.
5: Hier geht richtig was vorwärts. Seit Sommer laufen Bauarbeiten an der Jakob-Weindler-Straße. Hier wird die Brücke über die B12 saniert. Die Trägergerüste an der Brückenunterseite können jetzt weg. Deswegen wird die B12 ab kommenden Dienstag in eine Richtung gesperrt. Die Sperrung dauert gut eine Woche. Der Verkehr wird durch eine Ampel geregelt. Aus Simbach am Inn, Erich Schemmer.
2: Neues aus der Region.
6: Wer sich für andere einsetzt, wird belohnt. Jetzt können wir für den Deutschen Engagementpreis abstimmen. Unter den Nominierten sind auch 7 Projekte aus Niederbayern. Zum Beispiel der Verein Lebensmut Landshut, die Frühstücksfreunde Abensberg und das Rote Schulhaus Rindnach. Für den Gewinner gibt es 10.000 Euro. Den Link zum Publikumsvoting findet ihr auf unserer Homepage. Aus der Niederbayern-Redaktion, Emil Schmidt.
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3: Der Tankrabatt scheint doch zu wirken. Die Steuersenkung wird offenbar zum Großteil an die Kunden weitergegeben, heißt es vom Bundeskartellamt. Die Durchschnittspreise an den Tankstellen sind um knapp 13 Cent gesunken. Gleiche Regeln für alle. Das plant Justizministerin Hubig bei Unfällen mit Leasingautos und privaten Wagen. Bisher können Leasingfirmen vollen Schadenersatz von Unfallverursachern fordern. Auch wenn der Fahrer des Leasingautos mitschuldig ist. 5,8 Millionen. Weltweit konnten so viele geflüchtete Kinder im vergangenen Jahr keine Schule besuchen. Das ist fast jedes zweite Kind, zeigt ein neuer Bericht der UN-Flüchtlingshilfe. Soweit unser News-Update. Mehr gibt's in der App und auf der Website.
0: Vielen Dank dir, Emma. Und wir schauen noch auf die Straßen in der Region. Da aber gute Nachrichten. Es fließt, ihr kommt gut durch. Und geblitzt wird zweimal in der Straubinger Straße. Unsere Anhänger stehen wieder rum. In Abensberg, einmal im Landkreis Kelheim und in Eggenfelden im Horttal. Wenn ihr noch was gesehen habt, dann schickt es doch gerne durch. Gerne per WhatsApp, auch per Sprachnachricht möglich. 0800 14 15 800.
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0: 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Hi zusammen. Nächste Woche Sonntag schon mal dick im Kalender markieren. Am 11. Oktober ist nämlich Tag der offenen Tür in ganz Niederbayern. Über 190 Künstler machen da heuer mit beim Tag der offenen Kunstwerkstatt. Veronika Kehlmeier vom Bezirk Niederbayern organisiert den ganzen Tag. Was gibt's denn alles am 11. Oktober? Gibt's schon so einen kleinen Vorgeschmack?
1: Man kann da ganz unverbindlich vorbeischauen, man kann hinter die Kulissen blicken, man kann mal erkunden, wie eine Bronzeskulptur zum Beispiel entsteht oder wie eine Radierpresse funktioniert oder auch wie sich Acryl- oder Ölfarben zusammensetzen. Also die Künstlerinnen und Künstler, die geben Einblicke aus erster Hand dabei und die erklären Ideen und eben auch ihre Techniken. Das ist wirklich äußerst spannend.
0: Ja, es klingt schon so. Die Ateliers in Niederbayern sollen dann so gut wie für alle offen sein. So können dann auch Menschen im Rollstuhl zum Beispiel dabei sein oder Blinde. Wie viele Künstler bieten das an?
1: Wir haben 62 Ateliers, die mit dem Rollstuhl auch besucht werden können und 45 Ateliers sind dabei. Da darf man Kunst ertasten. Also das sind Holzskulpturen oder Glasskulpturen oder auch Kunst aus Keramik. Und das ist auch ein tolles Angebot natürlich für diese Zielgruppen.
0: Also wir können uns schon mal einen schönen Trip durch den Landkreis planen. Einen Künstler dann nach dem anderen besuchen. Alle Infos, wo welches Atelier auf hat, gibt's unter ateliers-in-niederbayern.de.
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1: Kaum aus dem Koma aufgewacht und schon hat Ralf Siegel wieder ESC-Pläne geschmiedet. Also ist offensichtlich seine allerbeste Therapie. Der will nämlich eine Neuauflage von Genghis Khan zum deutschen Vorentscheid schicken. Der hat's auch gerade noch geschafft. Am 21. September war nämlich Frist. Naja, dann sind wir jetzt mal gespannt auf den deutschen Vorentscheid. 2022 hat Dean Malik Harris gewonnen, ist dann zum ESC gefahren. Leider hat er da den letzten Platz belegt. Definitiv unverdient. Jetzt hat er was Neues. Lie to Me.

0: frische Musik von Malik Harris. Noch vor fünf. Und wir bleiben musikalisch im Jahr 2026 mit Holly Humberstone und To Love Somebody. Gleich. Vorher daten wir euch ab. Alles, was wir heute wissen müssen, hat uns Emma Schmieder zusammengefasst. Unter anderem geht's um Nadeln und die kalte Jahreszeit.
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0: Und weiter noch zum Wettercheck. Viele, viele Wolken begleiten uns da rein in dieses Wochenende am Freitag. Vereinzelt kann aber auch noch mal ganz kurz die Sonne heute durchspitzen. Morgen können wir dann definitiv wieder mehr Vitamin D tanken. Wenn der Nebel vom Morgen weg ist, wird's freundlich bei 20 bis 23 Grad.
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3: Mit Emma Schmieder. Wir sind jetzt wirklich im Herbst angekommen. Damit startet auch die Erkältungs- und Grippesaison. Ärzte und Apotheker empfehlen deshalb jedes Jahr die Grippeimpfung. Doch viele machen sich Gedanken wegen möglicher Nebenwirkungen. Tobias Schmidt ist Vorsitzender vom Niederbayerischen Apothekerverband. Er weiß:
4: Die Grippeimpfung ist eine der Impfungen, die gut vertragen wird, wo das Immunsystem gut stimuliert wird. Deswegen ist eben dieser Effekt mit einem Tag danach ein bisschen Ruhe wahren ganz wichtig. Natürlich kann auch immer mal bei einer Impfung irgendwas anderes auftreten. Das ist eben wichtig, dann bitte sofort Arzt kontaktieren, da nicht zögerlich sein. Das muss man natürlich trotzdem beachten.
3: Leicht erhöhte Temperatur oder Erschöpfung ist nach der Impfung ganz normal. Das bedeutet nur, dass der Wirkstoff im Körper arbeitet.
2: Der Blick in die Regionen mit unseren Niederbayern-Reportern. Landkreis Rottal-Inn aktuell.
5: Auf der B12 kracht es immer wieder, besonders zwischen der A94 bei Burghausen und Kirchdorf am Inn. Hier kommen allein in diesem Jahr 4 Menschen ums Leben. Deswegen werden neue Sicherheitsmaßnahmen umgesetzt. Auf dem B12-Abschnitt wird die Geschwindigkeit in beide Richtungen auf 80 km/h begrenzt und ein Überholverbot verhängt. Bis zum 13. Oktober sollen die ersten Verkehrsschilder stehen und damit auch die neuen Regeln. Aus Kirchdorf am Inn, Erich Schemmer.
2: Die Wirtschaft in der Region.
6: Schon wieder müssen Mitarbeiter um ihre Jobs bangen. Die Warenhauskette Galeria meldet erneut Insolvenz an, zum 4. Mal in 6 Jahren. Beim letzten Verfahren vor 2 Jahren ist der große Kaufhof in Regensburg betroffen. Auch in Landshut steht eine Filiale. Ob und welche Galeria-Standorte schließen müssen, ist noch unklar. Die rund 140 Mitarbeiter in der Region müssen jetzt also abwarten, wie es weitergeht. Aus der Wirtschaftsredaktion Adrian Heimal.
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3: Der Tankrabatt scheint doch zu wirken. Die Steuersenkung wird offenbar zum Großteil an die Kunden weitergegeben, heißt es vom Bundeskartellamt. Die Durchschnittspreise an den Tankstellen sind um knapp 13 Cent gesunken. Gleiche Regeln für alle. Das plant Justizministerin Hubig bei Unfällen mit Leasingautos und privaten Wagen. Bisher können Leasingfirmen vollen Schadenersatz von Unfallverursachern fordern. Auch wenn der Fahrer des Leasingautos mitschuldig ist. 5,8 Millionen. Weltweit konnten so viele geflüchtete Kinder im vergangenen Jahr keine Schule besuchen. Das ist fast jedes zweite Kind, zeigt ein neuer Bericht der UN-Flüchtlingshilfe. Soweit unser News-Update. Mehr gibt's in der App und auf der Website.
0: Danke, Emma. Und auf den Straßen schaut's auch gut aus. Wir haben keine größeren Meldungen. 2 Dauerblitzer habt ihr uns gemeldet. Da stehen Anhänger rum. Und zwar in Abensberg in der Straubinger Straße und in Eggenfelden nochmal in der Straubinger Straße. Haben sie sich extra ausgesucht. Wenn ihr noch mehr gesehen habt, dann schickt es uns doch gern durch. Einfach per WhatsApp unter der 0800 14 15 800.
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0: Ja, jetzt ist es spätestens da. Das Feierabendlächeln auf dem Gesicht. Am Welttag des Lächelns heute noch viel wichtiger. Zeit ist one. Macht auch gleich was mit unserer Stimmung, oder? Ruck, zuck, besser drauf. Perfekt. Und noch mehr gute Laune gibt es im Musikmix deines Lebens. Sting ist mit dabei. George Ezra haben wir euch rausgesucht um kurz nach 5. Und den Anfang macht Holly Humberstone jetzt mit To Love Somebody.

0: Sting, der Englishman in New York. Und vom Big Apple geht's nach Irlbach-Straßkirchen bei uns in der Region. Spätestens seit gestern sind die beiden Gemeinden bei Autofans bekannt. BMW hat da gestern nämlich ein neues Werk eröffnet. Und ab sofort werden da jetzt Hochvoltbatterien der neuesten Generation hergestellt. Guten Tag, Herr Wittmann vom BMW-Produktionsvorstand. BMW hat ja 1 Milliarde in den neuen Standort investiert. Ist schon eine Marke.
1: Wir können definitiv was. Das zeigen wir hier mit diesem Standort und auch mit dieser großen Investition, die wir getätigt haben im bayerischen Raum. Es ist aber trotzdem wichtig zu erwähnen, dass wir gemeinsam an den Rahmenbedingungen weiterarbeiten müssen. Wir sind hier ganz stark in Vorleistung gegangen mit dem Investment und müssen jetzt an den Rahmenbedingungen weiter gemeinsam kämpfen für auf der Kostenseite, Energiekostenseite, aber genauso an der Regulatorik. Das heißt, wir haben alle noch gemeinsam echten Handlungsbedarf. Auch wieder als Unternehmen und natürlich Politik und Gesellschaft.
0: Vor dem Werksbau 2023 hat es ja einen Bürgerentscheid gegeben. Über 70% der Leute waren dafür. Irlbachs Bürgermeister Armin Soller ist damals ein Stein vom Herzen gefallen. Welche Chancen sehen Sie denn jetzt für Irlbach, wenn BMW hier produziert?
2: Chancen in der Hingehen, dass natürlich wir finanziellen Vorteil sehen daraus, dann natürlich für unsere Bürger einen Vorteil sehen. Also haben wir neue Arbeitsplätze, gerade bei BMW, die wirklich hervorragend sind, Ausbildungsplätze, Entwicklung der Gemeinde. Also wir sehen da nur Vorteile.
0: Gestern offiziell eröffnet worden, das neue BMW-Werk in Irlbach-Straßkirchen. Da arbeiten jetzt rund 1600 Mitarbeiter.
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0: von Anastasia auf dem Weg Richtung 5:30. 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
2: Es ist 5:30. Schön, dass ihr mit dabei seid. Zeit für unser News-Update. Das hat die Emma gleich. Unter anderem diese Meldung. Morgen, Tag der Deutschen Einheit. Aber es wird schon heute gefeiert.
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2: Und noch zum Wetter ganz kurz. Der goldene Herbst hat Pause gemacht heute. Viele Wolken bei uns in Niederbayern. Höchstens mal so ein paar kleine Sonnenlöcher mal möglich. Bei bis zu 23 Grad wird es morgen und am Sonntag dann wieder freundlicher. Nach dem Nebel viel Sonne.
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5: Mit Emma Schmieder. Die Zuckersteuer liegt erstmal auf Eis. Das Bundeskanzleramt stoppt den Gesetzentwurf des Finanzministers. Klingbeils Pläne weichen von den vereinbarten Vorschlägen ab, heißt es. Die Probleme mit der Zuckersteuer kennt auch der niederbayerische CSU-Landtagsabgeordnete Martin Wagle.
6: Gegen die Zuckersteuer spricht, dass viele Zuckersatzstoffe dann verwendet werden, die auch nicht immer unbedenklich sind. Der bürokratische Aufwand und vor allem auch Abgrenzungsfragen. Natürliche Fruchtsäfte wie Apfelsaft haben natürlich auch Fruchtzucker drin und der gefährdet die Zahngesundheit genauso.
5: Deswegen ist Wagle für mehr Aufklärungsarbeit und Eigenverantwortung der Konsumenten. Dass die Zuckersteuer kommt, steht aber fest. Nur die Umsetzung ist noch unklar.
4: Der Blick in die Regionen mit unseren Niederbayern-Reportern. 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
7: Morgen feiern wir den Tag der Deutschen Einheit. Bei uns geht die Party schon heute los mit der Lange Nacht der Demokratie. Dazu sind auch bei uns in der Region Veranstaltungen geplant. Auf dem Verkirchner Stadtplatz gibt es Workshops, Musik, Mitmachaktionen, Diskussionen und Kunst. Der Thon-Dittmar-Palais in Regensburg, der wird zum Erlebnispark der Demokratie mit einer Silent-Disco in der Stadtbibliothek. Und in Moosburg laufen heute Vorträge, Führungen und Ausstellungen in der Innenstadt. Aus der Niederbayern-Redaktion. Holger Beer.
4: Natur und Umwelt.
8: Auch Gewässer brauchen mal ein bisschen Pflege. Ab kommenden Montag ist hier in Landshut Bachauskehr angesagt. Am Klötzmühlbach, am Hammerbach und an der Pfettrach. Damit die Gewässer und die technischen Anlagen gewartet werden können, muss der Wasserspiegel abgesenkt werden. Die Arbeiten dafür starten schon morgen, damit am Montag alles bereit ist. Aus Landshut, Erich Schemmer.
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5: Und der Wiesn-Courage-Preis 2026 geht an Daria Aigner. Die junge Bedienung hebt einen bewusstlosen Mann im Bierzelt aus seinem Rollstuhl und gibt ihm 15 Minuten lang eine Herzdruckmassage, bis der Notarzt übernimmt. Deutschland feiert 36 Jahre Wiedervereinigung. Die offiziellen Feierlichkeiten finden morgen in Bremen statt. Hier sind mehr als 700 Veranstaltungen geplant. Mehr Medaillen in den Wintersportarten? Damit das möglich ist, gibt's Geld vom Bund. 30 Millionen Euro bekommen die deutschen Spitzenverbände im kommenden Jahr, um sich auf die Olympischen Winterspiele 2030 vorzubereiten. Soweit unser News-Update. Mehr findet ihr auf unserer Homepage und in der App.
2: Top informiert schauen wir jetzt noch auf die Straßen in der Region. Da haben wir aber gute Nachrichten. Nichts Großes, der Verkehr fließt. Und geblitzt wird zweimal in der Straubinger Straße. Unsere Anhänger stehen wieder rum. In Abensberg, einmal im Landkreis Kelheim und in Eggenfelden im Horttal. Wenn ihr noch was gesehen habt, dann schickt es doch gerne durch. Gerne per WhatsApp, auch per Sprachnachricht möglich. 0800 14 15 800.
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0: startet sich's doch richtig gut in den Feierabend. 90er Sound von The Rembrandts. Just the way it is, baby. Und der Leo startet gleich noch viel besser rein in diesen Feierabend. Den haben wir nämlich heute Vormittag glücklich gemacht. Der ist vom Kreisfischerverein Vilsbiburg und hat sich für Ehrensache Niederbayern beworben bei uns. Da verschenken wir ja 1.000 Euro an Vereine in der Region, an Ehrenamtler da draußen, zusammen mit der Sparda Bank Ostbayern. Hören wir mal rein.
1: Wo werden die 1.000 Euro investiert?
2: Für den Artenschutz, da schadet es, sage ich mal, nicht, wenn wir da ein bisschen modernere Technik bekommen, da ein bisschen unterstützt werden. Genauso wie für die Jugend, wenn die irgendeinen Ausflug machen, Fischzuchten oder Schulungen haben, da würden die 1.000 Euro uns schon sehr zugutekommen.
1: Ja, dann machen wir das doch.
2: Echt jetzt?
1: Ja, ohne Schmarrn.
2: Das ist geil. Ist super, sehr, sehr cool. Ich glaube, da gefallen sie sich alle.
1: Ganz bestimmt. 1.000 Euro gehen an den Kreisfischereiverein aus Vilsbiburg.
0: Ja, weil es so schön ist, machen wir auch gleich weiter damit. Am Montag, nächste Runde. Wir laufen hier nämlich erst warm, gell? Macht richtig Spaß, euch glücklich zu machen. 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
1: Frisch verliebt sein, das ist doch das beste Gefühl überhaupt, wenn die Schmetterlinge so fliegen im Bauch, sich alles irgendwie ganz leicht anfühlt und ganz schön. Ja, wenn's aber nicht so läuft mit der Liebe, dann tut's ganz schön weh. Aber es kann musikalisch noch was richtig Schönes bei rauskommen, beweist uns Tina Turner. When the Heartache is Over.

0: eine der ganz Großen. Tina Turner macht einen Deckel drauf auf die Stunde. Und nach unserem Bonussong geht's mit Cat's Eye weiter. Mit Gabriella. Zwischendurch haben wir noch ein News-Update für euch. Die Emma steht auch schon bereit. Und hat gute Nachrichten für alle Naschkatzen.
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0: Und weiter noch zum Wettercheck. Viele, viele Wolken begleiten uns da rein in dieses Wochenende am Freitag. Vereinzelt kann aber auch noch mal ganz kurz die Sonne heute durchspitzen. Morgen können wir dann definitiv wieder mehr Vitamin D tanken. Wenn der Nebel vom Morgen weg ist, wird's freundlich bei 20 bis 23 Grad.
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4: Mit Emma Schmieder. Eine bittere Nachricht für die Zuckersteuer. Das Kanzleramt legt die Pläne des Bundesfinanzministers auf Eis. Weil Klingbeils Plan vom Vorschlag einer Kommission abweicht, heißt es. Für die niederbayerische SPD-Landtagsabgeordnete Ruth Müller ist das völlig unverständlich.
5: Es spricht auch nicht für die Union, dass sie so eine Steuer in letzter Minute blockiert, wenn es darum geht, die Gesundheit von Jugendlichen, von Familien zu verbessern. Wenn es darum geht, den Familien Geld wegzunehmen, da ist die Union ganz vorne mit dabei. Aber bei gesunder Ernährung blockieren, das finde ich persönlich sehr schäbig.
4: Mit der geplanten Zuckersteuer will Finanzminister Klingbeil Getränkehersteller dazu bringen, weniger Zucker in ihre Produkte zu packen. Ein Ziel ist der bessere Gesundheitsschutz, vor allem für Kinder und Jugendliche.
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6: Hier geht richtig was vorwärts. Seit Sommer laufen Bauarbeiten an der Jakob-Weindler-Straße. Hier wird die Brücke über die B12 saniert. Die Trägergerüste an der Brückenunterseite können jetzt weg. Deswegen wird die B12 ab kommenden Dienstag in eine Richtung gesperrt. Die Sperrung dauert gut eine Woche. Der Verkehr wird durch eine Ampel geregelt. Aus Simbach am Inn, Erich Schemmer.
3: Landkreis Dingolfing-Landau, aktuell.
7: Die Jugend ist unsere Zukunft. Darum will der Landkreis auch im kommenden Jahr wieder viel Geld in die Jugendhilfe stecken. Rund 13 Millionen Euro sind es. Der Löwenanteil fließt in die Betreuung und Unterbringung von Kindern und Jugendlichen. Gleichzeitig steigen die Kosten weiter, auch weil es zu wenige Pflegefamilien gibt und Betreuung teurer wird. Aus dem Landratsamt in Dingolfing, Anne Huber.
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4: Und der Wiesn-Courage-Preis 2026 geht an Daria Aigner. Die junge Bedienung hebt einen bewusstlosen Mann im Bierzelt aus seinem Rollstuhl und gibt ihm 15 Minuten lang eine Herzdruckmassage, bis der Notarzt übernimmt. Deutschland feiert 36 Jahre Wiedervereinigung. Die offiziellen Feierlichkeiten finden morgen in Bremen statt. Hier sind mehr als 700 Veranstaltungen geplant. Mehr Medaillen in den Wintersportarten? Damit das möglich ist, gibt's Geld vom Bund. 30 Millionen Euro bekommen die deutschen Spitzenverbände im kommenden Jahr, um sich auf die Olympischen Winterspiele 2030 vorzubereiten. Soweit unser News-Update. Mehr findet ihr auf unserer Homepage und in der App.
0: Nach dem News-Check gibt's bei uns immer noch den Straßentrack. Da aber gute Nachrichten, läuft alles.
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0: Blitzer haben wir aber. Zwei Anhänger stehen rum in Abensberg in der Straubinger Straße und nochmal in der Straubinger Straße, aber in Eggenfelden im Rottal. Wenn ihr noch mehr gesehen habt, irgendwo am Straßenrand, dann lasst uns gerne wissen per WhatsApp oder ruft gerne durch. Geht beides unter der 0800 14 15 800.
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0: Wochenendpläne noch nicht existent. Kein Problem, ihr habt ja uns. Wir haben euch eine kleine Auswahl zusammengestellt. Damit ihr das nicht machen müsst und euch noch rumgoogeln, unsere Wochenendvorschau gibt's gleich. Und wir spielen euch die Musik der 90er. Und von heute natürlich auch. Was Aktuelles darf nicht fehlen bei uns in der Playlist. Gibt's gleich von Ed Sheeran mit Sapphire. Und jetzt sechs Mädels. Cat's Eye. Gabriella.
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0: ins Wochenende mit euch. Zusammen mit Michael Jackson, Black or White, bei Von 2 bis Frei. Ja, und jetzt kümmern wir uns um eure Freipläne.
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0: Morgen, 3. Oktober, also Feiertag, da trifft sich der verkaufsoffene Sonntag übermorgen richtig gut. Zum Beispiel in der Einkaufswelt Nordwest, da haben die Geschäfte von 13 bis 18 Uhr geöffnet. Und ab 12 Uhr können wir schon mal durch die Herbstmärkte schlendern, beim Landshutpark oder beim Emslander. Oder wir werden zum Lebensretter. In der Eskara-Halle in Essenbach sucht die Selbsthilfegruppe Leukämie Landshut am Sonntag nämlich Stammzellspender. Manuela Bremberger, wer darf da alles mitmachen?
2: Ich lade euch ganz, ganz herzlich ein, wenn ihr zwischen 17 und 55 Jahren alt seid, sich kostenlos typisieren zu lassen. Damit kann man vielleicht Leben retten, einen Stammzellspender finden und eine Chance auf Leben geben.
0: Also eine sehr gute Sache. Das Ganze geht von 11 bis 17 Uhr am Sonntag. Oder habt ihr Lust auf Zocken? Aber jetzt nicht am Computer oder an der Playstation, sondern in echt am guten alten Spieletisch. Dann können wir übermorgen beim Spieletreff in Pfarrkirchen vorbeischauen. Da warten 2000 Spiele auf uns. Einfach zwischen 14 und 20 Uhr im Spielecafé der Generationen vorbeikommen. Egal ob für Kinder, Familien oder das gute alte Kartenspiel. Da ist wirklich für jeden was dabei.
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0: Hall & Oates für euren Feierabend am Freitag. Kiss on my list.
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3: Schönen Feierabend euch. 6:30 haben wir's. Und bei uns Newszeit. Emma hat gleich unter anderem dieses Thema mit dabei. Grippeimpfung. Wichtig oder riskant? Fehlt noch der Blick zum Wetter. Und da war heute meistens grau die Tagesfarbe. Morgen nach dem Nebel dann wieder schön bei bis zu 23 Grad.
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5: Mit Emma Schmieder. Wir sind jetzt wirklich im Herbst angekommen. Damit startet auch die Erkältungs- und Grippesaison. Ärzte und Apotheker empfehlen deshalb jedes Jahr die Grippeimpfung. Doch viele machen sich Gedanken wegen möglicher Nebenwirkungen. Tobias Schmidt ist Vorsitzender vom Niederbayerischen Apothekerverband. Er weiß:
6: Die Grippeimpfung ist eine der Impfungen, die gut vertragen wird, wo das Immunsystem gut stimuliert wird. Deswegen ist eben dieser Effekt mit einem Tag danach ein bisschen Ruhe wahren ganz wichtig. Natürlich kann auch immer mal bei einer Impfung irgendwas anderes auftreten. Das ist eben wichtig, dann bitte sofort Arzt kontaktieren, da nicht zögerlich sein. Das muss man natürlich trotzdem beachten.
5: Leicht erhöhte Temperatur oder Erschöpfung ist nach der Impfung ganz normal. Das bedeutet nur, dass der Wirkstoff im Körper arbeitet.
4: Der Blick in die Regionen mit unseren Niederbayern-Reportern. Stadt Simbach am Inn, aktuell.
7: Hier flüchten sich mehrere junge Mädchen in ein Geschäft. Schuld ist ein Besoffener am Rennbahncenter. Der Mann belästigt die Gruppe, eines der Mädchen packt er am Arm, er will, dass sie ihm was im Supermarkt kaufen. Völlig verängstigt rennen die Mädchen in einen Laden, hier ruft eine Verkäuferin die Polizei. Die nimmt den Betrunkenen fest. Aus Simbach am Inn, Adrian Heimerl.
4: Neues aus der Region.
8: Wer sich für andere einsetzt, wird belohnt. Jetzt können wir für den Deutschen Engagementpreis abstimmen. Unter den Nominierten sind auch 7 Projekte aus Niederbayern. Zum Beispiel der Verein Lebensmut Landshut, die Frühstücksfreunde Abensberg und das Rote Schulhaus Rindnach. Für den Gewinner gibt es 10.000 Euro. Den Link zum Publikumsvoting findet ihr auf unserer Homepage. Aus der Niederbayern-Redaktion, Emil Schmidt.
4: Und jetzt maximal informiert über Deutschland und die Welt.
5: Die Polizei ist auf der Suche nach Nazi-Musik. Bei Durchsuchungen in mehreren Bundesländern werden 33.000 Tonträger gefunden. Im Fokus stand Musik, die eine nationalsozialistische, antisemitische, rassistische und menschenverachtende Ideologie verbreitet. Der Bundespräsident greift in den Koalitionsstreit ein. Er befürchtet, dass die Regierung platzen könnte. Deswegen ruft Steinmeier scheinbar bei Vizekanzler Klingbeil und Innenminister Dobrindt an. Das Interesse an der neuen deutschen Fußballnationalmannschaft ist groß. Mehr als 10 Millionen Menschen haben gestern das Spiel gegen Serbien im Fernsehen verfolgt. Soweit unser News-Update. Mehr erfahrt ihr auf unserer Homepage und in der App.
3: Vielen Dank dir, Emma. Und wir schauen noch auf die Straßen in der Region. Da aber gute Nachrichten. Es fließt. Ihr kommt gut durch.
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3: 2 Dauerblitzer habt ihr uns gemeldet. Da stehen Anhänger rum, und zwar in Abensberg in der Straubinger Straße und in Eggenfelden nochmal in der Straubinger Straße. Haben sie sich extra ausgesucht. Wenn ihr noch mehr gesehen habt, dann schickt uns doch gern durch. Einfach per WhatsApp unter der 0800 14 15 800.
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0: Lässt uns noch ein paar spanische Sommer-Vibes da, der Alvaro Soler. Sofia in der Playlist für den Herbst. Keine Urlaubstage mehr übrig dieses Jahr. Ja, aber die Wiesn ist dann irgendwie auch nur einmal. Ja, da hat sich eine Frau in München gedacht. Na und? Es geht ja auch beides. Die sitzt da wirklich zwischen tausenden Feierwütigen auf den Bänken mittendrin, ganz entspannt mit ihrem Laptop. So geht Mobile Office. Also wenn bei euch nächstes Jahr Volksfest ansteht, aber die Arbeit ja halt auch gemacht werden muss, einfach das Homeoffice ins Bierzelt verlagern. Kleinen Vorteil hat es dann auch noch nebenbei, der Weg zur Feierabendhalben ist auch nicht mehr so weit.
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2: Ich bin der Nitwe Andi, grüß euch. Wann wird endlich die Bahnstrecke von Landshut auf Plattling ausgebaut? Das fragen sich ein Haufen Pendler. Jetzt kann tatsächlich was weitergehen. Vorplanungen dafür sind abgeschlossen. Nur im Herbst könnten Unterlagen dafür am Bundestag kommen. Was. Weil ja gerade Geld für solche Sachen da ist, kann da wirklich was geschenken. Das Projekt ist als besonders wichtig eingestuft. Wer seinen E-Tank vor dem Winter wieder voll machen will, soll er lieber nur ein bisschen warten, sagen Leute, die sich mit sowas auskennen. Momentan ist der Preis einfach zu hoch, meinen sie. Zuletzt haben 100 Liter Umrettung 170 Euro gekostet, vor einem Jahr sind es nur 90 Euro gekostet. Experten meinen, jetzt gerade so viel tanken, wie es braucht, dass es über den Winter kommt. Jetzt hat es doch einmal hingehauen mit dem Gewinner. Die Fußballnationalmannschaft hat zum ersten Mal mit ihrem neuen Bundestrainer einen Sieg eingefahren. 2-0 hat es am Ende gegen Serbien geheißen. Der Urbik ist zum ersten Mal im Tor gestanden. Den hat der Klopp neigestellt. Er hat gemeint, es hat passt. Die Mannschaft ist ein gutes Team gewesen. So, jetzt kennt ihr euch aus. Servus, macht's es gut.
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1: Okay, klarer Fall von überzogener männlicher Selbstüberschätzung. Ich mach nur Spaß. Zwei Glatzköpfe haben wir noch vor 7. Mit ordentlich Beat. Right Said Fred. 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

0: da geht die Party ab um kurz vor sieben hier bei Maximal Radio. Immer ein Song mehr die Stunde gibt's nur bei uns. Und wir starten rein ins Wochenende gleich mit The Outfield. 80 Sounds, Your Love. Vorher noch die Nachrichten von und mit Emma Schmieder. Unter anderem diese Meldung: Schon wieder Insolvenz bei Galeria.
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0: Paar Wolken ziehen durch in der Nacht auf Samstag. Es bleibt aber trocken bei uns, wird aber einstellig teilweise. Auf bis 8 Grad geht's runter mit den Tiefstwerten. Morgen früh dann erstmal neblig, später dann aber viel Sonnenschein bei 20 bis 23 Grad.
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3: Mit Emma Schmieder. Die Zuckersteuer liegt erstmal auf Eis. Das Bundeskanzleramt stoppt den Gesetzentwurf des Finanzministers. Klingbeils Pläne weichen von den vereinbarten Vorschlägen ab, heißt es. Die Probleme mit der Zuckersteuer kennt auch der niederbayerische CSU-Landtagsabgeordnete Martin Wagle.
4: Gegen die Zuckersteuer spricht, dass viele Zuckersatzstoffe dann verwendet werden, die auch nicht immer unbedenklich sind. Der bürokratische Aufwand und vor allem auch Abgrenzungsfragen. Natürliche Fruchtsäfte wie Apfelsaft haben natürlich auch Fruchtzucker drin und der gefährdet die Zahngesundheit genauso.
3: Deswegen ist Wagle für mehr Aufklärungsarbeit und Eigenverantwortung der Konsumenten. Dass die Zuckersteuer kommt, steht aber fest. Nur die Umsetzung ist noch unklar.
2: Der Blick in die Regionen mit unseren Niederbayern-Reportern. 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
5: Auch Gewässer brauchen mal ein bisschen Pflege. Ab kommenden Montag ist hier in Landshut Bachauskehr angesagt. Am Klötzmühlbach, am Hammerbach und an der Pfettrach. Damit die Gewässer und die technischen Anlagen gewartet werden können, muss der Wasserspiegel abgesenkt werden. Die Arbeiten dafür starten schon morgen, damit am Montag alles bereit ist. Aus Landshut, Erich Schemmer.
2: Die Wirtschaft in der Region.
6: Schon wieder müssen Mitarbeiter um ihre Jobs bangen. Die Warenhauskette Galeria meldet erneut Insolvenz an, zum vierten Mal in 6 Jahren. Beim letzten Verfahren vor 2 Jahren ist der große Kaufhof in Regensburg betroffen. Auch in Landshut steht eine Filiale. Ob und welche Galeria-Standorte schließen müssen, ist noch unklar. Die rund 140 Mitarbeiter in der Region müssen jetzt also abwarten, wie es weitergeht. Aus der Wirtschaftsredaktion Adrian Heim.
2: Und jetzt maximal informiert über Deutschland und die Welt.
3: Die Polizei ist auf der Suche nach Nazi-Musik. Bei Durchsuchungen in mehreren Bundesländern werden 33.000 Tonträger gefunden. Im Fokus stand Musik, die eine nationalsozialistische, antisemitische, rassistische und menschenverachtende Ideologie verbreitet. Der Bundespräsident greift in den Koalitionsstreit ein. Er befürchtet, dass die Regierung platzen könnte. Deswegen ruft Steinmeier scheinbar bei Vizekanzler Klingbeil und Innenminister Dobrindt an. Das Interesse an der neuen deutschen Fußballnationalmannschaft ist groß. Mehr als 10 Millionen Menschen haben gestern das Spiel gegen Serbien im Fernsehen verfolgt. Soweit unser News-Update. Mehr erfahrt ihr auf unserer Homepage und in der App.
0: Und wir machen noch den Straßencheck für die Region. Auf der B15 Saalhaupt Richtung Landshut zwischen Neufahrn Süd und Ergolsbach Süd. Vorsicht, hier stehen Fahrzeuge auf der linken Spur. Und die A92 haben wir noch. Deggendorf München auf Höhe Dingolfing Mitte ist die Ausfahrt gerade gesperrt in der Baustelle. Und die rechte Spur, das Ganze dauert noch voraussichtlich bis morgen früh um 6. Blitzer haben wir aber. Zwei Anhänger stehen rum in Abensberg in der Straubinger Straße und nochmal in der Straubinger Straße, aber in Eggenfelden im Rottal. Wenn ihr noch mehr gesehen habt, irgendwo am Straßenrand, dann lasst uns gerne wissen per WhatsApp oder ruft gerne durch. Geht beides unter der 0800 14 15 800.
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0: Wenn ihr noch was braucht fürs Wochenende, jetzt schnell noch erledigen. Es gibt noch die Chance zum Einkaufen rüberflitzen. Morgen ist ja Feiertag, 3. Oktober. Hätten wir fast vergessen, ne? Hat alles zu. Korb schnappen und Schuhe anziehen mit Lena. 80er-Klassiker haben wir euch auch mit dazu gepackt von Madonna. Und in dem Jahrzehnt bleiben wir auch gleich mit The Outfields. Your Love.

0: schön entspannter Freitag, Feierabend mit Olivia Dean. Man, I need. Was brauchen wir nicht unbedingt? Was müsste eigentlich nicht sein? Oder anders formuliert, wo wird unser Steuergeld zum Fenster rausgeschmissen? Sagt uns das Schwarzbuch. Das ist gerade wieder rausgekommen und das hat es unter anderem auf die Pandas abgesehen. 2 Stück sollen ja da in den Münchner Tierpark einziehen. Die kosten alleine fürs Gehege 18 Millionen Euro. Oder was steht noch so drin im Schwarzbuch? Ja gut, die Bahn, wen wundert's? Der Bau für die 2. Münchner S-Bahn-Stammstrecke ist nämlich, ja, wie soll man es jetzt sagen, ein bisschen aus dem Ruder gelaufen. Kostet jetzt, sage und schreibe, 11 Milliarden statt den geplanten 3,8. Ja, minimaler Unterschied.
1: Dieses Jahr wird dieser Hit 40 Jahre. Immer noch Kult und jetzt in voller Länge. Madonna mit Papa Don't Preach.

Lena mit Wild and Free. 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

0: Schönen Freitagabend euch. 7:30 haben wir's. Gleich wieder die News mit diesem Thema. Ab heute einmal quer durch Niederbayern. Zu Fuß. Trocken und mit 11 bis 8 Grad geht's Richtung Samstag. Und der hat dann wieder mehr Sonne im Gepäck. Zumindest, wenn sich dann der Nebel mal aufgelöst hat. Bis zu 23 Grad kriegen wir in der Spitze.
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2: Mit Emma Schmieder.
1: Das hat Niederbayern heute bewegt.
2: Rucksack umschnallen und rein in die Wanderschuhe. Ab heute geht es für viele Niederbayern einmal quer durch die Region. 115 Kilometer von Wolnzach bis nach Altötting. Und zwar zu Fuß. Klaus Nöscher ist Pilgerführer bei der Fußwallfahrt. Er sagt,
3: was reizt, ist einfach das Gehen in der Gruppe und da entwickelt sich eine Gemeinschaft. Man ist ja nicht nur beim Gehen beisammen, sondern auch bei Mahlzeiten, also Essen, je nachdem in Wirtschaften oder teilweise auch von der Feuerwehr oder in Pfarrheimen. Und da bildet sich eben Gemeinschaft und macht das Ganze auch leichter.
2: Seit 3 Uhr morgens sind die Pilger schon unterwegs. Sonntag kommen sie dann an ihrem Ziel an. Die Basilika St. Anne in Altötting.
1: Der Blick in die Regionen mit unseren Niederbayern-Reportern. Landkreis Landshut, aktuell.
4: Schläuche werden ausgerollt und Atemschutzgeräte angezogen. Großeinsatz gestern Nachmittag für die Feuerwehr in Tann bei Buch am Erlbach. Dichter Rauch dringt aus einem Wohnhaus. Eine Person rettet sich selbst ins Freie, eine zweite sitzt im Obergeschoss fest. Die Feuerwehr bringt sie über eine Leiter sicher nach draußen. Ursache für den Brand könnte eine defekte Klimaanlage gewesen sein. Aus Tann, Tabermann.
1: Stadt Simbach am Inn, aktuell.
5: Hier flüchten sich mehrere junge Mädchen in ein Geschäft. Schuld ist ein Besoffener am Rennbahncenter. Der Mann belästigt die Gruppe. Eines der Mädchen packt er am Arm. Er will, dass sie ihm was im Supermarkt kaufen. Völlig verängstigt rennen die Mädchen in einen Laden. Hier ruft eine Verkäuferin die Polizei. Die nimmt den Betrunkenen fest. Aus Simbach am Inn, Adrian Heimerl.
1: Niederbayern, aktuell. Fast jeden Tag fragen sich die Bahnpendler, wann kommt endlich der Ausbau der Strecke zwischen Landshut und Plattling. Hier sieht's offenbar ganz gut aus, die Vorplanungen sind abgeschlossen. Noch diesen Herbst sollen die Unterlagen an den Bundestag gehen. Weil das Projekt als besonders wichtig eingestuft wird, könnte der Ausbau durch das Infrastruktur-Zukunftsgesetz schneller vorankommen. Vom Landshuter Hauptbahnhof, Lorenz Gruber.
6: Neues aus der Region.
7: Wer sich für andere einsetzt, wird belohnt. Jetzt können wir für den Deutschen Engagementpreis abstimmen. Unter den Nominierten sind auch 7 Projekte aus Niederbayern. Zum Beispiel der Verein Lebensmut Landshut, die Frühstücksfreunde Abensberg und das Rote Schulhaus Rindnach. Für den Gewinner gibt es 10.000 Euro. Den Link zum Publikumsvoting findet ihr auf unserer Homepage. Aus der Niederbayern-Redaktion, Emil Schmidt.
2: Soweit unser News-Update. Mehr gibt's auf unserer Homepage und in der App.
0: Blitzer haben wir aber. 2 Anhänger stehen rum in Abensberg in der Straubinger Straße und nochmal in der Straubinger Straße, aber in Eggenfelden im Rottal. Wenn ihr noch mehr gesehen habt, irgendwo am Straßenrand, dann lasst uns gerne wissen per WhatsApp oder ruft gerne durch. Geht beides unter der 0800 14 15 800.
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0: Gleich 7:45, Temple City von Maximal Radio. Ist eine neue Band aus Israel. Klingt richtig cool und das ist sogar ihre Debütsingle. Self-Aware. Hat's in die Charts geschafft. Nicht schlecht. So, dann kommen wir wieder zurück in unser Heimatland nach Niederbayern. Da darf eine neue Vokabel nicht fehlen. Für alle Neuen.
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2: Wisst ihr, was ein Geschwerl ist? Na, da schwirrt nichts umeinander. Naja, oder vielleicht doch. Ein Geschwerl ist nicht als Kompliment gemeint und bezeichnet eher so einen zwielichtigen Menschen oder gleich einen ganzen Hafer davon. Ein Geschwerl ist der soziale Bodensatz vom Frühschoppen. Laut, besserwisserisch und immer mit dem Ellbogen vorn dabei. Das ist die Sorte Mensch, bei dem er sich im Wirtshaus extra an Tisch weitersitzt. Aus Selbstschutz. Ein Geschwerl ist Apps, wo's Hirn Pause macht und die Goschen Schichtdienst schirbt.
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1: Also ganz ehrlich, die werden wahrscheinlich noch mit dem Rollator irgendwann mal auf die Bühne steigen. Die Stones sind immer noch fleißig. Meine Güte, haben dieses Jahr sogar ein neues Album rausgebracht mit dieser Nummer drauf. In the Stars.

0: zu alt für die Bühne? Nee, niemals. Die Rolling Stones mit neuer Musik für 8. Komm, wir singen ein Lied davon, dass es uns geht. Und gleich macht Mark Foster weiter im Musikmix deines Lebens. Ein Lied. Vorher schauen wir noch aufs Wetter. Ein paar Wolken ziehen durch in der Nacht auf Samstag, es bleibt aber trocken bei uns, wird aber einstellig teilweise. Auf bis 8 Grad geht's runter mit den Tiefstwerten. Morgen früh dann erstmal neblig, später dann aber viel Sonnenschein bei 20 bis 23 Grad.
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2: Ich bin Dominik Schweiger. Tanken ist seit gestern spürbar günstiger. Schon einen Tag, nachdem der neue Tankrabatt eingeführt wurde, sind die Spritpreise im Schnitt um knapp 13 Cent pro Liter gefallen. Laut Bundeskartellamt geben die Tankstellen die Steuersenkung von rund 17 Cent fast komplett an die Kundinnen und Kunden weiter. Die Steuersenkung auf Diesel und Super gilt noch bis Ende des Jahres. Teilweise über 40 Grad im Juli und August und ein bisher sehr heißer September. Dass der Sommer dieses Jahr ungewöhnlich warm war, hat jeder gemerkt. Der EU-Klimadienst Copernicus hat jetzt veröffentlicht, in Westeuropa war es der heißeste Sommer überhaupt. Außerdem führten alle europäischen Flüsse sehr wenig Wasser. Die mittleren Abflussmengen waren so gering wie seit mehr als 30 Jahren nicht mehr. Die bislang letzte Insolvenz liegt erst gut 2,5 Jahre zurück. Nun ist die Warenhauskette Galeria schon wieder pleite. Wie es für die Beschäftigten weitergeht, ist unklar. Tanja Wagner berichtet.
3: Experten glauben, dass Galeria durchaus noch eine Zukunft haben könnte. Allerdings müssten dazu nochmal Dutzende Filialen geschlossen werden und ein Eigentümer her, der nicht nur kurzfristige finanzielle Interessen verfolgt. Die rund 12.000 Beschäftigten müssen unterdessen nicht nur um ihre Zukunft bangen, sondern auch ihren nächsten Gehaltscheck. Denn weil die Warenhauskette wegen der letzten Pleite vor 2 Jahren noch unter Beobachtung steht, ist nicht klar, ob erneut Insolvenzgeld gezahlt wird.
2: Das Berliner Abgeordnetenhaus wird nach der Wahl kleiner als gedacht. Bei einer Nachzählung in Spandau hat nicht eine CDU-Kandidatin, sondern ein AfD-Abgeordneter das Direktmandat gewonnen. Dadurch verliert die CDU ein Überhangmandat und insgesamt fallen 5 Sitze weg, auch bei SPD, Grünen und Linken. Das Parlament hat jetzt 153 statt 158 Sitze. Die Kampenwand ist ein beliebter Ausflugsort im Chiemgau. Seit Jahren gibt's Streit darüber, ob dort eine neue Seilbahn gebaut werden soll. Der Bayerische Verwaltungsgerichtshof hat jetzt mit Ja entschieden und damit eine Klage des Bund Naturschutz überwiegend abgewiesen. Mit einer Ausnahme, das streng geschützte Birkhuhn muss geschützt bleiben. Deshalb muss das Landratsamt über 79 geplante Sonderfahrten pro Jahr nochmal neu entscheiden.
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0: Blitzer haben wir aber. 2 Anhänger stehen rum in Abensberg in der Straubinger Straße und nochmal in der Straubinger Straße, aber in Eggenfelden im Rottal. Wenn ihr noch mehr gesehen habt, irgendwo am Straßenrand, dann lasst uns gerne wissen per WhatsApp oder ruft gerne durch. Geht beides unter der 0800 14 15 800.
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0: Am 2. Oktober, den Tag schauen wir uns gleich ein bisschen genauer an. Kurz nach 8 haben wir es. Gemütlich machen daheim, ist schon dunkel. Ja, im Herbst wird's immer kürzer. Also der Sonnenschein, die hellen Stunden draußen. Jetzt habe ich mich verquatscht. Machen wir Musik. Eine richtig schöne musikalische Decke von den All Saints. Außerdem die 80er, John Mellencamp, Chuck and Diane. Fehlt jetzt eigentlich nur noch was Aktuelles. Kommt von Mark Foster. Ein Lied. Schönen Abend.

90er Sound im Musikmix deines Lebens von den All Saints. Never ever. Leute, willkommen im Wochenende. Arbeitswoche geschafft, zumindest für die meisten von uns. Der 2. Oktober heute, der Welttag des Lächelns. Also einfach mal die Mundwinkel nach oben ziehen. Wenn ihr es heute noch nicht gemacht habt, macht's einfach vieles leichter. Und wir schauen in unseren Kalender. Vor 96 Jahren beginnt ein Stück Automobilgeschichte in Köln. Grundsteinlegung von Ford damals. Der Aufstieg einer ganzen Region beginnt. Und in Feierlaune war Robbie Williams vor 24 Jahren auch. Der unterschreibt damals den bestbezahlten Plattenvertrag aller Zeiten. 80 Millionen Pfund. Umgerechnet sind es ja über 90 Millionen Euro. Bekommt er damals von EMI, damit Robbie zu ihnen wechselt. Auf die Frage, was er dann mit dem ganzen Geld machen will, da hat er damals nur geantwortet, ja, ich werde es zählen. Dürfte eine Zeit gedauert haben, aber dann ist er ja wenigstens beschäftigt gewesen. Und der Mann, der uns den amerikanischen Kuchen nach Deutschland gebracht hat, feiert heute Geburtstag. American Pie-Sänger Don McLean wird 81, Sting feiert den 75. und Xavier Naidoo wird 55. Happy Birthday auch an euch da draußen, wenn ihr heute feiert. Euer Ständchen des Tages zum Geburtstag kommt von John Mellencamp. Der war heute damit vor 44 Jahren auf Platz 1 der Charts. Track and Diane.

0: Freitagabend. Oh, das schönste Gefühl der ganzen Woche, oder? Und die Kings of Leon bei uns im Radio. You're Somebody bei Maximal Radio.
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0: Es wird 9:30. Hi zusammen, schönen Abend. Müssen die Galeria-Mitarbeiter schon wieder um ihren Job fürchten? Ein Thema gleich im News-Check. Trocken und mit 11 bis 8 Grad geht's Richtung Samstag. Und der hat dann wieder mehr Sonne im Gepäck. Zumindest, wenn sich dann der Nebel mal aufgelöst hat. Bis zu 23 Grad kriegen wir in der Spitze.
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2: Mit Emma Schmieder.
1: Das hat Niederbayern heute bewegt.
2: Wir sind jetzt wirklich im Herbst angekommen. Damit startet auch die Erkältungs- und Grippesaison. Ärzte und Apotheker empfehlen deshalb jedes Jahr die Grippeimpfung. Doch viele machen sich Gedanken wegen möglicher Nebenwirkungen. Tobias Schmidt ist Vorsitzender vom Niederbayerischen Apothekerverband. Er weiß:
3: Die Grippeimpfung ist eine der Impfungen, die gut vertragen wird, wo das Immunsystem gut stimuliert wird. Deswegen ist eben dieser Effekt mit einem Tag danach ein bisschen Ruhe wahren ganz wichtig. Natürlich kann auch immer mal bei einer Impfung irgendwas anderes auftreten. Das ist eben wichtig. Dann bitte sofort Arzt kontaktieren. Da nicht zögerlich sein. Das muss man natürlich trotzdem beachten.
2: Leicht erhöhte Temperatur oder Erschöpfung ist nach der Impfung ganz normal. Das bedeutet nur, dass der Wirkstoff im Körper arbeitet.
1: Der Blick in die Regionen mit unseren Niederbayern-Reportern. Stadt Simbach am Inn. Aktuell.
4: Hier geht richtig was vorwärts. Seit Sommer laufen Bauarbeiten an der Jakob-Weindler-Straße. Hier wird die Brücke über die B12 saniert. Die Trägergerüste an der Brückenunterseite können jetzt weg. Deswegen wird die B12 ab kommenden Dienstag in eine Richtung gesperrt. Die Sperrung dauert gut eine Woche. Der Verkehr wird durch eine Ampel geregelt. Aus Simbach am Inn, Erich Schemmer.
1: Die Wirtschaft in der Region.
5: Schon wieder müssen Mitarbeiter um ihre Jobs bangen. Die Warenhauskette Galeria meldet erneut Insolvenz an, zum 4. Mal in 6 Jahren. Beim letzten Verfahren vor 2 Jahren ist der große Kaufhof in Regensburg betroffen. Auch in Landshut steht eine Filiale. Ob und welche Galeria-Standorte schließen müssen, ist noch unklar. Die rund 140 Mitarbeiter in der Region müssen jetzt also abwarten, wie es weitergeht. Aus der Wirtschaftsredaktion Adrian Heimann.
1: Niederbayern aktuell.
6: Morgen feiern wir den Tag der deutschen Einheit. Bei uns geht die Party schon heute los mit der langen Nacht der Demokratie. Dazu sind auch bei uns in der Region Veranstaltungen geplant. Auf dem Verkirchener Stadtplatz gibt es Workshops, Musik, Mitmachaktionen, Diskussionen und Kunst. Der Ton Dittmar Palais in Regensburg, der wird zum Erlebnispark der Demokratie mit einer Silent Disco in der Stadtbibliothek. Und in Moosburg laufen heute Vorträge, Führungen und Ausstellungen in der Innenstadt. Aus der Niederbayern-Redaktion. Holger Beer.
1: Landkreis Dingolfing-Landau. Aktuell.
7: Die Jugend ist unsere Zukunft. Darum will der Landkreis auch im kommenden Jahr wieder viel Geld in die Jugendhilfe stecken. Rund 13 Millionen Euro sind es. Der Löwenanteil fließt in die Betreuung und Unterbringung von Kindern und Jugendlichen. Gleichzeitig steigen die Kosten weiter, auch weil es zu wenige Pflegefamilien gibt und Betreuung teurer wird. Aus dem Landratsamt in Dingolfing, Anne Huber.
2: Soweit unser News-Update. 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
0: Blitzer haben wir aber. Zwei Anhänger stehen rum in Abensberg in der Straubinger Straße und nochmal in der Straubinger Straße, aber in Eggenfelden im Rottal. Wenn ihr noch mehr gesehen habt, irgendwo am Straßenrand, dann lasst uns gerne wissen per WhatsApp oder ruft gerne durch. Geht beides unter der 0800 14 15 800.
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0: Nachricht um 8:45 mit Boyzone. Picture of you im Musikmix deines Lebens. Per Klick einfach wählen, anstatt per Kreuz. Was würdet ihr dazu sagen? Die Estländer machen es ja vor. Da geht digital wählen schon seit 2005, also ja, seit über 20 Jahren. Bayerns Digitalminister Fabian Mehring, der will jetzt auch bei uns die digitale Wahl einführen. Für mehr Wahlbeteiligung und dass sich auch einfach mehr Menschen für Politik interessieren. Klar, wäre dann natürlich viel einfacher. Das Innenministerium ist davon aber noch nicht überzeugt. Wahlen müssen nämlich laut Bundesverfassungsgericht öffentlich und nachvollziehbar sein. Und dazu kommt dann natürlich noch das Cyberangriffsrisiko. Wäre es den ganzen Aufwand wert, eurer Meinung nach?
1: Also ich würde es lieber anders, weil ich generell das Digitale nicht so toll finde.
2: Ich würde es nicht machen, weil ich das einfach nur gut finde, dass man sich Sonntag halt mal aufrafft und in diesen 12-Stunden-Zeitraum halt dahin geht. Und eine Wahl ist was Besonderes. Ich finde, dieses Prozedere lässt es auch besonders bleiben. Und wenn du das digital machst, finde ich, verliert es ein bisschen an Wert.
3: Also ich darf jetzt nicht sagen, weil ich bin jetzt wahrscheinlich nur auf der altmodischen Seite. Ich darf weiterhin so mit Stimmzetteln arbeiten, weil das einfach für mich die sichere Seite ist.
0: Okay, also ihr scheint euch da relativ einig zu sein. Doch keine digitalen Wahlen oder nicht mehr ins Wahllokal pilgern? Ist jetzt die Frage, ne? Was sagt ihr? Schickt uns gerne eure Meinung per WhatsApp, gerne als Sprachnachricht. 0800 14 15 800 ist die Nummer, die ihr braucht.
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1: Und jetzt ein richtig schönes Duett von zwei, die eh schon selbstständig jeder für sich wahnsinnig gute Sänger sind. Also es kann nur gut werden. Waren auch sehr erfolgreich, die beiden, mit dem Song. Wochenendtaugliche Musik jetzt zum Runterkommen nach der Arbeitswoche von Sam Fender und Olivia Dean. Rain Me In.

0: mit Sam Fender und Olivia Dean Richtung 9. Schönen Freitagabend euch. Macht's euch gemütlich. Gleich mit Paul Young. Come back and stay. Nach unserem Wettercheck. Paar Wolken ziehen durch in der Nacht auf Samstags, bleibt aber trocken bei uns, wird aber einstellig teilweise. Auf bis 8 Grad geht's runter mit den Tiefstwerten. Morgen früh dann erstmal neblig, später dann aber viel Sonnenschein bei 20 bis 23 Grad.
1: Es ist 9 Uhr. 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
2: Ich bin Dominik Schweiger. Benzin und Diesel werden weltweit ja immer teurer. Deswegen haben sich die G7-Chefs, darunter auch Kanzler Merz, heute per Video zusammengeschaltet. Ihr Plan, 100 Millionen Barrel Rohöl sollen aus der Notreserve auf den Markt kommen. Ab sofort und über 4 Monate verteilt. Die endgültige Entscheidung trifft aber die Internationale Energieagentur. Deutschland feiert morgen 36 Jahre Wiedervereinigung. Die offiziellen Feierlichkeiten zum Tag der Deutschen Einheit laufen bereits seit heute. In Bremen steigt seit dem Nachmittag ein großes Bürgerfest. Der offizielle Teil folgt dann morgen. In ganz Deutschland sind mehr als 700 Veranstaltungen geplant. Thomas Bliskin berichtet.
3: Erwartet werden rund 400.000 Besucherinnen und Besucher. In der Innenstadt und am Weserufer gibt es kostenlose Konzerte, Diskussionen, Führungen und Ausstellungen. Auch Bundesrat, Bundestag, Bundesregierung und Bundesverfassungsgericht stellen ihre Arbeit vor. Das Motto der Feierlichkeiten lautet: Viele Stärken, ein Land.
2: Ein Herbststurm und starke Regenfälle halten viele griechische Inseln in Atem und haben auch schon mehrere Menschenleben gekostet. Eine 58-jährige deutsche Touristin wurde auf Rhodos von einem Blitz getroffen und getötet. Ihr Ehemann wurde leicht verletzt. Auf Kreta ist ein Hirte von Wassermassen erfasst worden und ertrunken, so die örtliche Polizei. Der Sturm soll laut Wetterdienst bis Sonntag anhalten. Bayern reagiert auf die schlechten Ergebnisse der jüngsten PISA-Studie mit mehr Unterricht an den Grundschulen. Wie das Kultusministerium mitgeteilt hat, soll es in den kommenden Jahren insgesamt 6 weitere Stunden pro Woche geben für Mathe, Deutsch, Sport und Musik. Wie das genau aussehen soll, wird derzeit noch erarbeitet. Ersten Schätzungen zufolge braucht es dafür innerhalb von 2 Jahren 1.300 weitere Lehrkräfte. Die deutschen Sportlerinnen und Sportler sollen wieder mehr Medaillen auf Eis und Schnee gewinnen. Dafür pumpt der Bund jetzt mehr Geld in den deutschen Wintersport. Die Spitzenverbände bekommen laut Bundeskanzleramt im kommenden Jahr über 30 Millionen Euro vom Bund, um sich auf die Olympischen Winterspiele 2030 in den französischen Alpen vorzubereiten. Das Ziel: Deutschland soll im Medaillenspiegel wieder unter die Top 3 kommen.
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2: Die A6 Heilbronn Richtung Nürnberg zwischen Feuchtwangen Nord und Herrieden, 7 Kilometer Stau, 20 Minuten plus hier momentan. Die A8 Richtung Salzburg zwischen Rosenheim West und Rohrdorf, 4 Kilometer Stau, plus von 10 Minuten. Und 20 Minuten länger dauert es auf der A96 Richtung München zwischen Bad Wörishofen und Landsberg am Lech West, hier 4 Kilometer Stau. Wo es geht, eine gute und vor allem sichere Fahrt.

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1: Auf gut Niederbohrisch. Heute habe ich Fading Like a Flower von der Roxette für euch dabei. Sie beschreibt in dem Liedl, dass die Beziehung welk geworden ist, wie ein Blärmal. Den Text kann man so übersetzen. Jetzt mal, wenn ich die sieg, versuche ich mit zum Ducker. Aber ich kann nicht loslassen. Jetzt mal, wenn du einen Raum verlässt, fühle ich, wie ich dir wäre, wie ein Blärmi. Okay, das kenne ich gut von meinen Pflanzen bei mir daheim. Genauer gesagt von derer einer Pflanzen. Ich habe dann festgestellt, wenn man den Blärmistock ins Wohnzimmer stellt und nicht gießt, dann der Tier da. Wenn man den dann aber auf den Balkon stellt und nicht gießt, dann der Tier da auch. Und wenn du deine Beziehung mit einem Blärmistock vergleichst und nicht gießt, dann der da auch der Tier. Verstanden? Also, gießen, pflegen und dann klappt es auch mit den Pflanzen eh. Mit der großen Liebe. Aber Roxette hat zumindest musikalisch einen grünen Daumen. Hier ist sie mit Fading Like a Flower.

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1: Trocken und mit 11 bis 8 Grad geht's Richtung Samstag. Und der hat dann wieder mehr Sonne im Gepäck. Zumindest, wenn sich dann der Nebel mal aufgelöst hat. Bis zu 23 Grad kriegen wir in der Spitze.
0: Es ist 9:30. 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
2: Ich bin Dominik Schweiger. Benzin und Diesel werden weltweit ja immer teurer. Deswegen haben sich die G7-Chefs, darunter auch Kanzler Merz, heute per Video zusammengeschaltet. Ihr Plan, 100 Millionen Barrel Rohöl sollen aus der Notreserve auf den Markt kommen. Ab sofort und über 4 Monate verteilt. Die endgültige Entscheidung trifft aber die Internationale Energieagentur. Deutschland feiert morgen 36 Jahre Wiedervereinigung. Die offiziellen Feierlichkeiten zum Tag der Deutschen Einheit laufen bereits seit heute. In Bremen steigt seit dem Nachmittag ein großes Bürgerfest. Der offizielle Teil folgt dann morgen. In ganz Deutschland sind mehr als 700 Veranstaltungen geplant. Thomas Bliskin berichtet.
3: Erwartet werden rund 400.000 Besucherinnen und Besucher. In der Innenstadt und am Weserufer gibt es kostenlose Konzerte, Diskussionen, Führungen und Ausstellungen. Auch Bundesrat, Bundestag, Bundesregierung und Bundesverfassungsgericht stellen ihre Arbeit vor. Das Motto der Feierlichkeiten lautet: Viele Stärken, ein Land.
2: Das waren die Nachrichten um 9:30.
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2: Die A6 Heilbronn Richtung Nürnberg zwischen Feuchtwangen Nord und Herrieden, 7 Kilometer Stau, 20 Minuten plus hier momentan. Die A8 Richtung Salzburg zwischen Rosenheim West und Rohrdorf, 4 Kilometer Stau, plus von 10 Minuten. Und 20 Minuten länger dauert es auf der A96 Richtung München zwischen Bad Wörishofen und Landsberg am Lech West, hier 4 Kilometer Stau. Wo es geht, eine gute und vor allem sichere Fahrt.
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1: Paar Wolken ziehen durch in der Nacht auf Samstags, bleibt aber trocken bei uns, wird aber einstellig teilweise. Auf bis 8 Grad geht's runter mit den Tiefstwerten. Morgen früh dann erstmal neblig, später dann aber viel Sonnenschein bei 20 bis 23 Grad.
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2: Ich bin Hendrik Daum. Wer einen Skoda fährt, der sollte jetzt dringend bei seinem Autohändler anrufen, denn der tschechische Autobauer ruft weltweit 1,7 Millionen Fahrzeuge zurück, 370.000 davon alleine in Deutschland. Grund ist laut Kraftfahrtbundesamt offenbar das gleiche Problem wie bei VW, Audi und Seat. Eine Schraube in der Lenkung kann abreißen und die Lenkung dadurch ausfallen lassen. Und wir bleiben beim Thema Auto. Weltweit soll der Sprit an den Tankstellen günstiger werden. Und um das zu erreichen, greifen die G7-Staaten wie Deutschland, Frankreich und die USA auf Ölnotreserven zurück. Ab sofort und über 4 Monate sollen 100 Millionen Barrel Rohöl freigegeben werden. Tina Eck berichtet.
3: Damit ist ein von Präsident Trump angedrohter Diesel-Exportstopp erstmal vom Tisch. Nach dem Nahen Osten sind die USA nämlich Europas wichtigster Lieferant von Diesel. Nun soll die Freigabe der Reserven mit der Internationalen Energieagentur IEA abgestimmt werden, um möglicherweise zusätzliche Dieselfreigaben zu prüfen. Die endgültige Entscheidung liegt bei der Energieagentur.
2: In Bremen haben die zentralen Feiern zum morgigen Tag der Deutschen Einheit begonnen. Bis Sonntag läuft ein großes Bürgerfest mit Konzerten, Theater und Diskussionen. Es gibt Informationsstände aller Bundesländer, auch Institutionen wie der Bundesrat oder das Bundesverfassungsgericht stellen ihre Arbeit vor. Bremen erwartet mehr als 400.000 Festgäste. Kreta und andere Inseln der Ägäis kämpfen zurzeit mit einem schweren Herbststurm und starken Regenfällen. Auf Rhodos wurde eine 58-jährige deutsche Touristin am Strand von einem Blitz getroffen und getötet. Ihr Ehemann erlitt nur leichte Verletzungen. An den Küsten wurden außerdem Autos ins Meer gespült, viele Brücken und Straßen sind zerstört. Der griechische Wetterdienst geht davon aus, dass das Unwetter noch mindestens 2 Tage anhalten wird.
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2: Wir starten mit der A9 Berlin Richtung Nürnberg. Die ist jetzt gesperrt worden zwischen Pegnitz und Weidensees. Hier laufen Aufräumarbeiten. Dann die A6 Heilbronn Richtung Nürnberg. Hier aktuell 8 Kilometer Stau. Zwischen Feuchtwangen Nord und Herrieden, da braucht ihr eine halbe Stunde länger. Dann haben wir die A9 München Richtung Nürnberg. Bitte aufpassen zwischen Denkendorf und Altmühltal. Da steht auf der rechten Spur ein Pannen-LKW. Und noch die A96 Lindau Richtung München. Hier 4 Kilometer Stau zwischen Buchloe West und Landsberg am Lech West. Da braucht ihr 22 Minuten länger.

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1: Ready for landing. 1989. Billy Joel veröffentlicht seine traumhafte Ballade Leningrad. In dem Song geht es um die Freundschaft zu einem russischen Künstler. Dieser entschließt sich, den Kindern in seinem Land als Clown Mut zu machen. Und das hat bei Billy Joel mächtig Eindruck hinterlassen. Hier ist der Piano Man mit Leningrad.

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1: Trocken und mit 11 bis 8 Grad geht's Richtung Samstag. Und der hat dann wieder mehr Sonne im Gepäck. Zumindest, wenn sich dann der Nebel mal aufgelöst hat. Bis zu 23 Grad kriegen wir in der Spitze.
0: Es ist 10:30. 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
2: Ich bin Hendrik Daum. Wer einen Skoda fährt, der sollte jetzt dringend bei seinem Autohändler anrufen, denn der tschechische Autobauer ruft weltweit 1,7 Millionen Fahrzeuge zurück, 370.000 davon alleine in Deutschland. Grund ist laut Kraftfahrtbundesamt offenbar das gleiche Problem wie bei VW, Audi und Seat. Eine Schraube in der Lenkung kann abreißen und die Lenkung dadurch ausfallen lassen. Und wir bleiben beim Thema Auto. Weltweit soll der Sprit an den Tankstellen günstiger werden. Und um das zu erreichen, greifen die G7-Staaten wie Deutschland, Frankreich und die USA auf Ölnotreserven zurück. Ab sofort und über 4 Monate sollen 100 Millionen Barrel Rohöl freigegeben werden. Tina Eck berichtet.
3: Damit ist ein von Präsident Trump angedrohter Diesel-Exportstopp erstmal vom Tisch. Nach dem Nahen Osten sind die USA nämlich Europas wichtigster Lieferant von Diesel. Nun soll die Freigabe der Reserven mit der Internationalen Energieagentur IEA abgestimmt werden, um möglicherweise zusätzliche Dieselfreigaben zu prüfen. Die endgültige Entscheidung liegt bei der Energieagentur.
2: Das waren die Nachrichten um 10:30.
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2: Wir starten mit der A9 Berlin Richtung Nürnberg. Die ist jetzt gesperrt worden zwischen Pegnitz und Weidensees. Hier laufen Aufräumarbeiten. Dann die A6 Heilbronn Richtung Nürnberg. Hier aktuell 8 Kilometer Stau. Zwischen Feuchtwangen Nord und Herrieden, da braucht ihr eine halbe Stunde länger. Dann haben wir die A9 München Richtung Nürnberg, bitte aufpassen, zwischen Denkendorf und Altmühltal, da steht auf der rechten Spur ein Pannen-LKW. Und noch die A96 Lindau Richtung München, hier 4 Kilometer Stau zwischen Buchloe West und Landsberg am Lech West, da braucht ihr 22 Minuten länger.
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Dieses Jahr wird dieser Hit 40 Jahre. Immer noch Kult und jetzt in voller Länge. Madonna mit Papa Don't Preach. Immer noch Kult

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1: Paar Wolken ziehen durch in der Nacht auf Samstag. Es bleibt aber trocken bei uns, wird aber einstellig teilweise. Auf bis 8 Grad geht's runter mit den Tiefstwerten. Morgen früh dann erstmal neblig, später dann aber viel Sonnenschein bei 20 bis 23 Grad.
0: Es ist 11 Uhr. 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
2: Ich bin Hendrik Daum. In Bremen haben die zentralen Feiern zum morgigen Tag der deutschen Einheit begonnen. Bis Sonntag läuft ein großes Bürgerfest mit Konzerten, Theater und Diskussionen. Es gibt Informationsstände aller Bundesländer. Auch Institutionen wie der Bundesrat oder das Bundesverfassungsgericht stellen ihre Arbeit vor. Bremen erwartet mehr als 400.000 Festgäste. Wer einen Skoda fährt, der sollte jetzt dringend bei seinem Autohändler anrufen, denn der tschechische Autobauer ruft weltweit 1,7 Millionen Fahrzeuge zurück, 370.000 davon alleine bei uns in Deutschland. Grund ist laut Kraftfahrtbundesamt offenbar das gleiche Problem wie bei VW, Audi und Seat. Eine Schraube in der Lenkung kann abreißen und die Lenkung dadurch ausfallen lassen. Zum vierten Mal in nur 6 Jahren hat die Warenhauskette Galeria Insolvenz angemeldet. Die 12.000 Beschäftigten stehen vor einer völlig ungewissen Zukunft, kritisiert Verdi-Handelsvorständin Silke Zimmer. Sie spricht von haarsträubenden Managementfehlern. Tanja Wagner mit den Einzelheiten.
3: Die Warenhauskette habe nicht mal Gründe für die Insolvenz angegeben, ereifert sich Zimmer. Nachhaltige Investitionen, die die Zukunft der Standorte sichern, habe es in den letzten Jahren jedenfalls nicht gegeben. Die Beschäftigten bräuchten einen Plan und keine Nebelkerzen. Experten sind sich aber sicher, Galeria könnte auch diese Insolvenz und vielleicht noch eine weitere überstehen, mit weniger Filialen und dem richtigen Eigentümer. Auch brauche es ein neues Konzept mit Drittpartnern, wo Käufer nicht nur shoppen, sondern sich wohlfühlen und etwas erleben könnten.
2: Kreta und andere Inseln der Ägäis kämpfen zurzeit mit einem schweren Herbststurm und starken Regenfällen. Auf Rhodos wurde eine 58-jährige deutsche Touristin am Strand von einem Blitz getroffen und getötet. Ihr Ehemann erlitt nur leichte Verletzungen. An den Küsten wurden außerdem Autos ins Meer gespült. Viele Brücken und Straßen sind zerstört. Der griechische Wetterdienst geht davon aus, dass das Unwetter noch mindestens 2 Tage anhalten wird.
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2: Die A9 haben wir, Berlin Richtung Nürnberg. Die bleibt gesperrt zwischen Pegnitz und Weidensees wegen Aufräumarbeiten. Ihr werdet umgeleitet. Dann die A3 Nürnberg Richtung Würzburg. Hier gab es gerade eben einen Unfall zwischen Erlangen-Tennenlohe und Erlangen-Frauenaurach. Die Unfallstelle ist noch ungesichert. Bitte denkt hier an die Rettungsgasse. Und die A94 haben wir noch München Richtung Passau. Hier ein Unfall im Baustellenbereich. Die rechte Spur ist gesperrt zwischen Paarstetten und Lengdorf.

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1: Trocken und mit 11 bis 8 Grad geht's Richtung Samstag. Und der hat dann wieder mehr Sonne im Gepäck. Zumindest, wenn sich dann der Nebel mal aufgelöst hat. Bis zu 23 Grad kriegen wir in der Spitze.
0: Es ist 11:30. 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
2: Ich bin Hendrik Daum. In Bremen haben die zentralen Feiern zum morgigen Tag der Deutschen Einheit begonnen. Bis Sonntag läuft ein großes Bürgerfest mit Konzerten, Theater und Diskussionen. Es gibt Informationsstände aller Bundesländer. Auch Institutionen wie der Bundesrat oder das Bundesverfassungsgericht stellen ihre Arbeit vor. Bremen erwartet mehr als 400.000 Festgäste. Wer einen Skoda fährt, der sollte jetzt dringend bei seinem Autohändler anrufen, denn der tschechische Autobauer ruft weltweit 1,7 Millionen Fahrzeuge zurück, 370.000 davon alleine bei uns in Deutschland. Grund ist laut Kraftfahrtbundesamt offenbar das gleiche Problem wie bei VW, Audi und Seat. Eine Schraube in der Lenkung kann abreißen und die Lenkung dadurch ausfallen lassen. Das waren die Nachrichten um 11:30.
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2: Die A9 haben wir, Berlin Richtung Nürnberg, die bleibt gesperrt. Zwischen Pegnitz und Weidensee ist wegen Aufräumarbeiten, ihr werdet umgeleitet. Dann die A3 Nürnberg Richtung Würzburg. Hier gab es gerade eben einen Unfall zwischen Erlangen-Tennenlohe und Erlangen-Frauenaurach. Die Unfallstelle ist noch ungesichert, bitte denkt hier an die Rettungsgasse. Und die A94 haben wir noch München Richtung Passau. Hier ein Unfall im Baustellenbereich. Die rechte Spur ist gesperrt zwischen Paarstetten und Lengdorf.
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1: Paar Wolken ziehen durch in der Nacht auf Samstag. Es bleibt aber trocken bei uns, wird aber einstellig teilweise. Auf bis 8 Grad geht's runter mit den Tiefstwerten. Morgen früh dann erstmal neblig, später dann aber viel Sonnenschein bei 20 bis 23 Grad.
0: Es ist 12 Uhr. 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
2: Ich bin Hendrik Daum. In Bremen haben bereits gestern die zentralen Feiern zum heutigen Tag der Deutschen Einheit begonnen. Bis Sonntag läuft ein großes Bürgerfest mit Konzerten, Theater und Diskussionen. Es gibt Informationsstände aller Bundesländer. Auch Institutionen wie der Bundesrat oder das Bundesverfassungsgericht stellen ihre Arbeit vor. Bremen erwartet mehr als 400.000 Festgäste. Die Bundesregierung hat die Freigabe von Öl- und Dieselreserven durch die G7-Staaten begrüßt. Außenminister Wadephul sprach von einem guten Ergebnis. Deutschland habe von Anfang an auf eine einvernehmliche Regelung im G7-Rahmen gesetzt. Die Maßnahme soll helfen, die Versorgung zu sichern und die Märkte zu stabilisieren. Zuvor hatten sich die G7-Staaten darauf verständigt, bis zu 100 Millionen Barrel Diesel und Rohöl aus ihren Reserven freizugeben. Zum vierten Mal in nur 6 Jahren hat die Warenhauskette Galeria Insolvenz angemeldet. Die 12.000 Beschäftigten stehen vor einer völlig ungewissen Zukunft, kritisiert Verdi-Handelsvorständin Silke Zimmer. Sie spricht von haarsträubenden Managementfehlern. Tanja Wagner mit den Einzelheiten.
3: Die Warenhauskette habe nicht mal Gründe für die Insolvenz angegeben, ereifert sich Zimmer. Nachhaltige Investitionen, die die Zukunft der Standorte sichern, habe es in den letzten Jahren jedenfalls nicht gegeben. Die Beschäftigten bräuchten einen Plan und keine Nebelkerzen. Experten sind sich aber sicher, Galeria könnte auch diese Insolvenz und vielleicht noch eine weitere überstehen, mit weniger Filialen und dem richtigen Eigentümer. Auch brauche es ein neues Konzept mit Drittpartnern, wo Käufer nicht nur shoppen, sondern sich wohlfühlen und etwas erleben könnten.
2: Eine Warnlampe im Cockpit hat den Rückflug von Bayerns Ministerpräsident Söder aus Kroatien kurzfristig gestoppt. Der Start der Maschine in Zagreb wurde abgebrochen, weil ein mögliches Problem an einem Triebwerk angezeigt wurde. Zwischenzeitlich wurde eine Ersatzmaschine angefordert. Doch die Crew konnte den Fehler noch vor deren Eintreffen beheben. Söder und seine Delegation starteten schließlich mit dem ursprünglichen Flugzeug und landeten rund 2 Stunden später als geplant gestern Abend sicher in München. Söder hatte zuvor den kroatischen Regierungschef Plenković getroffen.
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2: Die A9 Berlin Richtung Nürnberg bleibt gesperrt zwischen Pegnitz und Weidensee. Hier laufen immer noch Aufräumarbeiten. Ihr werdet vor Ort umgeleitet. Dann schauen wir auf die A3 in Nürnberg Richtung Würzburg. Bitte aufpassen. Zwischen Erlangen-Tennenloh und Erlangen-Frauenaurach gab es einen Unfall. Und die A94 München Richtung Passau. Auch hier ein Unfall und zwar im Baustellenbereich zwischen Paarstetten und Lengdorf. Die rechte Spur ist blockiert.
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2: Um die 9 Grad jetzt heute Morgen und mit Nebel starten wir rein in dieses Wochenende. Joss hat dann aber definitiv mehr Lust wieder auf Sonne, wenn der graue Schleier mal weg ist. 20 bis 23 Grad. Kriegen wir.
1: Es ist 12:30. 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
3: Ich bin Hendrik Daum. In Bremen haben bereits gestern die zentralen Feiern zum heutigen Tag der Deutschen Einheit begonnen. Bis Sonntag läuft ein großes Bürgerfest mit Konzerten, Theater und Diskussionen. Es gibt Informationsstände aller Bundesländer. Auch Institutionen wie der Bundesrat oder das Bundesverfassungsgericht stellen ihre Arbeit vor. Bremen erwartet mehr als 400.000 Festgäste. Die Bundesregierung hat die Freigabe von Öl- und Dieselreserven durch die G7-Staaten begrüßt. Außenminister Wadefuhl sprach von einem guten Ergebnis. Deutschland habe von Anfang an auf eine einvernehmliche Regelung im G7-Rahmen gesetzt. Die Maßnahme soll helfen, die Versorgung zu sichern und die Märkte zu stabilisieren. Zuvor hatten sich die G7-Staaten darauf verständigt, bis zu 100 Millionen Barrel Diesel und Rohöl aus ihren Reserven freizugeben. Das waren die Nachrichten um 12:30.
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3: Die A9 Berlin Richtung Nürnberg bleibt gesperrt zwischen Pegnitz und Weidensee. Hier laufen immer noch Aufräumarbeiten. Ihr werdet vor Ort umgeleitet. Dann schauen wir auf die A3 in Nürnberg Richtung Würzburg. Bitte aufpassen. Zwischen Erlangen-Tennenloh und Erlangen-Frauenaurach gab es einen Unfall. Und die A94 München Richtung Passau. Auch hier ein Unfall und zwar im Baustellenbereich zwischen Paarstetten und Lengdorf. Die rechte Spur ist blockiert.
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1: Ordentlich Nebelsuppe jetzt am Samstagmorgen. Wenn die dann aber mal weg ist, wird es richtig, richtig schön. Viel Sonnenschein bei 20 bis 23 Grad. Und ähnlich schaut es dann auch morgen aus.
0: Es ist 1 Uhr. 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
2: Ich bin Hendrik Daum. In Bremen haben bereits gestern die zentralen Feiern zum heutigen Tag der Deutschen Einheit begonnen. Bis Sonntag läuft ein großes Bürgerfest mit Konzerten, Theater und Diskussionen. Es gibt Informationsstände aller Bundesländer. Auch Institutionen wie der Bundesrat oder das Bundesverfassungsgericht stellen ihre Arbeit vor. Bremen erwartet mehr als 400.000 Festgäste. Die 7 führenden Industriestaaten, darunter Deutschland, Frankreich und die USA, wollen große Mengen an Diesel und Rohöl freigeben, um den hohen Energiekosten entgegenzuwirken. Die Rede ist von einer Menge bis zu 100 Millionen Barrel. Die Freigabe soll unverzüglich anlaufen. Die jüngste Energiekrise geht vor allem auf den Iran-Krieg zurück. Er beeinträchtigt seit Monaten die Öllieferungen aus der Golfregion. Wer einen Skoda fährt, der sollte jetzt dringend Kontakt aufnehmen mit seinem Autohändler, denn der tschechische Autobauer ruft weltweit 1,7 Millionen Fahrzeuge zurück, 370.000 davon alleine bei uns in Deutschland. Grund ist laut Kraftfahrtbundesamt offenbar das gleiche Problem wie bei VW, Audi und Seat. Eine Schraube in der Lenkung kann abreißen und die Lenkung dadurch ausfallen lassen. Altkanzler Schröder ist in den Aufsichtsrat der Betreibergesellschaft der russischen Supermarktkette Globus berufen worden. Der 82-Jährige soll das Unternehmen, das zuvor zur deutschen Globus-Gruppe gehörte, strategisch beraten. Schröder ist wegen seiner Nähe zu Russlands Präsident Putin sehr umstritten. Er hatte die engen Verbindungen auch aufrechterhalten, nachdem der Kreml die Militäroffensive gegen die Ukraine gestartet hatte. Greta und andere Inseln der Ägäis kämpfen zurzeit mit einem schweren Herbststurm und starken Regenfällen. Auf Rhodos wurde eine 58-jährige deutsche Touristin am Strand von einem Blitz getroffen und getötet. An den Küsten wurden außerdem Autos ins Meer gespült. Viele Brücken und Straßen sind zerstört. Der griechische Wetterdienst geht davon aus, dass das Unwetter noch mindestens 2 Tage anhalten wird.
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2: Nur noch eine Meldung haben wir von der A9 Berlin Richtung Nürnberg. Die bleibt gesperrt wegen Aufräumarbeiten zwischen Pegnitz und Weidensees. Ihr werdet hier umgeleitet.
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1: Um die 9 Grad jetzt heute Morgen und mit Nebel starten wir rein in dieses Wochenende. Joss hat dann aber definitiv mehr Lust wieder auf Sonne, wenn der graue Schleier mal weg ist. 20 bis 23 Grad. Trinkbar.
0: Es ist 2:30. 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
2: Ich bin Hendrik Daum. In Bremen haben bereits gestern die zentralen Feiern zum heutigen Tag der Deutschen Einheit begonnen. Bis Sonntag läuft ein großes Bürgerfest mit Konzerten, Theater und Diskussionen. Es gibt Informationsstände aller Bundesländer, auch Institutionen wie der Bundesrat oder das Bundesverfassungsgericht stellen ihre Arbeit vor. Bremen erwartet mehr als 400.000 Festgäste. Die 7 führenden Industriestaaten, darunter Deutschland, Frankreich und die USA, wollen große Mengen an Diesel und Rohöl freigeben, um den hohen Energiekosten entgegenzuwirken. Die Rede ist von einer Menge bis zu 100 Millionen Barrel. Die Freigabe soll unverzüglich anlaufen. Die jüngste Energiekrise geht vor allem auf den Iran-Krieg zurück. Er beeinträchtigt seit Monaten die Öllieferungen aus der Golfregion. Das waren die Nachrichten um 5:30.
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2: Nur noch eine Meldung haben wir von der A9 Berlin Richtung Nürnberg. Die bleibt gesperrt wegen Aufräumarbeiten zwischen Pegnitz und Weidensees. Ihr werdet hier umgeleitet.
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1: Ordentlich Nebelsuppe jetzt am Samstagmorgen. Wenn die dann aber mal weg ist, wird es richtig, richtig schön. Viel Sonnenschein bei 20 bis 23 Grad. Und ähnlich schaut es dann auch morgen aus.
0: Es ist 2 Uhr. 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
2: Ich bin Hendrik Daum. Heute ist der Tag der deutschen Einheit. In diesem Jahr ist Bremen Gastgeber der offiziellen Feiern. Zum Festakt werden viele Ehrengäste erwartet, darunter Bundespräsident Steinmeier, Bundeskanzler Merz und Bundestagspräsidentin Klöckner. Ronny Thorau berichtet.
3: Schauspielerin Katja Riemann moderiert den zentralen Festakt in Bremen. Auch gibt's ein großes Bürgerfest und am Abend treten Bands und Künstler wie die Fanta 4, Flo Mega und Mia auf. Hunderttausende werden erwartet. Gerade in der heutigen Zeit empfinden es viele Politiker als wichtig, den Zusammenhalt in der Gesellschaft zu feiern, auch wenn vieles immer noch nicht gleich sei. Einkommen, Vermögen, Renten sind 36 Jahre nach der deutschen Einheit im Osten nach wie vor oft niedriger als im Westen.
2: Nach der wiederholten Drohung mit einem Exportverbot für Diesel hat US-Präsident Trump jetzt erklärt, er habe das nicht ernst gemeint. Ein Verbot habe niemals wirklich zur Debatte gestanden und er werde ein solches auch nicht verhängen. Der Präsident sagte außerdem, die USA hätten sehr gute Beziehungen zu Europa. Die G7-Staaten hatten sich zuvor auf die Freigabe von 100 Millionen Barrel Rohöl und Diesel aus ihren strategischen Reserven geeinigt. Damit reagierte das G7-Bündnis auf Trumps Druck, das Rohöl- und Dieselangebot zu erhöhen. Wer einen Skoda fährt, der sollte jetzt dringend Kontakt aufnehmen mit seinem Autohändler, denn der tschechische Autobauer ruft weltweit 1,7 Millionen Fahrzeuge zurück, 370.000 davon alleine bei uns in Deutschland. Grund ist laut Kraftfahrtbundesamt offenbar das gleiche Problem wie bei VW, Audi und Seat. Eine Schraube in der Lenkung kann abreißen und die Lenkung dadurch ausfallen lassen. Nach dem erneuten Insolvenzantrag der Warenhauskette Galeria hat der Gesamtbetriebsrat vom Management verlangt, über die Lage aufzuklären. Es werde mit allen zur Verfügung stehenden Mitteln für den Erhalt der Arbeitsplätze gekämpft, heißt es. Der Geschäftsbetrieb in den 83 Filialen soll vorerst weiterlaufen. Für Galeria ist es inzwischen der 4. Insolvenzantrag innerhalb von nur 6 Jahren. Die deutsche Fußballnationalmannschaft wird ohne Bayern-Profi Serge Gnabry zum 4. Nations League-Spiel nach Griechenland.